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1: Ich bin Florian Klaus. Opfer von häuslicher Gewalt und Stalking sollen künftig besser geschützt werden. Der Bundestag stimmt heute über die elektronische Fußfessel für Täter ab. Suita Sovali berichtet.
2: Die Technik erkennt, wo sich der Täter gerade aufhält. Kommt er dem Opfer zu nahe, gibt sofort eine Warnung auf ein Empfangsgerät, damit Betroffene schnell reagieren oder Hilfe holen können. Gleichzeitig soll auch direkt die Polizei informiert werden. In Spanien gibt so ein System schon länger. Geplant sind außerdem verpflichtende Trainingskurse für Täter und wer die Fußfessel oder das dazugehörige Handy nicht trägt, müsste künftig mit einer Geldstrafe oder sogar bis zu 3 Jahren Haft rechnen.
1: Nachdem das oberste Gericht der USA von Präsident Trump verhängte Zölle einkassiert hatte, hat er unter Berufung auf ein Handelsgesetz einfach neue Zölle eingeführt. Auch das war aber illegal, hat ein US-Gericht jetzt entschieden. Trump habe das Gesetz falsch ausgelegt, das er herangezogen hat. Der EU hat Trump gerade wieder mit neuen Zöllen gedroht, und zwar für den Fall, dass sie ihren Teil eines Handelsabkommens aus dem vergangenen Jahr nicht bis Anfang Juli einhält. Das waren die Nachrichten um 5:30. Wolken und Hochnebel begleiten uns weiterhin, im Süden klart es auf. Die Temperaturen liegen bei 7 bis 1 Grad. Achtung, es kann Bodenfrost geben. Tagsüber lacht mal wieder länger die Sonne, dazu gibt's einige Quellwolken. Lediglich im Nordosten lösen sich die Wolken nur zögerlich auf. Und in den Alpen kann es auch mal Schauer und Gewitter geben. Die Höchstwerte 13 bis 22 Grad.
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1: Es ist 3 Uhr. Ich bin Florian Klaus. Aus Sicht von US-Präsident Trump gilt die Waffenruhe mit dem Iran immer noch, auch wenn sich die USA und der Iran in der Straße von Hormus beschossen haben. Das US-Militär hatte nach iranischen Angriffen auf Kriegsschiffe als Vergeltung Schnellboote und Ziele im Iran beschossen. Trump hat das in einem Interview laut dem Sender ABC News mit einer kleinen Ohrfeige verglichen. Der Iran warf hingegen den USA einen Verstoß gegen die Waffenruhe vor. Erneut hat ein US-Gericht Zölle von US-Präsident Trump gekippt. Es geht um die weltweiten Zölle von 10%, die Trump verhängt hat, nachdem das oberste Gericht der USA schon andere Zölle für unrechtmäßig erklärt hatte. Auch der neue Versuch war aber unzulässig, hat jetzt ein Handelsgericht entschieden. Vorher hatte Trump der EU mit deutlich höheren Zöllen gedroht, falls sie nicht bis Anfang Juli ihren Teil eines Handelsabkommens umsetzt. Seit Januar bekommen 18-Jährige Fragebögen zum neuen Wehrdienst der Bundeswehr zugeschickt, aber nicht alle beantworten ihn. Das Verteidigungsministerium will junge Männer, die den Fragebogen nicht ausfüllen, deswegen mit einem Bußgeld von 250 Euro belegen. Ronny Thorau berichtet.
2: Rund 200.000 Fragebögen wurden bisher verschickt und der Rücklauf ist durchaus beachtlich. Von jungen Männern, die antworten müssen, kamen 86% der Bögen innerhalb der ersten Frist zurück. Nach der ersten Mahnung waren es sogar gut 90%. Die 250 Euro Bußgeld drohen Männern, wenn sie 2 Wochen nach der zweiten Mahnung keinen Fragebogen zurückgeschickt haben.
1: Die spanische Polizei hat auf einem Frachter vor der Küste Afrikas einen Rekordfund gemacht. 30 Tonnen Kokain haben die Beamten beschlagnahmt. Eine größere Menge ist in einer einzigen Ladung noch nie gefunden worden. Die Drogen haben den Angaben nach einen Handelspreis von mehr als 812 Millionen Euro. Freiburg steht zum ersten Mal in einem Europapokalfinale. Der SC setzte sich im Halbfinalrückspiel in der Fußball-Europa League mit 3:1 gegen Sporting Braga aus Portugal durch. Damit drehten die Freiburger die 1:2-Niederlage aus dem Hinspiel. Im Endspiel geht's am 20. Mai in Istanbul gegen Aston Villa. Es ist jetzt 3:15. Wolken und Hochnebel begleiten uns weiterhin, im Süden klart es auf. Die Temperaturen liegen bei 7 bis 1 Grad. Achtung, es kann Bodenfrost geben. Tagsüber lacht mal wieder länger die Sonne, dazu gibt's einige Quellwolken. Lediglich im Nordosten lösen sich die Wolken nur zögerlich auf. Und in den Alpen kann es auch mal Schauer und Gewitter geben. Die Höchstwerte 13 bis 22 Grad. Auf der A3 Nürnberg Richtung Passau zwischen Altdorf-Burgzahn und Oberösbach bitte aufpassen, da hat's einen Unfall gegeben. Allen unterwegs eine gute Fahrt.
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1: Ich bin Florian Klaus. Aus Sicht von US-Präsident Trump gilt die Waffenruhe mit dem Iran immer noch, auch wenn sich die USA und der Iran in der Straße von Hormus beschossen haben. Das US-Militär hatte nach iranischen Angriffen auf Kriegsschiffe als Vergeltung Schnellboote und Ziele im Iran beschossen. Trump hat das in einem Interview laut dem Sender ABC News mit einer kleinen Ohrfeige verglichen. Der Iran warf hingegen den USA einen Verstoß gegen die Waffenruhe vor. Erneut hat ein US-Gericht Zölle von US-Präsident Trump gekippt. Es geht um die weltweiten Zölle von 10%, die Trump verhängt hat, nachdem das oberste Gericht der USA schon andere Zölle für unrechtmäßig erklärt hatte. Auch der neue Versuch war aber unzulässig, hat jetzt ein Handelsgericht entschieden. Vorher hatte Trump der EU mit deutlich höheren Zöllen gedroht, falls sie nicht bis Anfang Juli ihren Teil eines Handelsabkommens umsetzt. Das waren die Nachrichten um 5:30. Wolken und Hochnebel begleiten uns weiterhin, im Süden klart es auf. Die Temperaturen liegen bei 7 bis 1 Grad. Achtung, es kann Bodenfrost geben. Tagsüber lacht mal wieder länger die Sonne, dazu gibt's einige Quellwolken. Lediglich im Nordosten lösen sich die Wolken nur zögerlich auf. Und in den Alpen kann es auch mal Schauer und Gewitter geben. Die Höchstwerte 13 bis 22 Grad.
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1: Es ist 4 Uhr. Ich bin Florian Klaus. Nachdem das oberste Gericht der USA frühere Zölle von Präsident Trump für unrechtmäßig erklärt hatte, hat er einfach neue globale Zölle von 10% eingeführt. Jetzt hat ein anderes Gericht entschieden, auch die waren nicht legal. Trump benutzt Zölle weiterhin als Druckmittel. So hat er zuletzt der EU mit einer deutlichen Erhöhung gedroht, falls die ein Handelsabkommen aus dem vergangenen Jahr nicht bis Anfang Juli umsetzt. Trotz Waffenruhe haben sich die USA und der Iran gegenseitig in der Straße von Hormuz beschossen. Tina Eck berichtet.
2: Eigentlich standen die Zeichen trotz wackeliger Waffenruhe auf eine baldige Einigung über ein Abkommen zwischen den USA und dem Iran. Nun wieder Angriffe in der Straße von Hormuz und das US-Militär griff auch Ziele im Iran an. Es sei Selbstverteidigung, hieß es aus dem US-Zentralkommando. Man habe die Bedrohung neutralisiert und iranische Drohnen und Abschussrampen bombardiert. Der Iran bestätigte Angriffe auf US-Kriegsschiffe und beschuldigte die USA, zuerst einen iranischen Öltanker beschossen und damit die Waffenruhe gebrochen zu haben.
1: So unbeliebt wie Friedrich Merz ist noch kein amtierender Bundeskanzler gewesen, zumindest nach Zahlen des ARD-Deutschland-Trends. 83% finden nicht, dass er seine Arbeit gut macht. Damit hat er den Wert seines Vorgängers Scholz kurz vor dem Auseinanderbrechen von dessen Regierung noch unterboten. In bundesweit 24 Musterungszentren sollen junge Menschen ab Mitte 2027 auf ihre Eignung für die Bundeswehr untersucht werden. Darunter sind auch 4 Standorte in Bayern, nämlich Nürnberg, Würzburg, Regensburg und Kempten. Das Verteidigungsministerium hat nach eigenen Angaben Standorte ausgewählt, die gut erreichbar sind, in Regionen mit hoher Bevölkerungsdichte. Ziel sind möglichst viele Bewerber. Fußball-Bundesligist Freiburg hat es ins Finale der Europa League geschafft. Mit 3:1 hat der SC Sporting Braga aus Portugal geschlagen und damit die 1:2-Niederlage aus dem Hinspiel gedreht. Im Endspiel geht's am 20. Mai in Istanbul gegen Aston Villa. Es ist jetzt 4:15. Heute scheint neben einigen Quellwolken immer wieder die Sonne. Im Nordosten lösen sich die Wolkenreste aber nur zögerlich auf. In den Alpen besteht am Nachmittag ein leichtes Schauer- und Gewitterrisiko. Die Temperaturen erreichen 13 Grad im Hofer Land und bis zu 22 Grad entlang der Donau. Morgen und am Sonntag wird es recht sonnig. Zunächst bilden sich nur über den Bergen vereinzelte Schauer und Gewitter, am Sonntagabend von Südwesten her auch sonst. Auf der A8 Stuttgart Richtung München zwischen Oberelchingen und dem Kreuz Ulm-Elchingen bitte aufpassen. Hier hat es einen Unfall gegeben, der Standstreifen ist blockiert. Allen unterwegs eine gute Fahrt.
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1: Ich bin Florian Klaus. Nachdem das oberste Gericht der USA frühere Zölle von Präsident Trump für unrechtmäßig erklärt hatte, hat er einfach neue globale Zölle von 10% eingeführt. Jetzt hat ein anderes Gericht entschieden, auch die waren nicht legal. Trump benutzt Zölle weiterhin als Druckmittel. So hat er zuletzt der EU mit einer deutlichen Erhöhung gedroht, falls die ein Handelsabkommen aus dem vergangenen Jahr nicht bis Anfang Juli umsetzt. Trotz Waffenruhe haben sich die USA und der Iran gegenseitig in der Straße von Hormuz beschossen. Tina Eck berichtet.
2: Eigentlich standen die Zeichen trotz wackeliger Waffenruhe auf eine baldige Einigung über ein Abkommen zwischen den USA und dem Iran. Nun wieder Angriffe in der Straße von Hormuz und das US-Militär griff auch Ziele im Iran an. Es sei Selbstverteidigung, hieß es aus dem US-Zentralkommando. Man habe die Bedrohung neutralisiert und iranische Drohnen und Abschussrampen bombardiert. Der Iran bestätigte Angriffe auf US-Kriegsschiffe und beschuldigte die USA, zuerst einen iranischen Öltanker beschossen und damit die Waffenruhe gebrochen zu haben.
1: Das waren die Nachrichten um 5:30. Heute scheint neben einigen Quellwolken immer wieder die Sonne. Im Nordosten lösen sich die Wolkenreste aber nur zögerlich auf. In den Alpen besteht am Nachmittag ein leichtes Schauer- und Gewitterrisiko. Die Temperaturen erreichen 13 Grad im Hofer Land und bis zu 22 Grad entlang der Donau. Morgen und am Sonntag wird es recht sonnig. Zunächst bilden sich nur über den Bergen vereinzelte Schauer und Gewitter. Am Sonntagabend von Südwesten her auch sonst.
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1: Es ist 5 Uhr. Ich bin Florian Klaus. Union und SPD wollen die Einkommenssteuer reformieren. Wie das aber genau aussehen soll, da gibt es bisher noch keine Einigkeit. Der Unionsfraktionschef Spahn hat in der Rheinischen Post jetzt angeboten, einen gemeinsamen Vorschlag zu erarbeiten. Im Ziel sei man sich einig, kleine und mittlere Einkommen sollten entlastet werden. Während SPD-Chef Klingbeil aber Spitzenverdienende dafür stärker heranziehen will, will Spahn das nicht darüber gegenfinanzieren. Eigentlich gilt im Iran-Krieg gerade eine Waffenruhe. Trotzdem sind die USA und der Iran in der Straße von Hormus wieder aufeinandergeprallt. Vom US-Militär hieß es, dass iranische Angriffe abgewehrt worden seien. Darauf habe man mit eigenen Schlägen zur Selbstverteidigung reagiert. Der Iran wirft hingegen den USA vor, die Waffenruhe verletzt zu haben. Und zwar mit einem Angriff auf einen iranischen Öltanker. So richtig gut sind die Zustimmungswerte von Bundeskanzler Merz schon lange nicht. Inzwischen haben sie im ARD-Deutschland-Trend einen historischen Tiefstand erreicht. 83% der Befragten sind mit seiner Arbeit unzufrieden. So schlecht war der Wert für einen amtierenden Bundeskanzler noch nie. Bisher hatte Merz' Vorgänger Scholz den Rekord gehalten, kurz bevor seine Regierung zerbrach. Ein weiterer Star wird mit einem Stern auf Hollywoods Walk of Fame verewigt. Schon mit 33 Jahren erhält Popstar Miley Cyrus die Auszeichnung. Am 22. Mai soll die Sängerin die 2845. Plakette enthüllen. Die Veranstalter teilten mit, dass die Sängerin die Unterhaltungsindustrie nachhaltig geprägt habe. Generationen von Mädchen seien von ihr inspiriert worden. Freiburg steht im Finale der Fußball-Europa League. Der SC setzte sich im Halbfinalrückspiel gegen Sporting Braga aus Portugal mit 3:1 durch. Fabian Schaffer berichtet.
2: Der Traum vom Finale in Istanbul, er ist in Erfüllung gegangen. Dabei musste der SC eine 1:2 Hinspielniederlage aufholen. Und das Rückspiel, es fing gut an. Ab der 6. Minute musste Braga in Unterzahl spielen. Dorgeles sah rot. In der Folge trafen Kübler, Manzambi und erneut Kübler. Das 1:3 fiel dann aus Sicht der Gäste zu spät und Freiburg steht zum ersten Mal in einem Europapokalfinale. Gegner im Endspiel in Istanbul am 20. Mai ist der englische Club Aston Villa.
1: Es ist jetzt 5:15.
3: Und das Wetter für Bayreuth und die Region. Fichtelberg 6, Bad Benneck 8 und Weichenfeld 7 Grad. Heute gibt's insgesamt wieder mehr Sonne und auch wärmere Temperaturen. Und der Trend geht weiter, auch morgen und am Sonntag ganz viel Sonne mit nur wenigen Wolken und ab Samstag auch wieder richtig schön angenehm warm. Und wir schauen noch kurz auf die Straßen, das sieht noch alles gut aus, alles frei, ihr kommt soweit gut durch, auch Blitzer haben wir noch keine. Habt ihr aber schon was? Dann sagt gern Bescheid, 0170 99
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19: 5:30 ist es, jetzt gibt's eure News von mir. Ich bin Franziska Horn, schönen guten Morgen.
20: Wer gelernt hat, Nein zu sagen, kann kein Opfer von Gewalt werden.
19: Sagt Peter Müller, Präventionsbeauftragter gegen sexualisierte Gewalt bei der Bayerischen Sportjugend Bayreuth. Der Verband veranstaltet am 16. Mai einen Infotag an der Uni Bayreuth. Dessen Ziel ist es, Sportvereine für das Thema interpersonelle Gewalt zu sensibilisieren. Die Veranstaltung richtet sich aber auch an Eltern und Jugendliche. Im Vordergrund steht, Gewalt zu erkennen.
20: Gesellschaften verändern sich und damit verändern sich auch Umgangsformen und Regeln. Und wir beginnen mit dem Thema Gewalt eigentlich schon bei Herabwürdigung, Beleidigung, Ausgrenzung. Und natürlich endet es am Ende des Tages bei körperlicher Gewalt und beim sexuellen Missbrauch.
19: Zum Aktionstag Hinschauen, Schützen, Handeln. Auf dem Unicampus kommen auch bekannte Sportler und Sportlerinnen, sagt Müller. Außerdem stellen Vertreter von Schutzorganisationen, Wirtschaft und Polizei ihre Schutzkonzepte vor. Nach 4 Jahren der Sanierung ist der morgenländische Bau im Felsengarten Sansparell bei Wonsis jetzt wieder eröffnet worden. Der Freistaat Bayern hat rund 2 Millionen Euro in den Bau investiert. Über 200 Quadratmeter Parkett wurden restauriert, wertvolle Stuckaturen geglättet, Profile nachgezogen und zahlreiche historische Exponate ausgebessert. Besucher erwartet jetzt eine neue Dauerausstellung mit modernem Lichtkonzept und kostenlosen WLAN. Der morgenländische Bau gilt als Wahrzeichen des Felsengartens. Erste Hilfe kann Leben retten und genau daran erinnert das BRK Bayreuth heute zum Weltrotkreuztag. Der Kreisverband ruft dazu auf, Erste-Hilfe-Kenntnisse regelmäßig aufzufrischen. Mit dem kostenlosen Online-Angebot Lebensretter 112 können wichtige Maßnahmen wie Wiederbelebung oder stabile Seitenlage einfach von zu Hause aus gelernt werden. Außerdem setzt das Rote Kreuz auf das Projekt Team Bayern Lebensretter. Dabei werden freiwillige Helfer per App alarmiert, wenn es in ihrer Nähe einen Notfall gibt. Im Raum Bayreuth und Kulmbach haben sich dafür bereits mehr als 300 Menschen registriert. Und alles zum Nachlesen gibt's nochmal auf meinwelle.de. Und wir schauen gleich noch aufs Wetter für Bayreuth und die Region. Heute wird's deutlich sonniger und wieder wärmer als noch die letzten Tage. Der Trend setzt sich dann auch fort. Auch die nächsten Tage ist es erstmal recht sonnig mit nur wenigen Wolken. Und es geht auch wieder über 20 Grad. Richtig schön warm jetzt am Wochenende.
9: Auf der A6 Nürnberg Richtung Pilsen ist die Ausfahrt am Berg Ost gesperrt. Da ist ein LKW liegen geblieben. Allen unterwegs eine gute Fahrt.
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18: Es ist 6 Uhr, ich bin Angela Kress. Immer mehr Menschen nutzen für Reisen in Europa die Deutsche Bahn. Laut Fernverkehrsvorstand Pettersson waren im vergangenen Jahr 25 von rund 140 Millionen Kunden im Fernverkehr grenzüberschreitend unterwegs. Ein Plus von 30% im Vergleich zu 2019. Die Bahn reagiert und baut einige Strecken aus. Zum Beispiel soll im Sommer der ICE von Köln nach Brüssel weiter bis an die belgische Küste fahren. Opfer von häuslicher Gewalt und Stalking sollen künftig besser geschützt werden. Der Bundestag stimmt heute über die elektronische Fußfessel für Täter ab, Soita Sowali berichtet.
19: Die Technik erkennt, wo sich der Täter gerade aufhält. Kommt er dem Opfer zu nahe, gibt sofort eine Warnung auf ein Empfangsgerät, damit Betroffene schnell reagieren oder Hilfe holen können. Gleichzeitig soll auch direkt die Polizei informiert werden. In Spanien gibt so ein System schon länger.
18: Im Bundesrat geht es außerdem um die Entlastungsprämie. Das sind bis zu 1.000 Euro, die Unternehmen steuerfrei an ihre Beschäftigten zahlen können sollen. Damit sollen die durch den Iran-Krieg gestiegenen Preise abgefedert werden. Mehrere Länder wollen aber weitere Maßnahmen. Sie fordern unter anderem, die Übergewinne abzuschöpfen, die Mineralölkonzerne gerade mit der Krise machen. Nachdem das oberste Gericht der USA von Präsident Trump verhängte Zölle einkassiert hatte, hat er unter Berufung auf ein Handelsgesetz neue Zölle eingeführt. Auch das war aber illegal, hat ein US-Gericht jetzt entschieden. Trump habe das Gesetz falsch ausgelegt, das er herangezogen hat. Der EU hat Trump gerade wieder mit neuen Zöllen gedroht, und zwar für den Fall, dass sie ihren Teil eines Handelsabkommens aus dem vergangenen Jahr nicht bis Anfang Juli umsetzt. Fußball-Bundesligist Freiburg hat es ins Finale der Europa League geschafft. Mit 3:1 hat der SC Sporting Braga aus Portugal geschlagen und damit die 1:2 Niederlage aus dem Hinspiel gedreht. Im Endspiel geht's am 20. Mai in Istanbul gegen Aston Villa. Es ist jetzt 6:15.
7: Und wir schauen aufs Mainwelle-Wetter. Das wird jetzt tatsächlich Stück für Stück schöner und wärmer. Heute am Vormittag, am Morgen jetzt sind schon noch viele Wolken dabei. Es bleibt aber trocken und wir bekommen heute bis zu 16 Grad. Die Sonne kommt dann am Nachmittag auch schon durch und morgen, der Samstag, wird ein Traumtag. Also ganz viel Sonne hier bei uns und auch der Sonntag schaut gut aus. Also perfektes Meißels-Weißbier-Festwetter jetzt.
20: Auf jeden Fall. Mein Wille Service, wir schauen noch auf die Straßen, starten direkt mit der A9 Richtung Nürnberg. Zwischen Bergbad Steben und Naila Selbitz steht ein defekter LKW, da liegen auch Reifenteile auf der Fahrbahn, also fahrt bitte vorsichtig. Dann geht's weiter zwischen Markt Czorgast und Bad Benneck-Himmelkron, haben wir eine Baustelle. Die Fahrbahn ist auf 2 Fahrstreifen verengt, das kann noch bis heute circa 8 Uhr dauern, also da kann's vielleicht auch ein bisschen stocken. Dann gehen wir noch auf die A9 Richtung Nürnberg, zwischen Pegnitz und Weidensee ist auch hier Reifenteile auf der Fahrbahn. Besondere Vorsicht geboten, also passt auf euch auf. Und geblitzt wird auch schon in Bayreuth in der Albrecht-Dürer-Straße. Da steht stadtauswärts der Blitzeranhänger auf der Höhe Hammerstadt. Also da nicht erwischen lassen und unbedingt melden, wenn ihr irgendwo noch was entdeckt. 0170 99 0 7000.
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7: Einen wunderschönen guten Morgen. Andrea Kreuzer ist da.
20: Und Nina Titus, guten Morgen.
7: Ja, wir starten so ganz, ganz langsam ins Wochenende.
20: Ganz langsam.
7: Ja, heute für den Freitag müssen wir uns noch mal ein bisschen motivieren. Vor allem, glaube ich, alle, die gestern schon bei den Atzen feiern waren.
20: Oh ja.
7: Auf dem Weißbierfest. Seid ihr alle fit?
20: Sind die überhaupt schon wach, Nina?
7: Ich weiß es nicht.
20: Hallo?
7: Ich glaube, die schlafen wahrscheinlich noch. Wobei, der ein oder andere muss vielleicht ins Büro, ne?
20: Kann sein, ja.
7: Dann heute noch mal durchhalten. Wir begleiten euch auf jeden Fall in den Tag mit ganz viel schöner Musik.

0: Ihr hört den Mein Wecker mit Andrea Kreuzer
1: und Nina Titus. Guten Morgen.
0: Schönen Freitag euch. Und was war diese Woche so los? Was war wichtig? Was müssen wir nochmal besprechen?
1: Es waren auf jeden Fall einige Themen, würde ich sagen.
0: Und wer könnte das besser wissen als
1: unser Friseur der Woche?
2: Servus, da ist die Fürsmanns Eva vom stylischen Friseur im magischen Bermuda-Dreieck zwischen Brandenburger St. Georgen und Hammerstadt.
3: Unser Friseur der Woche.
4: Platz 3, der Timmy.
5: Ach Mensch, Meier.
4: Ja, Mensch. Aber natürlich meine Kunden, die bewegt das, ne? Was ist los? Geht der Tracker noch oder geht er nicht?
5: Ja, also es gibt ja Experten, die vermuten, dass er das Zeitliche gesegnet hat.
4: Aber vielleicht lebt er ja noch.
5: Jetzt machen wir ja mal Gedenkminute, ne? Gehen wir auf Nummer sicher und dann ist schon mal eine Minute weg vom Friseur, ne? Okay.
4: Schau, ich hab's da gesagt. Vielleicht lebt er noch.
5: Also wir hoffen das Beste. Vielleicht ist es ja bloß der Tracker.
4: Ja, der Tracker ist kaputt.
5: Vielleicht ist er ja schon bei den Bahamas.
4: Ja.
5: Oder am Roten Main, beim Weißbierfest.
4: Ja, vielleicht will er auftanken.
5: Genau, auftanken.
4: Ja, Spritpreisbremse.
5: Was sagen die Leute, hat's was gebracht?
4: Natürlich nicht, aber hätten wir ja vorher nicht wissen können. Ne?
5: Also wir tanken ganz viel am Wochenende, aber...
4: Halt meißelsweise. Platz 2. Noch ein wenig mehr reden die Leute über unseren neuen Bürgermeister.
5: Zippel Sandy.
4: Ja, jetzt ist ja der Ebersbercher weg, ne?
5: Verabschiedet worden im Friedrichsforum, ne?
4: Auf der Baustelle.
5: Das ist schon gefährlich, ne? Hände schütteln und aufpassen, dass man nicht in einen Armer voll Zement zappt.
4: Ja.
5: Oder über einen Elektriker stolpert.
4: Ja. Die Leute sind gespannt wie ein Schnitzel, ne? Wird's besser, wird's schlechter? Wir schauen halt einmal.
5: Ist ja auch schon mal eine ordentliche Belastungsprobe, ne? Eine Woche im Amt und gleich...
4: Weißbierfest. Muss er gleich danken. Müssen wir gleich mal schauen, was er so verträgt, ne? Platz 1, das Wichtigste im Jahr, Muttertag.
5: Sonntag!
4: Jetzt schon was kaufen. Nicht erst am Sonntag an der Tankstelle, gell, Christian?
5: Wobei ich sagen muss, an der Tankstelle, da gibt's schon mal so richtig hässliche und teure Blumensträuße.
4: Ja.
5: Dann lieber einen gescheiten, fetten Strauß verschenken. Also nicht so an vom Röhrensi, sondern von unserem Werbepartner.
4: Wie heißen die? Warte mal.
5: Kreative Floristik.
4: Kreative Floristik gegenüber von der Vorschule von meinem Mann, weil kann ich nur empfehlen, mein Mann kauft mir ja regelmäßig Blumen und immer bei denen.
5: Und was hängen wir dran?
4: Der Karten vom Giovanni Zarella.
5: Euch, da schmilzt doch jede Mama dahin.
4: Na, auf jeden Fall.
5: Das ist ja wie Urlaub in Italien, bloß ohne Stau am Brenner.
4: Ja, genau. Und dann bist du halt einfach empfindlich. Wir werden Bombenwetter haben, Sonnenschein.
5: Und dann lächelt er so nunder zu dir und zu deiner Mama.
4: Ja, und ich zwinge zurück.
5: Und dann ist ja noch Funrun.
4: Ja, da ist richtig was los im Bereich. Aber wichtig als Mutter doch, gell? Ich sag's euch.
5: Und hoffentlich funktionieren da die Träger besser beim Funrun, ne? Als beim Timmy.
4: Sonst verlaufen sich alle am Rernsee oder am Studentenwald. Finden wir nicht mehr.
5: Und nehmen wir den falschen Strauß mit. Also.
4: Ciao.
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6: Lasst euch doch den Wind einfach mal durch die Haare blasen.
7: Goldig.
1: Ja, ciao.
8: Na, ciao. Da war alles dabei. Ihr wisst Bescheid. Es war eine spannende Woche.
0: Auf jeden Fall. Und jetzt starten wir dann ins Wochenende.
8: Ins Meißels. Da können wir nächste Woche auch wieder einiges erzählen.
0: Oh ja.

0: Ich schau mal auf die Wetterkarte. Ja, das ist ein Traum. Also der Samstagmorgen, der ist unglaublich.
1: Perfekter Meißelsamstag, oder?
0: Mhm. Ihr hört den Mainwecker heute am Freitag. Guten Morgen. Und heute kommt auch schon ein bisschen die Sonne durch.
1: Ja.
0: Und dann wollen wir natürlich auch auf den Sonntag schauen, weil da ist ja der Meißels Fun Run und alle Läuferinnen und Läufer müssen ja auch wissen, was sie anziehen müssen.
1: Da muss das Outfit geplant werden, ja.
0: Mhm. Wir fragen nach bei unserem Wetterexperten Christian König. Wie wird's am Sonntag zum Funrun und was ziehen wir an?
2: Also Regenjacke auf keinen Fall. Natürlich geht die kurze Laufhose, weil man wird ja auch richtig aufgewärmt. Es ist ja volle Kanne Sport. Auch ein Kurzarm-Shirt ist kein Problem. Ich würde dann aber vielleicht doch ein bisschen Sonnencreme auftragen, denn

0: 25 Grad rauf.
1: Na, also perfektes Laufwetter.
2: Klingt toll.
1: Es gibt keine Ausreden.
2: Nein, und wir drücken natürlich allen Läufern die Daumen. Nicht übertreiben, aber neunmal wir schon an die Spitze, ne?
1: Na, auf jeden Fall.
2: Wenn schon, denn schon.
1: Alles rausholen, was geht.
2: So schaut's aus.
1: Aus den Beinen.

0: George Ezra mit Green Green Grass hier auf der Mainwelle. Guten Morgen.
1: Guten Morgen.
0: Und ich habe ihn gestern schon gesehen. Gestern Nacht beim Heimfahren.
1: Oh oh, und er steht immer noch. Also nicht erwischen lassen. Der Blitzeranhänger in Bayreuth in der Albrecht-Dürer-Straße stadtauswärts.
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0: Selena Gomez hier in der Mainwelle Playlist für euren Freitagmorgen. Und jetzt wollen wir natürlich um 6.30 Uhr wissen, was wichtig ist. Hier bei uns in Bayreuth und der Region und in Deutschland und der Welt, das sagt uns Franzi Horn.
1: Guten Morgen. Union und SPD wollen die Einkommensteuer reformieren. Wie genau das aussehen soll, dazu gibt es bisher noch keine Einigkeit. Generell sollen kleine und mittlere Einkommen entlastet werden, aber während SPD-Chef Klingbeil Großverdiener dafür stärker heranziehen will, will Spahn das nicht darüber gegenfinanzieren. Und trotz Waffenruhe im Irankrieg sind die USA und der Iran in der Straße von Hormus wieder aneinander geraten. Beide Seiten werfen sich gegenseitig Angriffe und Verstöße gegen die Waffenruhe vor.
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3: Wer gelernt hat, Nein zu sagen, kann kein Opfer von Gewalt werden,
1: sagt Peter Müller, Präventionsbeauftragter gegen sexualisierte Gewalt bei der Bayerischen Sportjugend Bayreuth. Der Verband veranstaltet am 16. Mai einen Infotag an der Uni Bayreuth. Dessen Ziel ist es, Sportvereine für das Thema interpersonelle Gewalt zu sensibilisieren. Die Veranstaltung richtet sich aber auch an Eltern und Jugendliche. Im Vordergrund steht, Gewalt zu erkennen.
3: Gesellschaften verändern sich und damit verändern sich auch Umgangsformen und Regeln. Und wir beginnen mit dem Thema Gewalt eigentlich schon bei Herabwürdigung, Beleidigung, Ausgrenzung und natürlich endet es am Ende des Tages bei körperlicher Gewalt und beim sexuellen Missbrauch.
1: Zum Aktionstag Hinschauen, Schützen, Handeln. Auf dem Unicampus kommen auch bekannte Sportler und Sportlerinnen, sagt Müller. Außerdem stellen Vertreter von Schutzorganisationen, Wirtschaft und Polizei ihre Schutzkonzepte vor. Nach 4 Jahren der Sanierung ist der morgenländische Bau im Felsengarten Sansparreil bei Wonsis jetzt wieder eröffnet worden. Der Freistaat Bayern hat rund 2 Millionen Euro in den Bau investiert. Über 200 Quadratmeter Parkett wurden restauriert, wertvolle Stuckaturen geglättet, Profile nachgezogen und zahlreiche historische Exponate ausgebessert. Besucher erwartet jetzt eine neue Dauerausstellung mit modernem Lichtkonzept und kostenlosen WLAN. Der morgenländische Bau gilt als Wahrzeichen des Felsengartens. Erste Hilfe kann Leben retten und genau daran erinnert das BRK Bayreuth heute zum Weltrotkreuztag. Der Kreisverband ruft dazu auf, Erste-Hilfe-Kenntnisse regelmäßig aufzufrischen. Mit dem kostenlosen Online-Angebot Lebensretter 112 können wichtige Maßnahmen wie Wiederbelebung oder stabile Seitenlage einfach von zu Hause aus gelernt werden. Außerdem setzt das Rote Kreuz auf das Projekt Team Bayern Lebensretter. Dabei werden freiwillige Helfer per App alarmiert, wenn es in ihrer Nähe einen Notfall gibt. Im Raum Bayreuth und Kulmbach haben sich dafür bereits mehr als 300 Menschen registriert. Und alles zum Nachlesen gibt's nochmal auf meinwelle.de.
0: Danke, Franzi. Das Mainwelle-Wetter. Das wird jetzt immer schöner. Also jetzt am Morgen sind schon noch viele Wolken dabei. Aber heute im Laufe des Tages kommt auch schon mal die Sonne durch. Und das Ganze bei knapp 20 Grad heute. Und übers Wochenende wird es dann nochmal wärmer. Da bekommen wir auf jeden Fall über 20 Grad. Und wir brauchen definitiv die Sonnenbrille. Morgen am Samstag 13 Sonnenstunden. Und auch der Sonntag schaut wunderschön aus.
4: Der Mainwelle-Service mit einem Blick auf die Straßen. Die A9 Richtung Nürnberg zwischen Markt Czorgast und Bad Benneck-Himmelkron. Immer noch Baustelle. Die Fahrbahn ist hier auf 2 Fahrstreifen verengt. Das kann bis 8 Uhr heute dauern. Wir haben auch keine Fahrbahnmarkierung, also bitte vorsichtig fahren. Dann weiter zwischen Pegnitz und Weisensees. Obacht geben, wenn ihr da unterwegs seid. Hier liegen Reifenteile auf der Fahrbahn. Und geblitzt wird auch noch der Klassiker. Ein Blitzeranhänger steht in Bayreuth in der Albrecht-Dürer-Straße statt auswärts. Vielen Dank fürs Melden, nicht reinrauschen und unbedingt Bescheid geben, wenn ihr noch was entdeckt. 0170 99 0 7000.
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0: Ja, wenn die Männer Urlaub haben, müssen die Mädels ran. Guten Morgen, Franzi Horn ist da.
5: Guten Morgen.
0: Andrea Kreuzer.
6: Guten Morgen.
0: Und ich bin Nina Titus. Und so ein Freitag, das ist auch einfach schön.
4: Ist schon gut, ne?
0: Ja.
4: Es war auch eine wilde Woche. Also da war wirklich einiges los bei uns.
0: Da war viel los.
4: Ja.
0: Italienische Musik haben wir hier gespielt.
4: Ja.
0: Ne?
4: Dr. Das, Andreas Zippel ins
0: ja.
4: Amt eingeführt. Er war live bei uns zu Besuch.
0: Mhm. Das Maisels Weißbier Musik-Special hat man auch. Das hat auch so viel Spaß gemacht. Ja, und jetzt starten wir mal ganz, ganz entspannt einfach.
4: Ganz ruhig.
0: Ja,
4: heute
0: in diesem Freitagmorgen.
4: Entspannt.
0: Ja.

0: Schönen Freitag euch. Guten Morgen.
1: Guten Morgen.
0: Und wir wollen natürlich klären, was wir so am Wochenende machen können. Zum Beispiel feiert die Freiwillige Feuerwehr Neuhaus 150 Jahre das ganze Wochenende.
1: Und wir schauen natürlich auch auf die Kinder. Morgen Kinderfest in Bayreuth unter dem Motto Kinder sind stark von 11 bis 17 Uhr im kommunalen Jugendzentrum, sogar mit Kinderdisco. Der Eintritt ist natürlich frei.
0: Und natürlich ist Weißbierfest.
1: Nicht vergessen, das ganze Wochenende.
0: Damit startet jetzt auch die Kollegin Michelle Embacher. Da gibt's nochmal einen Überblick und sie hat noch viel mehr Tipps fürs Wochenende.
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3: Das Highlight am ganzen Wochenende, das Maisels Weißbierfest in Bayreuth. Da gibt es viel Live-Musik, das ein oder andere Bier und ausgelassene Stimmung. Welche Künstler treten denn heute Abend auf? Tobi Schütz, Marketingchef bei Maisel.
4: Captain Jack, Labouche, Right Said Fred. Samstag wird's ein bisschen rockiger. Coverbands, Tributebands von Psycho Sexy, die spielen Red Hot Chili Peppers Programm. Die Black Eyes spielen an der AC/DC Show. Und natürlich mein persönliches Highlight, die H-Blocks. Sonntag erfinden wir das Rad natürlich nicht neu. Erster Fun-Run und dann die Droglauf. Mit dem traditionellen Altabtrieb.
3: Der Eintritt ist an allen Tagen frei. Und wenn ihr jetzt noch ein Outfit fürs Maisel braucht, dann schaut doch vorher mal bei der Ladies Shopping Night in Gefrees vorbei. Da könnt ihr zum Beispiel Kleidung, Schuhe und Accessoires shoppen. Morgen könnt ihr dann gleich mal ins evangelische Zentrum gehen. Da ist der traditionelle Sommermarkt der Soar-Optimistinnen. Was gibt's denn zu entdecken? Dr. Christiane Rauch, Soar-Optimistin.
5: Es gibt Kleidung, von sportlich lässig über elegant bis zur Abendmode, alles in allen Größen. Es gibt Accessoires, Schuhe, Handtaschen. Wir freuen uns auf Sie.
3: Alle Einnahmen gehen an soziale Projekte, die Mädchen und Frauen unterstützen. Und abends wird's dann so richtig musikalisch. Linus Kuno spielt mit seiner Band im Kintop in Hollfeld. Was erwartet uns?
6: Meine Musik lässt sich am besten als Art-Pop bezeichnen. Das ist im weitesten Sinne Popmusik mit Einflüssen aus anderen Genres, wie zum Beispiel Rock oder auch R&B. Dazu gibt's aber vor allem auch einen starken Fokus auf die Einbindung von visueller Kunst. Neben der Musik mache ich nämlich auch meine Videos und meine Kostüme selber. Also, wenn ihr Lust habt auf Überraschungen, solltet ihr unbedingt kommen. Ich freue mich auf euch.
3: Tickets bekommt ihr schon für 20 Euro. Am Sonntag ist Muttertag und passend dazu gibt's im Rotmain Center eine Muttertagsaktion. Und das schon morgen. Ihr könnt im Erdgeschoss an einem Glücksrad drehen und leckere Donuts gewinnen. Am Sonntag gibt's dann ganz viel Musik im Kurpark in Pottenstein. Dort spielen die Jura-Musikanten passend zum Muttertag ein Konzert. Alle Veranstaltungen gibt's nochmal auf meinwelle.de und damit wünsche ich euch ein wunderschönes Wochenende.
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0: Schönen guten Morgen.
1: Guten Morgen.
0: Und am Sonntag, da ist ja auch noch
1: Muttertag.
0: Ja, Mama ist einfach die Beste.
2: Weil sie immer für mich da ist, mich immer zum Lachen bringt, mich immer aufmuntert und ja, einfach generell immer für mich da ist.
3: Weil sie 6 Kinder großgezogen hat.
4: Meine Mutter ist auch immer für mich da und ermuntert mich immer und gibt mir immer Mut. Das finde ich toll an meiner Mutter.
0: Ach, wie schön.
1: Süß.
0: Also hier der Reminder.
1: Unbedingt
0: Sonntag.
1: Was planen.
0: Ja, Muttertag, vielleicht auch ein Geschenk planen.
1: Ja, oder ich glaube, die Mamas freuen sich doch am meisten immer über die Zeit mit ihren Kindern, oder? Ein schöner Ausflug, was frühstücken gehen, das Wetter wird ja auch top.
0: Ja eben, also sonnig ist es, ihr könnt planen, ihr könnt loslegen. Und liebe Grüße an dieser Stelle trotzdem auch mal in alle Blumenläden hier in Bayreuth
1: ja.
0: Und der Region. Oh, da werden viele Sträuße gebunden.
1: Definitiv.

0: Wir sehen das Wochenende eigentlich schon, oder?
1: Meißels, Sonne, Fun Run, perfekt.
0: Ja, also lang ist es nicht mehr hin. Heute müssen wir halt noch durchhalten.
1: Ja, schaffen wir auch noch.
0: Das schaffen wir zusammen mit viel schöner Musik und natürlich auch allen wichtigen Infos. Gleich wieder um 7 und jetzt schauen wir kurz auf die Straßen.
1: Obacht, Reifenteile auf der A9 Richtung Nürnberg. Wenn ihr unterwegs seid zwischen Pegnitz und Weidensee, ist da also bitte besonders vorsichtig fahren.
0: Und falls ihr noch was seht, noch was entdeckt auf den Straßen, 0170 99 07000.
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1: 7 Uhr, ich bin Angela Kress. Heute wollen bundesweit Schülerinnen und Schüler gegen den Wehrdienst demonstrieren. Die Initiative Schulstreik gegen Wehrpflicht hat dazu aufgerufen. Eine Pflicht gibt es bisher nicht. Die Demonstrierenden befürchten aber, dass auch eine solche kommen könnte. Recherchen mehrerer Medien zeigen, dass wohl teilweise auch Gruppen aus dem linksextremen Spektrum unter den Demonstrierenden sind. Angesichts steigender Treibstoffpreise werden Elektroautos für viele Kunden interessanter. Die Hersteller fahren ihre Rabatte für dieses Segment zurück. Nach Zahlen von Center Automotive Research gab es im April im Durchschnitt einen Rabatt von knapp 19% auf den Listenpreis, 0,6 Punkte weniger als im März. Die Forscher sagen, der Verkauf muss weniger unterstützt werden. Und es gäbe auch immer mehr kleinere, günstigere E-Autos. Der Bundesrat soll in der Energiekrise heute weitere Entlastungen auf den Weg bringen, darunter eine steuerfreie Prämie von 1.000 Euro, die Firmen ihren Beschäftigten zahlen können. Die Maßnahme ist umstritten, einigen Bundesländern reicht das nicht, Tanja Wagner berichtet.
2: Angesichts der schwachen Konjunktur können sich viele Firmen die 1.000-Euro-Prämie gar nicht leisten. Von einer Entlastung der Verbraucher kann daher kaum gesprochen werden. In einem gemeinsamen Entschließungsantrag fordern die Länder deshalb, die Mineralölwirtschaft stärker in die Verantwortung zu nehmen und deren Übergewinne in der aktuellen Krise abzuschöpfen.
1: Der Freistaat Bayern muss im laufenden Jahr mit weniger Steuereinnahmen rechnen als noch im Herbst angenommen. Für 2026 prognostizierten die Steuerschätzer einen Rückgang von rund 100 Millionen Euro. Finanzminister Füracker sagte, dass man für das kommende Jahr von einer ähnlichen Tendenz ausgehe. Für Bayern bedeutet das leichte Minus weitere Sparanstrengungen. Freiburg steht zum ersten Mal in einem Europapokalfinale. Der SC setzte sich im Halbfinalrückspiel in der Fußball-Europa League mit 3:1 gegen Sporting Braga aus Portugal durch. Damit drehten die Freiburger die 1:2 Niederlage aus dem Hinspiel. Im Endspiel geht's am 20. Mai in Istanbul gegen Aston Villa. Es ist jetzt 7:00.
3: Und wir schauen aufs Mainwelle-Wetter für diesen Freitag und natürlich fürs Wochenende. Und es wird jetzt immer schöner. Also wir haben noch viele Wolken hier in Bayreuth und der Region jetzt am Morgen da. Es bleibt aber trocken und die Sonne kommt dann später am Nachmittag auch mal durch. Das Ganze heute bei knapp 20 Grad. Am Wochenende werden es über 20 Grad. Und morgen der Samstag, also wirklich ein Traumtag. Über 20 Grad, 13 Sonnenstunden und auch der Sonntag. Perfekt.
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5: Der Mainwelle-Service, wir gehen auf die A9 Richtung Nürnberg. Einmal zwischen Markt Schorgast und Bad Bennig-Himmelkron. Eine Baustelle, das dauert noch bis 8 Uhr. Aktuell nur 2 Fahrstreifen befahrbar. Kann also ein bisschen zwicken, bisschen länger dauern. Dann noch Obacht zwischen Pegnitz und Weidensee. Hier liegen immer noch Reifenteile auf der Fahrbahn. Also bitte vorsichtig fahren. Und jetzt habe ich eine Frage. Wir haben 2 Blitzer in Bayreuth.
3: Oh.
5: 2 Blitzeranhänger. Ich glaube aber fast, dass der vielleicht gewandert ist.
3: Das könnte ich mir auch vorstellen.
5: Ihr könnt natürlich mal Bescheid geben. Also einmal Albrecht-Dürer-Straße stadtauswärts soll er stehen und dann auch noch gegenüber vom Aldi Richtung Landratsamt. Da schauen wir mal. Sagt mal Bescheid. Und wenn ihr noch was entdeckt, 0170 99 0 7000.
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3: Einen wunderschönen guten Morgen. Andrea Kreuzer ist da.
5: Und Nina Titus, guten Morgen.
3: Wir starten in diesen Freitag und schauen natürlich auch aufs Meisels Weißbierfest. Was ist da heute so geboten? Die 90er.
5: Ja, geil.
3: Right Said Fred zum Beispiel. Stand up. Komm schon wieder ins Tanzen hier.
5: Geht's
3: und
5: direkt los,
3: La
5: ne?
3: Bouche.

0: Da gehen die Hände nach oben.
1: Oh ja, oh ja.
0: Wir wünschen viel Spaß beim Feiern, aber jetzt natürlich auch erstmal auf der Arbeit.
1: Ja.
0: Das müssen wir auch noch abhaken, ne?
1: Manche sitzen bestimmt auch auf der Arbeit und waren gestern schon das erste Mal. Also,
0: Kaffee erstmal holen,
1: Kaffee, ja.

0: Guten Morgen, die Mainwelle hier.
1: Schönen guten Morgen.
0: Und jetzt kommen hier zwei echte Powerfrauen.
1: Neben uns beiden natürlich.
0: Ja genau, neben uns hier im Studio.
2: Mein Name ist Anna, ich bin die erste Vorsitzende der Freiwilligen Feuerwehr Neuhaus, komme hier aus dem schönen Neuhaus selbstverständlich, bin seit 2017 dabei, also seitdem ich 12 bin und es macht mir riesen Spaß.
3: Hallo, ich bin die Eva, bin die Schwester von der Anna, zweite Vorsitzende. Ja, ich bin aktuell wohnhaft in Hollfeld, engagiere mich auch dort in der Feuerwehr, bin aber auch liebend gern in meinem Heimatort Neuhaus noch aktiv.
0: Ein ganz besonderer Vorstand.
1: Oh ja.
0: Zwei Frauen, zwei Schwestern und die Feuerwehr Neuhaus bei Aufses feiert jetzt am Wochenende ihr 150-jähriges Jubiläum.
1: Die Anna Schäfer und die Eva Degen können sich ein Leben ohne die Feuerwehr eigentlich gar nicht vorstellen. Und zwar nicht nur wegen den Feuerwehrfesten, die sind ja mal besonders cool, sondern weil man dort einfach Werte vermittelt bekommt, die man nicht überall lernt.
3: Ich sag bewusst durfte, weil ich das sehr, sehr wertschätze, von einem super Kommandanten und von einer super Jugendwartin in meiner Jugendzeit lernen, was wirklich die Kameradschaft bedeutet und was ein Zusammengehörigkeitsgefühl bedeutet und wie man miteinander respektvoll umgehen kann, aber trotzdem in brenzlichen Situationen klare Anweisungen treffen kann, ohne dass man im Nachhinein böse aufeinander ist. Das ist auch immer ganz wichtig.
0: Und die beiden machen das ja komplett ehrenamtlich.
3: Es ist einfach was Schönes, im Ehrenamt tätig zu sein. Und es gibt einem ganz, ganz viel Kraft und Energie und Zusammenhalt, wenn man merkt, es funktioniert einfach.
1: Die Feuerwehr Neuhaus hat insgesamt 110 Mitglieder. Das bedeutet, 2 von 3 Neuhausern sind bei der Feuerwehr.
0: Das ist eine gute Quote.
1: Oh ja. Und dann feiern sie jetzt dieses Jahr noch 150-jähriges Jubiläum. Für Anna und Eva überhaupt nicht selbstverständlich.
2: Es ist einfach Wahnsinn, dass sich über die Zeit der Verein so gut gehalten hat, dass wir weiterhin aktiv dabei sind und ganz getreu unserem Motto nachgehen können, wirklich. Also das ist schon was Besonderes für diesen kleinen Ort hier.
3: Es ist nicht selbstverständlich, dass sich so Feuerwehren auf den kleinen Ortschaften so gut halten. Es wird ja immer schwieriger, Nachrücker zu finden. Die Jugend ist eigentlich mehr am Abgang und reduziert sich immer mehr, als dass sie wachsen. Und bei uns ist es genau das Gegenteil. Also die wachsen total gut und es ist richtig toll.
0: Das Jubiläumswochenende haben sich alle verdient. Es wird richtig gefeiert mit Blaulichtparty, Rockabend, Festumzug mit 52 Vereinen und vielem mehr. Also ganz Neuhaus freut sich, oder?
3: Extrem. Wir arbeiten jetzt seit 1,5 Jahren auf dieses Fest hin und man kann es kaum erwarten, dass es jetzt endlich losgeht.
2: Ich freue mich wahnsinnig, muss ich wirklich sagen. Für mich ist es was ganz, ganz, ganz Besonderes, weil wir so eine junge Vorstandschaft sind, weil es ein wahnsinnig riesiges Fest ist und wir uns wirklich ultra auf unsere Gäste freuen.
0: Wir wünschen euch ganz viel Spaß.
1: Und das ganze Programm könnt ihr nochmal nachlesen auf meinwelle.de.

0: Na, wie fit seid ihr heute? Guten Morgen, der Mainwecker hier.
1: Guten Morgen.
0: Nach dem ersten Meisels Weißbierfestabend.
1: Erster Einsatz.
0: Die Atzen waren da.
2: Hey, das geht ab. Wir feiern die ganze Nacht. Die ganze Nacht. Hey, das geht
0: ein Wahnsinn. Alle haben gefeiert und auch der Kollege Justus Hampel war dabei und hat die Atzen getroffen.
3: Ja, Nina, Andrea, es gibt eine zentrale Frage. Mhm. Wie wird Justus Hampel ein Atze und wie kann ich das besser klären als natürlich mit den Atzen? Ne? Grüßt euch erstmal.
4: Grüß dich.

0: brauchst du erstmal einen Atzen aka. Und ich würde bevorzugen Atze Hampel, aber du kannst dich auch Atze Justus nennen. Aber ich würde Atze Hampel eigentlich bevorzugen.
1: Perfekt.
2: Und als zweites auf jeden Fall sofort, das weiß man ja vorher nicht, aber einen Stock aus dem Arsch ziehen und einfach locker bleiben. Einfach frei Schnauze losquatschen.
1: Das sind jetzt so die zwei Anfangssachen, aber vielleicht dann gibt es dann trotzdem noch so ein Schema F.
0: Wichtig ist authentisch sein, also sei einfach du selber und sei dir für nichts zu schade. Mach das, worauf du Bock hast und schäm dich nicht dafür.
2: Genau, hab einfach keine Angst. Mach einfach dein Ding. Einfach mal machen. Mama, mach dein Ding.
1: Jetzt seid ihr nicht das erste Mal.
2: Lass dich nicht verarschen.
1: Jetzt, trotzdem, Maises Weißbierfest. Ihr seid nicht das erste Mal hier.
0: Nee, wir waren 2015 schon mal hier gewesen.
2: Das war unfassbar gut.
0: Wir hatten säckeweise Konfetti bei gehabt 2015. Die durften wir dieses Jahr nicht mehr mitnehmen, weil die Techniker sich beschwert haben.
2: Gab riesen Ärger. Aber nach diesem großen Konfettiverbot, den wir überall bekommen haben, haben wir uns dann gedacht, Moment mal, was gibt's denn noch? Da haben wir einfach Kissen eingepackt und Federn mit auf die Bühne genommen. Das war noch schlimmer. Da gab's noch mehr Ärger.
1: Jungs oder Männer, was können denn jetzt immer trotzdem so die Leute dann von euch erwarten, wenn ihr auf der Bühne seid?
0: Auf jeden Fall Hits, also ein großes Hits-Massaker. Und geile Stimmung, geile Party.
2: Das Lustige ist, wir haben keinen roten Faden. Wir gucken immer so, was passiert und machen dann immer auch so ein paar Sachen auf der Bühne, womit die Leute nicht rechnen. Ich glaube, das kann ganz witzig werden.
1: Keinen roten Faden haben auch immer meine Takes im Radio, deswegen.
0: Ja, passt auch. Da siehst du, Atze, 100%, jetzt schon.
2: Klassischer roter Faden, den man nicht hat, ne?
1: So nämlich. Damit beenden wir diesen wunderschönen Take. Ich danke euch schon mal.
0: Vielen Dank ebenfalls.
2: Muchos dankos an der Stelle, genau.
0: Gracias.
2: Das ist quasi das japanische Wort dafür.
0: Ja.
1: Ihr seid der Hammer, ne?
2: Liebe Grüße, ne?
3: Also die Atzen und der Atze Hampel, ein Highlight.
4: Ja, es passt auch perfekt, muss ich sagen, Justus. Also Atze Hampel, toll. Ja,
3: finde ich gut. Und den ganzen Auftritt auch von gestern könnt ihr nochmal anschauen in der Mainwelle Instagram Story. Unbedingt mal reinklicken.
4: Da seht ihr nämlich auch die Taufe von Atze Hampel.
3: Einfach mal machen.
4: Ja, so schaut's aus.
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0: Die Backstreet Boys.
1: So schön. Da waren wir vorher auch schon auf Konzert, Nina.
0: Und das weißt war Wahnsinn. Das in Leipzig,
1: oh,
0: ja.
1: Geil.
0: Wann war denn das?
1: Wie lange ist das her? 5, 6 Jahre?
0: Ja, aber es war toll. Geht einfach immer.
1: Absolut.
0: I want it that way. Hier auf der Mainwelle. Es ist 7.30 Uhr, 7:30. Natürlich jetzt Zeit für die Nachrichten. Was ist heute wichtig? Das sagt uns Franzi Horn.
2: Guten Morgen. Immer mehr Menschen reisen mit der Deutschen Bahn durch Europa. Laut Bahn sind 2025 etwa 30% mehr Fahrgäste über die Grenzen gereist. Die Bahn reagiert und baut einige Strecken aus. Zum Beispiel soll im Sommer der ICE von Köln nach Brüssel weiter bis an die belgische Küste fahren. Und Opfer von häuslicher Gewalt und Stalking sollen künftig besser geschützt werden. Mit einer elektronischen Fußfessel am Täter. Diese gibt eine Warnung ab, wenn der Täter dem Opfer zu nahe kommt, und informiert gleichzeitig die Polizei. Der Bundestag stimmt heute darüber ab.
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4: Wer gelernt hat, Nein zu sagen, kann kein Opfer von Gewalt werden.
2: Sagt Peter Müller, Präventionsbeauftragter gegen sexualisierte Gewalt bei der Bayerischen Sportjugend Bayreuth. Der Verband veranstaltet am 16. Mai einen Infotag an der Uni Bayreuth. Dessen Ziel ist es, Sportvereine für das Thema interpersonelle Gewalt zu sensibilisieren. Die Veranstaltung richtet sich aber auch an Eltern und Jugendliche. Im Vordergrund steht, Gewalt zu erkennen.
4: Gesellschaften verändern sich und damit verändern sich auch Umgangsformen und Regeln. Und wir beginnen mit dem Thema Gewalt eigentlich schon bei Herabwürdigung, Beleidigung, Ausgrenzung. Und natürlich endet es am Ende des Tages bei körperlicher Gewalt und beim sexuellen Missbrauch.
2: Zum Aktionstag Hinschauen, Schützen, Handeln. Auf dem Unicampus kommen auch bekannte Sportler und Sportlerinnen, sagt Müller. Außerdem stellen Vertreter von Schutzorganisationen, Wirtschaft und Polizei ihre Schutzkonzepte vor. Nach 4 Jahren der Sanierung ist der morgenländische Bau im Felsengarten Sansparreil bei Wonsis jetzt wieder eröffnet worden. Der Freistaat Bayern hat rund 2 Millionen Euro in den Bau investiert. Über 200 Quadratmeter Parkett wurden restauriert, wertvolle Stuckaturen geglättet, Profile nachgezogen und zahlreiche historische Exponate ausgebessert. Besucher erwartet jetzt eine neue Dauerausstellung mit modernem Lichtkonzept und kostenlosem WLAN. Der morgenländische Bau gilt als Wahrzeichen des Felsengartens. Erste Hilfe kann Leben retten und genau daran erinnert das BRK Bayreuth heute zum Weltrotkreuztag. Der Kreisverband ruft dazu auf, Erste-Hilfe-Kenntnisse regelmäßig aufzufrischen. Mit dem kostenlosen Online-Angebot Lebensretter 112 können wichtige Maßnahmen wie Wiederbelebung oder stabile Seitenlage einfach von zu Hause aus gelernt werden. Außerdem setzt das Rote Kreuz auf das Projekt Team Bayern Lebensretter. Dabei werden freiwillige Helfer per App alarmiert, wenn es in ihrer Nähe einen Notfall gibt. Im Raum Bayreuth und Kulmbach haben sich dafür bereits mehr als 300 Menschen registriert. Und alles zum Nachlesen gibt's nochmal auf meinwelle.de.
0: Danke, Franzi. Das Mainwelle-Wetter. Erstmal für diesen Freitag. Also es sind viele Wolken dabei, ist bewölkt hier in der Region noch, aber es bleibt trocken, das ist die gute Nachricht. Und die Sonne kommt heute schon auch mal raus bei knapp 20 Grad. Und über 20 Grad bekommen wir dann am Wochenende. Wir brauchen die Sonnenbrille, wir brauchen, denke ich, auch die Sonnencreme. Morgen am Samstag 13 Sonnenstunden und auch der Sonntag schaut echt wunderschön aus, also perfekt fürs Meißels Weißbierfest und auch für den Fun Run.
1: Und wir schauen noch auf die Straßen in der Region, starten nochmal auf der A9 Richtung Nürnberg. Wenn ihr zwischen Pegnitz und Weidensees unterwegs seid, obacht Reifenteile auf der Fahrbahn. Dann kann es wieder ein bisschen länger dauern in Bayreuth. Nürnberger Straße, stadteinwärts aktuell dichter Verkehr, bisschen Geduld ist gefragt. Und lasst euch nicht blitzen, in Bayreuth haben wir gleich zwei. Einmal die Tunnelstraße gegenüber vom Supermarkt in Richtung Landratsamt und noch der Blitzeranhänger in der Albrecht-Dürer-Straße stadtauswärts. Danke fürs Melden und wenn ihr noch was entdeckt, Blitzer oder Staus, jederzeit her damit 0170 99 0 7000.
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0: Guten Morgen, Franzi Horn ist da.
2: Guten Morgen.
0: Andrea Kreuzer.
1: Guten Morgen.
0: Und ich bin Nina Titus, Servus. Und wir freuen uns über jede WhatsApp-Nachricht von euch, egal ob es eine Blitzermeldung ist, eine Staumeldung vielleicht auch, ein Tipp fürs Wochenende.
1: Ja.
0: Oder auch jetzt vom Hofmanns-Harry reingekommen. Ja, eine Feier eigentlich, ne?
1: Ja, einfach mal Glückwünsche und zwar an das Fußballteam vom SV Seibottenreuth. Der Harry hat uns erzählt, die sind gestern erfolgreich Meister geworden und aufgestiegen in die Kreisliga. Liebe Grüße gehen auch an seinen Neffen, den Steve. Also da sagen wir herzlichen Glückwunsch.
0: Ja, Glückwunsch. Ich denke, das wurde auch ordentlich gefeiert.
1: Auf dem Meisels, denke ich.
0: Dann jetzt guten Morgen. Erstmal Kaffee holen und Green Day hier genießen.

0: Ihr hört den Mainwecker mit Andrea Kreuzer
1: und Nina Titus. Guten Morgen.
0: Schönen Freitag euch. Und was war diese Woche so los? Was war wichtig? Was müssen wir nochmal besprechen?
1: Es waren auf jeden Fall einige Themen, würde ich sagen.
0: Und wer könnte das besser wissen als
1: unser Friseur der Woche?
2: Servus, da ist die Fürstmanns-Eva vom stylischen Friseur im magischen Bermuda-Dreieck zwischen Brandenburger St. Georgen und Hammerstadt.
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4: Platz 3, der Timmy.
5: Ach Mensch, Meier.
4: Ja, Mensch. Aber natürlich meine Kunden, die bewegt das, ne? Was ist los? Geht der Tracker noch oder geht er nicht?
5: Ja, also es gibt ja Experten, die vermuten, dass er das Zeitliche gesegnet hat.
4: Aber vielleicht lebt er ja noch.
5: Jetzt machen wir ja mal Gedenkminute, ne? Gehen wir auf Nummer sicher und dann ist schon mal eine Minute weg vom Friseur, ne? Okay.
4: Schau, ich hab's da gesagt. Vielleicht lebt er noch.
5: Also wir hoffen das Beste. Vielleicht ist es ja bloß der Tracker.
4: Ja, der Tracker ist kaputt.
5: Vielleicht ist er ja schon bei den Bahamas.
4: Ja.
5: Oder am Roten Main, beim Weißbierfest.
4: Ja, vielleicht will er auftanken.
5: Genau, auftanken.
4: Ja, Spritpreisbremse.
5: Was sagen die Leute, hat's was gebracht?
4: Natürlich nicht, aber hätten wir ja vorher nicht wissen können, ne?
5: Also wir tanken ganz viel am Wochenende, aber...
4: Halt meiselsweise. Platz 2. Noch ein wenig mehr reden die Leute über unseren neuen Bürgermeister.
5: Zippels, Andi.
4: Ja, jetzt ist ja der Ebersberger weg, ne?
5: Verabschiedet worden im Friedrichsforum, ne?
4: Auf der Baustelle.
5: Das ist schon gefährlich, ne? Hände schütteln und aufpassen, dass man nicht in einen Armer voller Zement zappt.
4: Ja.
5: Oder über einen Elektriker stolpert.
4: Ja, die Leute sind gespannt wie ein Schnitzel, ne? Wird's besser, wird's schlechter? Wir schauen halt einmal.
5: Ist ja auch schon mal eine ordentliche Belastungsprobe, ne? Eine Woche im Amt und gleich...
4: Weißbierfest. Muss er gleich danken. Müssen wir gleich mal schauen, was er so verträgt, ne? Platz 1, das Wichtigste im Jahr, Mutter doch.
5: Sonntag.
4: Jetzt schon was kaufen. Nicht erst am Sonntag an der Tankstelle, gell, Christian?
5: Wobei ich sagen muss, an der Tankstelle, da gibt's schon mal da so richtig hässliche und teure Blumensträuße.
4: Ja.
5: Dann lieber einen gescheiten, fetten Strauß verschenken. Also nicht so an vom Röhrensee, sondern von unserem Werbepartner.
4: Wir haben die, warte mal.
5: Kreative Floristik.
4: Kreative Floristik gegenüber von der Vorschule von meinem Mann, weil kann ich nur empfehlen, mein Mann kauft mir ja regelmäßig Blumen und immer bei denen.
5: Und was hängen wir dran?
4: Der Karten vom Giovanni Zarella.
5: Euch, da schmilzt doch jede Mama dahin.
4: Na, auf jeden Fall.
5: Das ist ja wie Urlaub in Italien, bloß ohne Stau am Brenner.
4: Ja genau, und dann bist du halt einfach empfindlich. Wir werden Bombenwetter haben, Sonnenschein.
5: Und dann lächelt er so nunder zu dir und zu deiner Mama.
4: Ja, und ich zwinge zurück.
5: Und dann ist ja noch Fun Run.
4: Ja, da ist richtig was los im Bereich. Aber wichtig als Mutter doch, gell? Ich sag's euch.
5: Und hoffentlich funktionieren da die Träger besser beim Fun Run, ne? Als beim Timmy.
4: Sonst verlaufen sich alle am Rernsee oder am Studentenwald. Finden wir nicht mehr.
5: Und nehmen den falschen Strauß mit. Also.
4: Ciao.
1: Höritz Friseur der Woche.
6: Lasst euch doch den Wind einfach mal durch die Haare blasen.
7: Goldig.
1: Ja, ciao.
8: Na, ciao. Da war alles dabei. Ihr wisst Bescheid, es war eine spannende Woche.
0: Auf jeden Fall. Und jetzt starten wir dann ins Wochenende.
8: Ins Meißels. Da können wir nächste Woche auch wieder einiges erzählen.
0: Oh ja.

0: Ich schau mal auf die Wetterkarte. Ja, das ist ein Traum. Also der Samstagmorgen, der ist unglaublich.
1: Perfekter Meißelsamstag, oder?
0: Mhm. Ihr hört den Mainwecker heute am Freitag. Guten Morgen. Und heute kommt auch schon ein bisschen die Sonne durch.
1: Ja.
0: Und dann wollen wir natürlich auch auf den Sonntag schauen, weil da ist ja der Meißels Fun Run und alle Läuferinnen und Läufer müssen ja auch wissen, was sie anziehen müssen.
1: Da muss das Outfit geplant werden, ja.
0: Mhm. Wir fragen nach bei unserem Wetterexperten Christian König. Wie wird's am Sonntag zum Funrun und was ziehen wir an?
2: Also Regenjacke auf keinen Fall. Natürlich geht die kurze Laufhose, weil man wird ja auch richtig aufgewärmt. Es ist ja volle Kanne Sport. Auch ein Kurzarm-Shirt ist kein Problem. Ich würde dann aber vielleicht doch ein bisschen Sonnencreme auftragen, denn wenn die Sonne vor allem über Mittag richtig massiv scheint, dann ist die Sonnenbrandgefahr natürlich auch deutlich erhöht. Die Temperaturen passen perfekt. Die Muskulatur kriegt da keine Probleme, denn es geht dann so auf 20 bis 23 Grad rauf.
0: Na, also perfektes Laufwetter.
1: Klingt toll.
0: Es gibt keine Ausreden.
1: Nein, und wir drücken natürlich allen Läufern die Daumen. Nicht übertreiben, aber na, immer wir schon an die Spitze, ne?
0: Na, auf jeden Fall.
1: Wenn schon, denn schon.
0: Alles rausholen, was geht.
1: So schaut's aus.

0: Herbert Grönemeyer hier auf der Mainwelle. Guten Morgen, wobei also die Männer fehlen ja jetzt hier in dieser Woche.
1: Das stimmt. Weiberrunde in dieser Woche.
0: Und wir schauen auf die Blitzer, die haben nämlich auch wir für euch.
1: Genau, und zwar gleich zwei in Bayreuth, einmal die Tunnelstraße gegenüber vom Supermarkt in Richtung Landratsamt und noch in der Albrecht-Dürer-Straße, da steht immer noch der Blitzer-Anhänger stadtauswärts.
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1: Es ist 8 Uhr, ich bin Angela Krepp. Weltweit war der April der drittwärmste seit Beginn der Aufzeichnungen. Das meldet der Klimawandeldienst des EU-Programms Copernicus. Katrin Müller berichtet.
2: Weltweit gab es außerdem extreme Wetterereignisse wie tropische Wirbelstürme im Pazifik, Überschwemmungen im Nahen Osten und Dürren im südlichen Afrika. Laut der Forscher eindeutige Signale, dass sich die Erde weiter aufheizt. Sorgen bereitet ihnen besonders die zunehmende Erwärmung der Meere. Im April wurde die zweithöchste Meeresoberflächentemperatur seit Beginn der Aufzeichnungen gemessen.
1: Opfer häuslicher Gewalt sollen künftig die Chance haben, Täter mit einer elektronischen Fußfessel auf Abstand zu halten. Das ist der Kern eines Gesetzentwurfs, über den der Bundestag heute abstimmt. Voraussetzung wäre unter anderem ein Annäherungsverbot. Kommt der Täter dann zu nahe, soll auf einem Gerät des Opfers ein Alarm ausgelöst und die Polizei informiert werden. Teil des Gesetzes sind auch soziale Trainingskurse, zu denen Gerichte Täter dann verpflichten könnten. Mit dem Zug nach Paris oder Zürich immer mehr Menschen reisen mit der Bahn ins europäische Ausland. Im vergangenen Jahr waren 25 Millionen Kunden im Fernverkehr der Deutschen Bahn im grenzüberschreitenden Verkehr unterwegs. Fernverkehrsvorstand Peterson sagte, das war etwa ein Drittel mehr als vor 6 Jahren. Die Deutsche Bahn will davon profitieren und baut ihre Verbindungen im Sommer aus, unter anderem zwischen Kopenhagen und Prag sowie Frankfurt und Bordeaux. In über 100 Städten wollen heute Schülerinnen und Schüler auf die Straßen gehen. Sie sind gegen den neuen Wehrdienst und befürchten, dass auch eine Wehrpflicht kommen könnte. Das Bundesverteidigungsministerium hat unterdessen festgelegt, wo die 24 Musterungszentren für den freiwilligen Wehrdienst entstehen sollen. Unter anderem in Bonn, Leipzig, Ulm, Nürnberg und Würzburg sollen solche Zentren errichtet werden. Fußball-Bundesligist Freiburg hat es ins Finale der Europa League geschafft. Mit 3:1 hat der SC Sporting Braga aus Portugal geschlagen und damit die 1:2 Niederlage aus dem Hinspiel gedreht. Im Endspiel geht's am 20. Mai in Istanbul gegen Aston Villa. Es ist jetzt 8:15.
3: Das Mainwelle-Wetter. Petrus meint's wirklich gut mit uns an diesem Wochenende. Also heute der Freitag erstmal noch grau. Viele Wolken sind jetzt am Morgen noch dabei. Aber im Laufe des Tages kommt schon auch mal die Sonne durch bei knapp 20 Grad. Und dann starten wir wirklich in ein sonniges Wochenende. Morgen 13 Sonnenstunden und über 20 Grad. Und auch der Sonntag schaut echt schön aus. Sonne und Wolken im Mix.
4: Der Mainwelle-Service mit einem Blick auf die Straßen sieht aktuell sehr gut aus. Nichts zu melden, keine Staus, keine Störungsmeldungen. Aber es wird geblitzt und zwar gleich zweimal in Bayreuth. Einmal in der Tunnelstraße gegenüber vom Supermarkt in Richtung Landratsamt. Und noch in der Albrecht-Dürer-Straße der Blitzer-Anhänger stadtauswärts auf Höhe von der Hammerstadt. Wenn ihr noch was entdeckt, dann gerne Bescheid geben. 0170 99 0 7000.
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3: Guten Morgen, die Mainwelle-Mädels, hier Andrea Kreuzer
4: und Nina Titus.
3: Und wir freuen uns natürlich aufs Maisels Weißbierfest. Gestern ging's los mit den Atzen und heute die 90er.
6: Hey, yo, Captain Jack. 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
3: Captain Jack dabei.
4: Geil.
3: Und auch Right Said Fred.
7: Stand up for the champion.
3: Und jetzt in voller Länge nochmal.
4: Oh Gott, ja.
3: Weil wir es einfach auch lieben. La Bouche.
4: Wahnsinn, oder? Da gehen doch gleich die Hände hoch.
3: Oh ja.
4: Und alle schwingen mit und fühlen die 90er.
3: Schönes Wochenende.

0: Oh, sind wir wieder durchschwitzt.
1: Wir sind wieder außer Atem. Wir freuen uns einfach.
0: Ach, das wird super.
1: Auf die 90er heute Abend auf dem Weißbierfest und hier in der Playlist. Mach mal jetzt mit Taylor Swift weiter.
0: Zum Runterkommen.
1: Ganz entspannt, genau. Ja. Schönen Freitag euch. Aha.

0: schönen Freitag euch. Guten Morgen.
1: Guten Morgen.
0: Und wir wollen natürlich klären, was wir so am Wochenende machen können. Zum Beispiel feiert die Freiwillige Feuerwehr Neuhaus 150 Jahre das ganze Wochenende.
1: Und wir schauen natürlich auch auf die Kinder. Morgen Kinderfest in Bayreuth unter dem Motto Kinder sind stark von 11 bis 17 Uhr im kommunalen Jugendzentrum, sogar mit Kinderdisco. Der Eintritt ist natürlich frei.
0: Und natürlich ist Weißbierfest.
1: Nicht vergessen, das ganze Wochenende.
0: Damit startet jetzt auch die Kollegin Michelle Embacher. Da gibt's nochmal einen Überblick und sie hat noch viel mehr Tipps fürs Wochenende.
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3: Das Highlight am ganzen Wochenende, das Maisels Weißbierfest in Bayreuth. Da gibt es viel Live-Musik, das ein oder andere Bier und ausgelassene Stimmung. Welche Künstler treten denn heute Abend auf? Tobi Schütz, Marketingchef bei Maisel.
4: Captain Jack, Labouche, Right Said Fred. Samstag wird's ein bisschen rockiger. Coverbands, Tributebands von Psycho Sexy, die spielen Red Hot Chili Peppers Programm. Die Black Eyes spielen an der AC/DC-Show. Und natürlich mein persönliches Highlight, die H-Blocks. Sonntag erfinden wir das Rad natürlich nicht neu. Erst der Fun Run und dann die Droge. Mit dem traditionellen Altabtrieb.
3: Der Eintritt ist an allen Tagen frei. Und wenn ihr jetzt noch ein Outfit fürs Maisel braucht, dann schaut doch vorher mal bei der Ladies Shopping Night in Gefrees vorbei. Da könnt ihr zum Beispiel Kleidung, Schuhe und Accessoires shoppen. Morgen könnt ihr dann gleich mal ins evangelische Zentrum gehen. Da ist der traditionelle Sommermarkt der Soar-Optimistinnen. Was gibt's denn zu entdecken? Dr. Christiane Rauch, Soar-Optimistin.
5: Es gibt Kleidung, von sportlich lässig über elegant bis zur Abendmode, alles in allen Größen. Es gibt Accessoires, Schuhe, Handtaschen. Wir freuen uns auf Sie.
3: Alle Einnahmen gehen an soziale Projekte, die Mädchen und Frauen unterstützen. Und abends wird's dann so richtig musikalisch. Linus Kuno spielt mit seiner Band im Kintop in Hollfeld. Was erwartet uns?
6: Meine Musik lässt sich am besten als Art Pop bezeichnen. Das ist im weitesten Sinne Popmusik mit Einflüssen aus anderen Genres, wie zum Beispiel Rock oder auch R&B. Dazu gibt's aber vor allem auch einen starken Fokus auf die Einbindung von visueller Kunst. Neben der Musik mache ich nämlich auch meine Videos und meine Kostüme selber. Also, wenn ihr Lust habt auf Überraschungen, solltet ihr unbedingt kommen. Ich freue mich auf euch.
3: Tickets bekommt ihr schon für 20 Euro. Am Sonntag ist Muttertag und passend dazu gibt's im Rotmain Center eine Muttertagsaktion. Und das schon morgen. Ihr könnt im Erdgeschoss an einem Glücksrad drehen und leckere Donuts gewinnen. Am Sonntag gibt's dann ganz viel Musik im Kurpark in Pottenstein. Dort spielen die Jura-Musikanten passend zum Muttertag ein Konzert. Alle Veranstaltungen gibt's nochmal auf meinwelle.de und damit wünsche ich euch ein wunderschönes Wochenende.

0: Schönen guten Morgen.
1: Guten Morgen.
0: Und am Sonntag, da ist ja auch noch
1: Muttertag.
0: Ja, Mama ist einfach die Beste.
2: Weil sie immer für mich da ist, mich immer zum Lachen bringt, mich immer aufmuntert und ja, einfach generell immer für mich da ist.
3: Weil sie 6 Kinder großgezogen hat.
4: Meine Mutter ist auch immer für mich da und ermuntert mich immer und gibt mir immer Mut. Das finde ich toll an meiner Mutter.
0: Ach, wie schön.
1: Süß.
0: Also hier der Reminder.
1: Unbedingt
0: Sonntag.
1: Was planen.
0: Ja, Muttertag, vielleicht auch ein Geschenk planen.
1: Ja, oder ich glaube, die Mamas freuen sich doch am meisten immer über die Zeit mit ihren Kindern, oder? Ein schöner Ausflug, was frühstücken gehen, das Wetter wird ja auch top.
0: Ja eben, also sonnig ist es, ihr könnt planen, ihr könnt loslegen. Und liebe Grüße an dieser Stelle trotzdem auch mal in alle Blumenläden hier in Bayreuth
1: ja.
0: Und der Region. Oh, da werden viele Sträuße gebunden.
1: Definitiv.

0: Britney Spears hier in der Playlist. Wir wollen uns da nicht selbst loben, aber musiktechnisch muss ich sagen.
1: Toll, oder? Ja. Und ich finde die Britney Spears, also vielleicht kann die auch mal zu Meisels kommen, oder?
0: Das wäre Wahnsinn.
1: Das wäre krass.
0: Und wir schauen auf die neuesten Blitzer.
1: Zwei Stück haben wir gleich in Bayreuth. Einmal Tunnelstraße gegenüber vom Supermarkt in Richtung Landratsamt. Und ganz wichtig, der Blitzeranhänger in der Albrecht-Dürer-Straße stadtauswärts. Da auch nicht erwischen lassen.
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0: 8.31 Uhr ist es schon, deswegen natürlich höchste Zeit, nach Nico Santos jetzt die Nachrichten zu spielen. Franzi Horn ist da und sagt uns, was heute wichtig ist.
1: Guten Morgen. Heute wollen bundesweit Schülerinnen und Schüler gegen den Wehrdienst demonstrieren. Die Initiative Schulstreik gegen Wehrpflicht hat dazu aufgerufen. Eine Pflicht gibt es bisher nicht, die Demonstrierenden befürchten aber, dass eine kommen könnte. Und Opfer häuslicher Gewalt sollen Täter künftig per elektronischer Fußfessel auf Abstand halten können. Bei Verstößen gegen ein Annäherungsverbot würden Opfer und Polizei alarmiert. Außerdem sollen Gerichte soziale Trainingskurse für Täter anordnen können. Über den Gesetzesentwurf stimmt der Bundestag heute ab.
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3: Wer gelernt hat, Nein zu sagen, kann kein Opfer von Gewalt werden.
1: Sagt Peter Müller, Präventionsbeauftragter gegen sexualisierte Gewalt bei der Bayerischen Sportjugend Bayreuth. Der Verband veranstaltet am 16. Mai einen Infotag an der Uni Bayreuth. Dessen Ziel ist es, Sportvereine für das Thema interpersonelle Gewalt zu sensibilisieren. Die Veranstaltung richtet sich aber auch an Eltern und Jugendliche. Im Vordergrund steht, Gewalt zu erkennen.
3: Gesellschaften verändern sich und damit verändern sich auch Umgangsformen und Regeln. Und wir beginnen mit dem Thema Gewalt. Eigentlich schon bei Herabwürdigung, Beleidigung, Ausgrenzung und natürlich endet es am Ende des Tages bei körperlicher Gewalt und beim sexuellen Missbrauch.
1: Zum Aktionstag Hinschauen, Schützen, Handeln. Auf dem Unicampus kommen auch bekannte Sportler und Sportlerinnen, sagt Müller. Außerdem stellen Vertreter von Schutzorganisationen, Wissenschaft und Polizei ihre Schutzkonzepte vor. Die Universität Bayreuth gehört im aktuellen CHE-Ranking erneut zu den besten Hochschulen Deutschlands. Vor allem in den Fächern BWL, Jura, VWL, Wirtschaftsinformatik und Wirtschaftsingenieurwesen. Besonders gut bewertet wurden laut Studierenden die Betreuung, das Lehrangebot und die Unterstützung im Studium. Auch die internationale Ausrichtung und die Examensvorbereitung schneiden überdurchschnittlich ab. Uni-Präsident Stefan Leible spricht von einer Bestätigung für die hohe Qualität von Studium und Lehre in Bayreuth. Nach 4 Jahren der Sanierung ist der morgenländische Bau im Felsengarten Sansparreil bei Wonsis jetzt wieder geöffnet. Der Freistaat Bayern hat rund 2 Millionen Euro in den Bau investiert. Über 200 Quadratmeter Parkett wurden restauriert, wertvolle Stuckaturen geglättet, Profile nachgezogen und zahlreiche historische Exponate ausgebessert. Besucher erwartet jetzt eine neue Dauerausstellung mit modernem Lichtkonzept und kostenlosem WLAN. Und auf meinwelle.de gibt's alles nochmal zum Nachlesen.
0: Danke Franzi, das Mainwelle-Wetter, das sag mal danke Petrus für ein wunderschönes Wochenende jetzt. Also heute ja, es sind noch Wolken dabei, es ist noch grau hier in Bayreuth und der Region, aber das wird Stück für Stück, auch heute im Laufe des Tages kommt die Sonne mal kurz durch bei knapp 20 Grad und am Wochenende bekommen wir auf jeden Fall über 20 Grad und ganz viel Sonne, also wir brauchen die Sonnenbrille, wir brauchen die Sonnencreme und auch perfektes Wetter dann auch. Für den Fun Run am Sonntag. Sonne und Wolken im Mix, über 20 Grad, tipptopp.
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5: Die Straßen hier in der Region sehen aktuell ruhig und entspannt aus. Keine Staus- oder Störungsmeldungen, aber nicht blitzen lassen. In Bayreuth haben wir gleich 2, einmal in der Albrecht-Dürer-Straße. Stadtauswärts, da steht der Blitzeranhänger. Und in der Tunnelstraße gegenüber vom Supermarkt, gegenüber von den Webertex-Hallen auch, da steht einer. Wenn ihr noch was entdeckt, sagt uns gern Bescheid. 0170 99 0 7000.
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0: Einen wunderschönen guten Morgen. Franzi Horn ist da.
1: Guten Morgen.
0: Andrea Kreuzer.
1: Guten Morgen.
0: Ich bin Nina Titus und wir starten in ein wunderschönes Wochenende. Wir freuen uns drauf.
1: Super wird's. Sonnig.
0: Muttertag ist ja auch am Sonntag.
1: Ja.
0: Weißbierfest, also besser kann es eigentlich nicht laufen.
1: Und denkt mal wirklich an die Sonnencreme, Leute. Ne?
0: Ja.
1: Das sind die Wochenenden,
0: ja,
1: wo dann alle wieder sich einen fetten Sonnenbrand holen. Also da müssen wir schon aufpassen, vor allem die Läufer am Sonntag.
0: Ja, schön einschmieren.
1: Ja.
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0: Guten Morgen, die Mainwelle hier.
1: Schönen guten Morgen.
0: Und jetzt kommen hier zwei echte Powerfrauen.
1: Neben uns beiden natürlich.
0: Ja genau, neben uns hier im Studio.
2: Mein Name ist Anna, ich bin die erste Vorsitzende der Freiwilligen Feuerwehr Neuhaus, komme hier aus dem schönen Neuhaus selbstverständlich, bin seit 2017 dabei, also seitdem ich 12 bin und es macht mir riesen Spaß.
3: Hallo, ich bin die Eva, bin die Schwester von der Anna, zweite Vorsitzende. Ja, ich bin aktuell wohnhaft in Hollfeld, engagiere mich auch dort in der Feuerwehr, bin aber auch liebend gern in meinem Heimatort Neuhaus noch aktiv.
0: Ein ganz besonderer Vorstand.
1: Oh ja.
0: Zwei Frauen, zwei Schwestern und die Feuerwehr Neuhaus bei Aufses feiert jetzt am Wochenende ihr 150-jähriges Jubiläum.
1: Die Anna Schäfer und die Eva Degen können sich ein Leben ohne die Feuerwehr eigentlich gar nicht vorstellen. Und zwar nicht nur wegen den Feuerwehrfesten, die sind ja mal besonders cool, sondern weil man dort einfach Werte vermittelt bekommt, die man nicht überall lernt.
3: Ich sag bewusst durfte, weil ich das sehr, sehr wertschätze, von einem super Kommandanten und von einer super Jugendwartin in meiner Jugendzeit lernen, was wirklich die Kameradschaft bedeutet und was ein Zusammengehörigkeitsgefühl bedeutet und wie man miteinander respektvoll umgehen kann, aber trotzdem in brenzlichen Situationen klare Anweisungen treffen kann, ohne dass man im Nachhinein böse aufeinander ist. Das ist auch immer ganz wichtig.
0: Und die beiden machen das ja komplett ehrenamtlich.
3: Es ist einfach was Schönes, im Ehrenamt tätig zu sein. Und es gibt einem ganz, ganz viel Kraft und Energie und Zusammenhalt, wenn man merkt, es funktioniert einfach.
1: Die Feuerwehr Neuhaus hat insgesamt 110 Mitglieder. Das bedeutet, 2 von 3 Neuhausern sind bei der Feuerwehr.
0: Das ist eine gute Quote.
1: Oh ja. Und dann feiern sie jetzt dieses Jahr noch 150-jähriges Jubiläum. Für Anna und Eva überhaupt nicht selbstverständlich.
2: Es ist einfach Wahnsinn, dass sich über die Zeit der Verein so gut gehalten hat, dass wir weiterhin aktiv dabei sind und ganz getreu unserem Motto nachgehen können, wirklich. Also das ist schon was Besonderes für diesen kleinen Ort hier.
3: Es ist nicht selbstverständlich, dass sich so Feuerwehren auf den kleinen Ortschaften so gut halten. Es wird ja immer schwieriger, Nachrücker zu finden. Die Jugend ist eigentlich mehr am Abgang und reduziert sich immer mehr, als dass sie wachsen. Und bei uns ist es genau das Gegenteil. Also die wachsen total gut und es ist richtig toll.
0: Das Jubiläumswochenende haben sich alle verdient. Es wird richtig gefeiert mit Blaulichtparty, Rockabend, Festumzug mit 52 Vereinen und vielem mehr. Also ganz Neuhaus freut sich, oder?
3: Extrem. Wir arbeiten jetzt seit 1,5 Jahren auf dieses Fest hin und man kann es kaum erwarten, dass es jetzt endlich losgeht.
2: Ich freue mich wahnsinnig, muss ich wirklich sagen. Für mich ist es was ganz, ganz, ganz Besonderes, weil wir so eine junge Vorstandschaft sind, weil es ein wahnsinnig riesiges Fest ist und wir uns wirklich ultra auf unsere Gäste freuen.
0: Wir wünschen euch ganz viel Spaß.
1: Und das ganze Programm könnt ihr nochmal nachlesen auf meinwelle.de. 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

0: Na, wie fit seid ihr heute? Guten Morgen, der Mainwecker hier.
1: Guten Morgen.
0: Nach dem ersten Meisels Weißbierfestabend.
1: Erster Einsatz.
0: Die Atzen waren da.
2: Hey, das geht ab. Wir feiern die ganze Nacht. Die ganze Nacht. Hey, das geht ab.
0: Ein Wahnsinn. Alle haben gefeiert und auch der Kollege Justus Hampel war dabei und hat die Atzen getroffen.
3: Ja, Nina, Andrea, es gibt eine zentrale Frage. Mhm. Wie wird Justus Hampel ein Atze und wie kann ich das besser klären als natürlich mit den Atzen? Ne? Grüßt euch erstmal.
4: Grüß dich, Tachchen hier.
5: Hallihallo, die Atzen sind im Gebäude.
4: So, nämlich. Mal reinsteigen hier.
5: Ja, unbedingt.
4: Als allererstes hast du dich falsch vorgestellt. Wenn du ein Atze werden willst, brauchst du erstmal einen Atzen aka. Und ich würde bevorzugen Atze Hampel, aber du kannst dich auch Atze Justus nennen. Aber ich würde Atze Hampel eigentlich bevorzugen.
3: Perfekt.
5: Und als zweites auf jeden Fall sofort, das weiß man ja vorher nicht, aber einen Stock aus dem Arsch ziehen und einfach locker bleiben. Einfach frei Schnauze losquatschen.
3: Das sind jetzt so die zwei Anfangssachen, aber vielleicht dann gibt es dann trotzdem noch so ein Schema F.
4: Wichtig ist authentisch sein, also sei einfach du selber und sei dir für nichts zu schade. Mach das, worauf du Bock hast und schäm dich nicht dafür.
5: Genau, hab einfach keine Angst. Mach einfach dein Ding. Einfach mal machen. Mama, mach dein Ding.
3: Jetzt seid ihr nicht das erste
5: Lass
3: Mal.
5: Lass dich nicht verarschen.
3: Jetzt... Trotzdem, Meisels Weißbierfest. Ihr seid nicht das erste Mal hier.
4: Nee, wir waren 2015 schon mal hier gewesen.
5: Das war unfassbar gut.
4: Wir hatten säckeweise Konfetti bei gehabt 2015. Die durften wir dieses Jahr nicht mehr mitnehmen, weil die Techniker sich beschwert haben.
5: Gab riesen Ärger. Aber nach diesem großen Konfettiverbot, den wir überall bekommen haben, haben wir uns dann gedacht, Moment mal, was gibt's denn noch? Da haben wir einfach Kissen eingepackt und Federn mit auf die Bühne genommen. Das war noch schlimmer. Da gab es noch mehr Ärger.
3: Jungs oder Männer, was können denn jetzt immer trotzdem so die Leute dann von euch erwarten, wenn ihr auf der Bühne seid?
4: Auf jeden Fall Hits, also ein großes Hits-Massaker und geile Stimmung, geile Party.
5: Das Lustige ist, wir haben keinen roten Faden. Wir gucken immer so, was passiert und machen dann immer auch so ein paar Sachen auf der Bühne, womit die Leute nicht rechnen. Ich glaube, das kann ganz witzig werden.
3: Keinen roten Faden haben auch immer meine Takes im Radio, deswegen...
4: Ja, passt auch. Da siehst du, Atze, 100%, jetzt schon.
5: Klassischer roter Faden, den man nicht hat, ne?
3: So nämlich. Damit beenden wir diesen wunderschönen Take. Ich danke euch schon mal.
4: Vielen Dank ebenfalls.
5: Muchos dankos an der Stelle, genau.
4: Gracias.
5: Das ist quasi das japanische Wort dafür.
4: Ja.
3: Ihr seid der Hammer, ne?
5: Liebe Grüße, ne?
0: Also die Atzen und der Atze Hampel, ein Highlight.
1: Ja, es passt auch perfekt, muss ich sagen, Justus. Also Atze Hampel, toll.
0: Ja, finde ich gut. Und den ganzen Auftritt auch von gestern könnt ihr nochmal anschauen in der Mainwelle Instagram Story. Unbedingt mal reinklicken.
1: Da seht ihr nämlich auch die Taufe von Atze Hampel.
0: Einfach mal machen.
1: Ja, so schaut's aus.
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0: Guten Morgen um kurz vor neun.
1: Hallo, guten Morgen.
0: Wir sagen jetzt Servus.
1: Ja.
0: Das war die Mädels-Meinwecker-Woche. Gleich übernimmt der Kollege Martin Zinner hier im Studio. Und wir haben noch die Gedanken zum Tag für euch. In dieser Woche mit Pfarrer Wolfgang Böhm aus Goldkronach.
2: Termine, To-Do-Listen, alles durchgetaktet. Kennst du das? Der Tag ist voll und man selbst fühlt sich manchmal wie ein kleines Rädchen im großen Getriebe. Funktionieren. Weiter. Nächster Punkt. Und kindlich sein? Das klingt eher nach Zeitverschwendung. Dabei fehlt uns genau manchmal das. Ein bisschen trödeln. Nicht perfekt sein zu müssen. Auch mal planlos, unsicher. Vielleicht sogar ein bisschen chaotisch sein. Jesus sagt, lass die Kinder zu mir kommen. Und er meint, so wie Kinder vertrauen, wie sie staunen, sich beschenken lassen, so geht Leben im Kern. Nicht alles im Griff haben, nicht immer stark sein müssen. Vielleicht steckt genau da eine Kraft, die wir verloren haben. Die Fähigkeit, einfach da zu sein. Also heute mal ein kleiner Versuch. 5 Minuten weniger funktionieren, 5 Minuten mehr leben. Ich wünsche euch einen gesegneten Tag. Euer Pfarrer Wolfgang Böhm aus Goldkronach.

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1: Es ist 9 Uhr, ich bin Angela Kress. Viele Konzerne bauen gerade tausende Stellen ab, auch die Commerzbank. Die hat in der Übernahmeschlacht mit UniCredit jetzt angekündigt, dass bis 2030 etwa 3000 weitere Vollzeitstellen gestrichen werden sollen. Thomas Bleskin berichtet.
2: Knapp 40.000 Stellen hat die Commerzbank derzeit besetzt. Bei etwa jedem 10. Job war schon klar, dass er wegfallen wird. Jetzt also noch einmal der Rotstift in der Hoffnung, eine Übernahme durch die Italiener noch verhindern zu können. Management, Betriebsrat und Belegschaft der Commerzbank wehren sich seit Monaten gegen das aus ihrer Sicht feindliche Taktieren der UniCredit.
1: Die Menschen in Deutschland zweifeln immer stärker daran, ob die schwarz-rote Bundesregierung bis zum Ende der Legislaturperiode in 3 Jahren durchhalten wird. Im ZDF-Politbarometer gab mit 48% fast die Hälfte an, mit einem vorzeitigen auszurechnen. Würde jetzt gewählt, käme die AfD auf 27% der Stimmen und damit vor die Union mit 25%. Umfragen sind keine Prognosen. Der Hunter-Virus-Ausbruch auf einem Kreuzfahrtschiff beschäftigt weiter die Gesundheitsbehörden. Nach Angaben der Weltgesundheitsorganisation wurde das Hunter-Virus inzwischen bei 5 Infizierten nachgewiesen. Dazu kommen weitere Verdachtsfälle. Bei dem Ausbruch starben bisher 3 Menschen. Nach WHO-Angaben ist die Infektionsgefahr gering. Eine Ansteckung sei nur bei direktem und längerem Kontakt möglich. Bayern könnte in diesem Jahr weniger Steuereinnahmen haben, als noch im Herbst angenommen wurde. Der Fraktionsvorsitzende der SPD im Landtag, Grieshammer, fordert, dass es dann keine pauschalen Kürzungen geben dürfe. Für 2026 prognostizierten Steuerschätzer jetzt einen Rückgang von rund 100 Millionen Euro. Die Details will Finanzminister Füracker heute vorstellen. Der Einbruch in eine Sparkasse in Gelsenkirchen vor gut 4 Monaten hatte auch international für Schlagzeilen gesorgt. Heute bekommen mehrere Kunden Dokumente aus den aufgebrochenen Schließfächern zurück, die die Einbrecher im Chaos zurückgelassen hatten. Unbekannte hatten sich mit einem Kernbohrer zum Tresorraum vorgebohrt und fast alle der über 3000 Schließfächer aufgebrochen. Nach ihnen wird noch immer gesucht. Es ist jetzt 9:15.
3: Und dann schauen wir jetzt aufs Mainwelle-Wetter. Wir haben viele Wolken in Bayreuth und der Region. Und wir haben vor allen Dingen die aktuellen Frühwerte. 9 Grad in Harsdorf, 9 Grad auch in Bayreuth in der Innenstadt, 8 Grad sind es jetzt in Betzenstein in der Fränkischen Schweiz. Es wird heute im Laufe des Tages deutlich freundlicher. Die Sonne kommt auf jeden Fall nochmal raus. Dann wird es richtig schön. Und auch das Wochenende wird sehr freundlich mit viel Sonnenschein und auch wieder deutlich wärmeren Temperaturen. Am Samstag und Sonntag in der Spitze bei 23 Grad. Es ist 9:15, wir schauen auf die Straßen. Momentan haben wir 2 Blitzer, einmal Bayreuth-Tunnelstraße in Fahrtrichtung Bahnhof und in Bayreuth-Albrecht-Dürer-Straße, das ist der Blitzeranhänger stadtauswärts. Euch allen eine gute und sichere Fahrt, sonst alles entspannt auf den Straßen. 0170 990 07000, die Nummer ins Studio, wenn ihr noch ein Update habt.
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3: Und ich grüße euch ganz herzlich an diesem Freitag. Alles, was ich möchte, ist einen schönen Vormittag mit euch verbringen. 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

0: Wir starten rein in diesen Freitag, jetzt um kurz nach neun hier auf der Mainwelle. Ich freue mich, dass ihr mit dabei seid. Wir sprechen über die Bahn. Aber keine Sorge, es geht nicht um Verspätungen, es geht nicht um Zugausfälle. Wir wollen die Bahn heute mal explizit loben. Das passiert nicht oft, aber das ist schon wirklich eine coole Aktion. Von Nürnberg nach München im ICE in einer Stunde und das für 6,99 Euro. Das klingt schon cool, oder? Besonders in Zeiten, wo der Sprit so teuer ist. Soll schon bald möglich sein, zumindest teilweise. Denn ab morgen startet die Bahn mit neuen Last-Minute-Angeboten. Kollegin Julia Wasilkow ist da. Guten Morgen, hallo.
1: Hallo.
0: Du hast dich mal informiert für uns. Was sieht denn dieses neue Sparmodell der Bahn überhaupt genau vor?
1: Ja, das ist ein Sparmodell der Bahn für Kurzentschlossene. Ab diesem Wochenende kann gebucht werden für Fahrten in der darauffolgenden Woche. Das Ganze gilt für den Fernverkehr, also ICE oder IC. Ziel ist, freie Plätze besser zu nutzen und spontane Reisen attraktiver zu machen.
0: Ja, entscheidend ist da also ein bisschen die Flexibilität des Fahrgasts. Wer bei Tag und Uhrzeit flexibel ist, der kann echt sparen. Julia, gibt's da auch Einschränkungen?
1: Ja, einige. Die Tickets sind an eine feste Verbindung gebunden und sie lassen sich in der Regel nicht stornieren und auch nicht umbuchen. Außerdem sind sie nur für eine begrenzte Zeit geplant, aktuell bis Mitte September. Und wer spontan reist, muss sich auch bei der Uhrzeit und Strecke anpassen.
0: Naja, aber trotzdem, bis dahin können die Fahrgäste auf jeden Fall das Angebot nutzen. Bis September soll es das jetzt erstmal geben. Jetzt hoffen wir nur, dass dann zumindest bald die Strecke nach Nürnberg wieder offen ist, dass die Leute hier aus der Region wenigstens überhaupt mal an den nächsten ICE kommen. Aber das ist ein anderes Thema.

Das sind die 90er in der Mainwille-Playlist mit Ace of Base. Und das sind die 90er heute Abend auf der Bühne in Bayreuth. Right Said Fred, Labouche und Captain Jack. Ja, das ist Tag 2 beim Meisels Weißbierfest. Ich war ja gestern Abend schon bei der großen Uni-Fete mit den Atzen und den Gipfelstürmern. Großartiger Abend, viel los auf dem Festgelände, tolle Stimmung, gutes Bier, tolle Musik, war wunderbar. Ihr könnt gerne noch vorbeikommen, bis zum Sonntag geht das Meisels Weißbierfest. Der Eintritt ist an allen Tagen frei, nur einen Tipp habe ich für euch, bringt eine EC-Karte mit, weil sonst gibt's kein Bier.

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18: Es ist 9:30 Uhr, ich bin Franziska Horn. Schönen Vormittag. Die Universität Bayreuth gehört im aktuellen CHE-Ranking erneut zu den besten Hochschulen Deutschlands. Vor allem in den Fächern BWL, Jura, VWL, Wirtschaftsinformatik und Wirtschaftsingenieurwesen. Besonders gut bewertet wurden laut Studierenden die Betreuung, das Lehrangebot und die Unterstützung im Studium. Auch die internationale Ausrichtung und die Examensvorbereitung schneiden überdurchschnittlich ab. Unipräsident Stefan Leible spricht von einer Bestätigung für die hohe Qualität von Studium und Lehre in Bayreuth. Erste Hilfe kann Leben retten. Und genau daran erinnert das BRK Bayreuth heute zum Weltrotkreuztag. Der Kreisverband ruft dazu auf, Erste-Hilfe-Kenntnisse regelmäßig aufzufrischen. Mit dem kostenlosen Online-Angebot Lebensretter 112 können wichtige Maßnahmen wie Wiederbelebung oder stabile Seitenlage einfach von zu Hause aus gelernt werden. Außerdem setzt das Rote Kreuz auf das Projekt Team Bayern Lebensretter. Dabei werden freiwillige Helfer per App alarmiert, wenn es in ihrer Nähe einen Notfall gibt. Im Raum Bayreuth und Kulmbach haben sich dafür bereits mehr als 300 Menschen registriert. Nach 10 Jahren Pause wird es diesen Sommer wieder eine Kindergartenaktion im Wildpark Waldhaus Mehlmeißel geben. Stattfinden soll sie im Zeitraum vom 1. Juni bis zum 31. Juli. Kindergärten aus den Landkreisen Bayreuth, Wunsiedel und Tirschenreuth bietet das Waldhaus-Team einen kostenlosen Besuch an. Die Einrichtungen können sich ab sofort telefonisch melden. Die Nummer steht auf meinwelle.de in den News. An- und Abfahrt müssen die Kindergärten aber selbst organisieren. Und alles zum Nachlesen gibt's nochmal auf meinwelle.de.
0: Dankeschön, Franzi. Dann jetzt der Blick aufs Mainwelle-Wetter. Jetzt haben wir noch ziemlich viele Wolken am Vormittag, aber es wird heute im Laufe des Tages deutlich freundlicher. Die Sonne kommt raus und dann gibt es bis zu 16 Grad und einen richtig freundlichen Nachmittag. Die weiteren Aussichten Samstag und Sonntag, dann wirklich schön. Da steigern wir das auf jeden Fall nochmal bei Temperaturen bis zu 23 Grad und viel Sonnenschein. Also das Wochenende können wir genießen. Dann schauen wir noch kurz auf die Straßen, kurz nach 10:30 und wir haben momentan nur Blitzer in Bayreuth und der Region. Davon zwei Stück, einmal Bayreuth-Tunnelstraße beidseitig und nochmal Bayreuth-Albrecht-Dürer-Straße, das ist der Blitzer-Anhänger, der steht stadtauswärts. Euch allen eine gute und sichere Fahrt, 0170 99 07000, die Nummer ins Studio, wenn ihr noch ein Update habt.
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0: Guten Morgen und ich schlage vor, wir spielen eine Runde Hitstar. Ihr hört diesen Song und die Musikexperten unter euch wissen natürlich, das ist Paul Young mit Love of the Common People aus dem Jahr 1983. Schönen Vormittag euch.

Es geht durch den Vormittag mit Shaggy bei uns in der Playlist. Jede Menge los wieder am Wochenende in Bayreuth und der Region. Natürlich das Maisels Weißbierfest, aber auch im Landkreis und generell drumherum. Da ist wieder einiges los, zum Beispiel für die Volksmusikfreunde unter euch. Ja, die Jura-Musikanten geben ein Muttertagskonzert in Pottenstein am Sonntag. Außerdem Jahreskonzert der Jugend Bergmanns Kapelle Pegnitz. Das ist am Samstag, also morgen, in der Christian-Sammet-Halle. Auch eine absolute Empfehlung. Und die Feuerwehr Neuhaus wird 150 Jahre alt. Das ganze Wochenende ist großes Feuerwehrfest. Auch da ist die Stimmung bestimmt fantastisch. Schaut gerne in den Veranstaltungskalender auf meinwelle.de. Da gibt's mehr Termine und Tipps fürs Wochenende hier aus Bayreuth und der Region.

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17: Es ist 10 Uhr, ich bin Angela Kress.
9: In der Übernahmeschlacht mit der italienischen UniCredit will die Commerzbank Investoren von ihrer eigenständigen Zukunft überzeugen. Dazu gehört allerdings auch, es werden weitere Stellen gestrichen. Wie der DAX-Konzern angekündigt hat, sollen bis 2030 konzernweit weitere rund 3000 Vollzeitstellen wegfallen, zusätzlich zu den bereits bekannten fast 4000 Stellen. Die Initiative Schulstreik gegen Wehrpflicht hat heute bundesweit zu Demos aufgerufen. Recherchen mehrerer Medien zeigen, dass wohl teilweise auch Gruppen aus dem linksextremen Spektrum unter den Demonstrierenden sind. Antonia Sawalisch berichtet.
17: Unter dem Motto Nie wieder Wehrpflicht gehen heute Schülerinnen und Schüler in über 100 deutschen Städten auf die Straße. Grund ist das neue Wehrdienstgesetz. Es sieht vor, dass junge Männer ab Jahrgang 2008 verpflichtend gemustert werden. So sollen Freiwillige für einen Aufbau der Truppe rekrutiert werden. Sollte das nicht ausreichen, behält sich die Regierung vor, eine Bedarfswehrpflicht einzuführen.
9: Nach dem Bundestag entscheidet heute der Bundesrat über die sogenannte Entlastungsprämie. Unternehmen sollen die Möglichkeit bekommen, ihren Mitarbeitern 1.000 Euro steuerfrei auszuzahlen. Kritik kommt unter anderem aus der Wirtschaft. Viele Unternehmen könnten in der angespannten finanziellen Lage die Prämie nicht zahlen. Es ist auch unklar, ob es in der Länderkammer eine Mehrheit für den Vorschlag gibt. Mit dem Zug nach Paris oder Zürich immer mehr Menschen reisen mit der Bahn ins europäische Ausland. Im vergangenen Jahr waren 25 Millionen Kunden im Fernverkehr der Deutschen Bahn im grenzüberschreitenden Verkehr unterwegs. Fernverkehrsvorstand Peterson sagte, das war etwa ein Drittel mehr als vor 6 Jahren. Die Deutsche Bahn will davon profitieren und baut ihre Verbindungen im Sommer aus, unter anderem zwischen Kopenhagen und Prag sowie Frankfurt und Bordeaux. Der Kampf gegen den Waldbrand am Saurüsselkopf in Ruhpolding geht voran. Nachdem die Rettungskräfte das offene Feuer gestern gelöscht hatten, gingen aufflammende Stellen in der Nacht meist von selbst wieder aus. Heute wird nochmal gegen Glutnester gekämpft. In Ruhpolding kann es noch nach Rauch riechen. Wer das bemerkt, sollte laut Landratsamt Fenster und Türen zumachen und Lüftungen ausschalten. Es ist jetzt 9:45.
18: Und wir schauen aufs Mainwelle-Wetter, jetzt 9:50 am Vormittag. Es halten sich die Wolken am Vormittag noch ziemlich dicht, aber später im Laufe des Tages wird es dann freundlicher, die Sonne kommt länger raus und dann eigentlich ein ziemlich schöner und freundlicher Freitag, Temperaturen bis 16 Grad. Bei den Temperaturen, da steigern wir uns am Wochenende bis 23 Grad, Samstag, Sonntag und dann kommt auch die Sonne deutlich länger raus.
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18: Dann schauen wir noch auf die Straßen, 9:50. Wir haben eine Info von der A9 in Fahrtrichtung Nürnberg. Da läuft eine Baustelle und zwar bis Montag 8 Uhr. So lange kommt es zu Behinderungen zwischen Markt Schorgast und Bad Berneck-Himmelkron. Die Fahrbahn ist auf 2 Fahrstreifen verengt. Kann also immer mal sein, dass es sich da ein bisschen staut. Blitzerhammer in Kauerndorf in Fahrtrichtung Untersteinach. Das ist der silberne Caddy. Dann in Markt Leugast am Ortseingang, wenn ihr von Kupferberg auskommt. Dann haben wir noch in Bayreuth Tunnelstraße einen und der Blitzeranhänger der Polizei steht in Bayreuth Albrecht-Dürer-Straße statt. Auswärts. Euch allen eine gute und sichere Fahrt.
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18: Und wir begleiten euch durch diesen Freitag. Das ist der Vormittag, jetzt 9:50. Michael Patrick Kelly bei uns in der Playlist und Traces.

0: Liebeserklärung an den Freitag hier bei uns in der Playlist von The Cure und Friday I'm in Love. Das passt ganz wunderbar. Ich wünsche euch einen schönen Vormittag. Wir starten rein in dieses Wochenende. Es ist Muttertag am Sonntag. Ja, vielleicht für viele mal wieder eine schöne Gelegenheit für ein kleines Geschenk.
1: Ich schenke ihr 2 Gutscheine und Schokolade.
2: Das kann ich so auf Anhieb jetzt gar nicht sagen. Aber ich freue mich, wenn meine Tochter zu Besuch kommt. Das ist eigentlich alles.
3: Ich schenke ihr Schminke und so ein kleines Set zum Entspannen.
4: Gute Frage. Noch nichts eingekauft oder geplant, aber Blumen. Eigentlich.
0: Ja, also ganz egal, ob ihr den Muttertag feiert, ob das überhaupt für euch einen Stellenwert hat, ganz persönlich. Ich wünsche euch auf jeden Fall ein schönes Wochenende. In jedem Fall bekommt ihr das passende Wetter am Samstag und Sonntag mit viel Sonnenschein überall bei uns in der Region und Temperaturen bis 23 Grad. Also daraus können wir auf jeden Fall was machen.
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11: 10:30, damit Zeit für die News. Die gibt's von mir. Ich bin Franziska Horn. Schönen Vormittag. Zwei Frauen leiten eine Feuerwehr. Das gibt es nicht so oft, aber bei der Freiwilligen Feuerwehr Neuhaus. Geleitet wird sie von Anna Schäfer und Eva Degen.
12: Also wir haben eine ganz besondere Kombi, die ziemlich einmalig im Landkreis ist, würde ich behaupten. Und zwar haben wir die erste Vorsitzende und eine zweite Vorsitzende, also zwei Damen, ist sehr besonders, weil im Landkreis doch überwiegend Männer als Vorsitzende oder in Führungspositionen agieren.
11: Das war Anna Schäfer im Mainwelle-Interview. Und an diesem Wochenende feiern sie 150 Jahre Freiwillige Feuerwehr Neuhaus. Heute Abend beginnt's und geht bis Sonntag mit verschiedenen Bands, Rocknacht und einem Jugendleistungsmarsch. Alle Infos gibt's auch nochmal auf meinwelle.de. Die Universität Bayreuth gehört im aktuellen CHE-Ranking erneut zu den besten Hochschulen Deutschlands. Vor allem in den Fächern BWL, Jura, VWL, Wirtschaftsinformatik und Wirtschaftsingenieurwesen. Besonders gut bewertet wurden laut Studierenden die Betreuung, das Lehrangebot und die Unterstützung im Studium. Auch die internationale Ausrichtung und die Examensvorbereitung schneiden überdurchschnittlich ab. Unipräsident Stefan Leible spricht von einer Bestätigung für die hohe Qualität von Studium und Lehre in Bayreuth. Nach 10 Jahren Pause wird es diesen Sommer wieder eine Kindergartenaktion im Wildpark Waldhaus Mehlmeißel geben. Stattfinden soll sie im Zeitraum vom 1. Juni bis zum 31. Juli. Das Waldhaus-Team bietet Kindergärten aus den Landkreisen Bayreuth, Wunsiedel und Tirschenreuth einen kostenlosen Besuch an. Die Einrichtungen können sich ab sofort telefonisch anmelden. Die Nummer steht auf meinwelle.de in den News. An- und Abfahrt müssen die Kindergärten aber selbst organisieren. Und alles zum Nachlesen gibt's wie immer nochmal auf meinwelle.de.
13: Vielen Dank, Franzi. Wir schauen weiter aufs Mainwelle-Wetter. Noch haben wir ein paar Wolken bei uns in Bayreuth und der Region, aber die werden sich im Lauf des Vormittags verziehen. Gegen Mittag und dann besonders zum Nachmittag hin wird's richtig schön. Da kommt die Sonne länger raus. Heute bei Tageshöchstwerten bis 16 Grad. Am Wochenende, da steigern wir das, die Temperaturen und die Sonnenstunden. Es wird deutlich wärmer, 23 Grad am Samstag und Sonntag und dazu jede Menge Sonne. Dann schauen wir auf die Straßen, kurz nach 11:30 und das ist eine wichtige Info für alle auf der A9, die unterwegs sind in Fahrt Richtung Berlin. Zwischen Bergbad Steben und Rudolfstein ist ein Unfall passiert, da kommt es zu Behinderungen, rechte Spur momentan blockiert, Unfallstelle auch noch nicht gesichert, also da braucht ihr momentan ein bisschen Geduld, habt auf jeden Fall ein bisschen mehr Zeit, hoffentlich zumindest. In der Gegenrichtung, Fahrt Richtung Nürnberg, auch da gibt es Behinderungen durch eine Baustelle zwischen Markt Schorgast und Bad Benedikt-Himmelkron bis Montag ca. 8 Uhr früh, da ist die Fahrbahn auf zwei Fahrstreifen Minuten verengt. Wir haben Blitzer in Kauerndorf Richtung Untersteinach, das ist der silberne Caddy, in Marktleugast am Ortseingang von Kupferberg kommend, in Bayreuth in der Tunnelstraße Richtung Bahnhof und in Bayreuth in der Albrecht-Dürer-Straße, das ist der Blitzeranhänger. Euch allen eine gute und sichere Fahrt.
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13: Wir lassen es ruhig und entspannt angehen, so kurz vorm Wochenende. Und ich hoffe, ihr habt einen schönen Freitagvormittag. Felix Jähn jetzt bei uns in der Playlist. 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

0: Phil Collins und Can't Stop Loving You hier in der Mainwelle Playlist. Jetzt ist es kurz vor 11. Euch allen einen schönen Vormittag.
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0: Und wir suchen heute Katze Bibi. Bibi ist weggelaufen in Gefrees, Ochsenkopfstraße. Eine grau-weiße Katze. Bibi hat im Ohr eine Tätowierung, 6 Jahre alt, sehr neugierig und sehr schmusebedürftig, schreiben die Besitzer. Sie kriecht auch gerne in Garagen und Schuppen. Ihr findet ein Foto auf mainwelle.de. Und wenn ihr Bibi irgendwo im Raum Gefrees sehen solltet, meldet euch sehr gerne bei uns bei der Mainwelle. Wir stellen dann den Kontakt zu den Besitzern her.
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3: Es ist 11 Uhr, ich bin Angela Kress. Opfer von häuslicher Gewalt sollen in Zukunft besser geschützt werden. Der Bundestag hat einem neuen Gewaltschutzgesetz zugestimmt. Der Kern: Gerichte sollen potenzielle Gewalttäter leichter verpflichten können, eine Fußfessel zu tragen. Nähert sich die Person dann ihrem Opfer, wird ein Alarm ausgelöst. Bundesjustizministerin Hubich hatte zuvor im Deutschlandfunk von einem ersten Schritt gesprochen. Die steuerfreie Entlastungsprämie von bis zu 1.000 Euro ist erstmal vom Tisch. Der Bundesrat hat dem vom Bundestag beschlossenen Gesetzentwurf nicht zugestimmt. Geplant war, dass Unternehmen ihren Beschäftigten die Prämie steuerfrei zahlen können. Die Länder kritisieren, dass sie und die Kommunen den Großteil der Kosten tragen müssten. Aus der Wirtschaft war zuvor auch kritisiert worden, dass viele Firmen in der Krise kein Geld für Prämienzahlungen hätten. In einer Bankfiliale im rheinland-pfälzischen Sinzig gibt es wohl eine Geiselnahme. Die Einsatzkräfte seien mit einem Großaufgebot im Kreis Ahrweiler vor Ort, hieß es von der Polizei. Weitere Details sind gerade noch nicht bekannt. Fast die Hälfte der Menschen in Deutschland glaubt nicht daran, dass die schwarz-rote Koalition bis zur Bundestagswahl in 3 Jahren durchhält. 48% der Befragten gaben im ZDF-Politbarometer an, mit einem vorzeitigen auszurechnen. Thomas Bleskin berichtet.
17: Der Glaube an das Durchhaltevermögen von Schwarz-Rot schwindet rapide. Noch im März dachte nicht einmal jeder Dritte, dass die Regierung unter Kanzler Friedrich Merz vor 2029 das Handtuch werfen könnte. Derweil konnte die AfD in der Sonntagsfrage noch einen Punkt zulegen, steht nun bei 27% und damit 2 Punkte vor der Union.
3: Der April in Deutschland war sonnig und vielerorts frühlingshaft mild. Weltweit haben Forscher allerdings die zweithöchste Meeresoberflächentemperatur seit Beginn der Aufzeichnungen gemessen. Das gelte für alle Ozeane außerhalb der Polarregion, wie der Klimawandeldienst Copernicus mitteilte. Die Forscher sagen, dass das Klima immer mehr von Extremen geprägt wird, mit einer anhaltenden globalen Erwärmung. Es ist jetzt 11:15.
19: Vielen Dank. Wir schauen weiter aufs Mainwelle-Wetter. Jetzt so langsam am Vormittag, da werden die Wolken langsam dünner, dann kommt die Sonne immer mehr raus und es wird richtig schön, gerade so Richtung Nachmittag. Und es wird besonders schön am Wochenende, Samstag und Sonntag, dann mit viel Sonne, paar harmlose Quellwolken können am Himmel mit dabei sein. Aber die stören nicht weiter, 23 Grad, also auch wieder angenehm warm. 2 richtig schöne Tage liegen vor uns. Damit ist es 11:15. Wir schauen auf die Straßen. Wichtige Info für alle auf dem Weg nach Berlin, A9. Es gibt Behinderungen zwischen Bergbad Steben und Rudolfstein. Da ist ein Unfall passiert, rechte Spur momentan blockiert. Da kann sich stauen, also wenn ihr da unterwegs seid, bitte mehr Fahrzeit einplanen. In der Gegenrichtung, Fahrtrichtung Nürnberg, läuft eine Baustelle zwischen Markt Schorgas und Bad Benneck-Himmelkron. Bis Montag 8 Uhr, also das ganze Wochenende, ist die Fahrbahn dort auf 2 Fahrstreifen verengt. Kann also auch sein, dass es da immer mal wieder Stau gibt. Blitzer in Kauerndorf, Richtung Untersteinach, das ist der silberne Caddy, in Markt Leugast am Ortseingang von Kupferberg kommend, in Bayreuth-Tunnelstraße und in Bayreuth-Albrecht-Dürer-Straße, das ist der Blitzer-Anhänger stadtauswärts. Euch allen eine gute und sichere Fahrt.
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19: Und ich grüße euch ganz herzlich. Wir machen uns einen schönen und hoffentlich auch entspannten Freitagvormittag. In der Playlist dazu Carly Rae Jepsen und Call Me Maybe.

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1: Das war Craig David, gerade eben bei uns in der Playlist Walking Away 2000. Ja, ganz knapp leider am Ziel vorbeigeschrammt. Wir brauchen doch die 90er heute Abend in Bayreuth beim Meisels Weißbierfest. Tag Nummer 2, es ist große 90er-Party mit Labouche, mit Right Said Fred und mit Captain Jack. Also, kommt gerne vorbei, ab 18 Uhr ist das Festgelände wieder geöffnet. Gestern ging es ja schon los bei der größten Uni-Fete der Stadt Bayreuth. Ich war auch dort, war toll, großartige Stimmung, viele Leute, gute Musik, gutes Bier. Perfekt. Kommt also wirklich gerne vorbei. Das Meisels Weißbierfest lohnt sich in Bayreuth. Jetzt natürlich noch die Frage, wie wird das Wetter? Gestern Abend leicht ungemütlich, immer so ein bisschen Nieselregen. Ja, wird es die nächsten Tage besser? Was sagt unser Wetterexperte Christian König?
2: Ja, nicht nur ein bisschen, sondern den Tag durch wird sich die Sonne gut durchsetzen können. Es gibt zwar Quellwolken dazu, vielleicht auch so ein bisschen hochnebelartiges Grau in der Früh, aber das war's. Und dann bleiben die Temperaturen noch eher im mäßigen Rahmen mit 12 bis 16 Grad, je nach Höhenlage. Und in der Nacht ist es dann auch nochmal mit klarem Himmel frisch mit 4 Grad. Aber übers Wochenende selbst, da schaut es richtig bombig aus mit Sonnensaat, kaum Wolken. Und es wird vor allem noch ein gutes Stück wärmer.
1: Das ist wunderbar und es freut die paar tausend Läufer, die dann am Sonntag beim Meisels Fun Run antreten werden. Und natürlich auch alle, die am Sonntag einen schönen Muttertagsausflug planen.

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18: 11:30 ist es, jetzt gibt's eure News. Ich bin Franziska Horn. Schönen Mittag. Die Bayreuther Polizei hat eine Diebstahlserie aufgeklärt. Es geht um 17 Diebstähle von Fahrradcomputern seit Anfang März im Bayreuther Stadtgebiet. Geklaut hat der Dieb überwiegend in der Nähe des Rotmain-Centers. Mit Überwachungsmaßnahmen sind die Beamten auf einen 35-jährigen Mann gekommen mit Wohnsitz in Bayreuth. Sie haben ihn direkt bei einem Diebstahl beobachtet und festgenommen. Bei der Durchsuchung seiner Wohnung hat die Polizei dann 49 Fahrraddisplays und Computer, mehrere Bedienelemente und ein hochwertiges Fahrrad gefunden. Insgesamt im Wert von rund 10.000 Euro. Der 35-Jährige sitzt jetzt in Untersuchungshaft. Die Ermittlungen dauern an und die Polizei muss jetzt sortieren, wem welches sichergestellte Fahrraddisplay gehört. 2 Frauen leiten eine Feuerwehr. Das gibt es nicht so oft, aber bei der Freiwilligen Feuerwehr in Neuhaus. Geleitet wird sie von Anna Schäfer und Eva Degen.
19: Also wir haben eine ganz besondere Kombi, die ziemlich einmalig im Landkreis ist, würde ich behaupten. Und zwar haben wir die erste Vorsitzende und eine zweite Vorsitzende, also 2 Damen, ist sehr besonders, weil im Landkreis doch überwiegend Männer als Vorsitzende oder in Führungspositionen agieren.
18: Das war Anna Schäfer im Mainwelle-Interview und an diesem Wochenende feiern sie 150 Jahre Freiwillige Feuerwehr Neuhaus. Heute Abend beginnt's und geht bis Sonntag mit verschiedenen Bands, Rocknacht und einem Jugendleistungsmarsch. Alle Infos dazu auch nochmal auf mainwelle.de. Nach 10 Jahren Pause wird es diesen Sommer wieder eine Kindergartenaktion im Wildpark Waldhaus Mehlmeißel geben. Stattfinden soll sie im Zeitraum vom 1. Juni bis zum 31. Juli. Das Waldhaus-Team lädt Kindergärten aus dem Landkreis Bayreuth, Wunsiedel und Tirschenreuth ein zu einem kostenlosen Besuch. Die Einrichtungen können sich ab sofort telefonisch anmelden. Die Nummer steht auf meinwelle.de in den News. An- und Abfahrt müssen die Kindergärten selbst organisieren. Und alles zum Nachlesen gibt's auch nochmal auf meinwelle.de.
3: Dankeschön, Franzi. Wir schauen weiter aufs Mainwelle-Wetter. Jetzt kommt die Sonne dann so ganz langsam raus bei uns in Bayreuth und der Region. Der Nachmittag wird dann sehr freundlich, sehr sonnig. 16 Grad heute die Tageshöchstwerte. Und die nächsten beiden Tage, das Wochenende richtig schön mit viel Sonnenschein und 23 Grad.
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3: Und das ist der Blick auf die Straßen. Jetzt um kurz nach 11:30. Wir haben Blitzer. Und zwar in Kauerndorf Richtung Untersteinach. Das ist der silberne Caddy. In Bayreuth in der Tunnelstraße und in Bayreuth in der Albrecht-Dürer-Straße. Das ist der Blitzer-Anhänger, der steht stadtauswärts. Euch allen eine gute und sichere Fahrt.
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3: Ja, und als ich diesen Song heute Morgen bei mir in der Playlist entdeckt habe, da muss ich sagen, danke an den Musikchef für Joe Cocker und Jennifer Warnes und dieses wunderbare Duett aus den 80ern. Genießt man zusammen Up Where We Belong. Euch einen schönen Vormittag.

0: So entspannt und so schön kommen One Republic daher mit Good Life hier bei uns in der Mein Wille Playlist. Habt alle ein Good Life, zumindest einen schönen Freitagvormittag. Jetzt ist es kurz vor 12.
1: Heute Morgen Mein Wille gehört, das war der Mainwecker.
2: Wir starten ins Maisels Weißbierfestwochenende.
3: Heute Abend mit...
4: Ayo, Captain Jack! Ayo, Captain Jack! Bring me back to the railroad track! Bring me back to the railroad track!
2: Die 90er auf dem Weißbierfest. Ride, Set, Fred sind auch dabei.
5: Stand up!
2: La Bouche.
6: Da, da, da, da, da, da, da, da, da, da, da, da, da, da.
2: Ach, da gehen die Arme gleich, ne?
3: Ja, ne? Wenn das Lied losgeht, sind alle dabei.
2: Wir wünschen viel Spaß beim Feiern und Prost.
3: Prost.
2: Und wir hatten heute auch zwei Powerfrauen in der Sendung.
3: Die Anna und die Eva, die zusammen als Schwestern ganz allein die Vorstandschaft von der Feuerwehr Neuhaus wuppen.
7: Es ist einfach was Schönes im Ehrenamt tätig zu sein und es gibt einem ganz, ganz viel Kraft und Energie und Zusammenhalt, wenn man merkt, es funktioniert einfach.
2: Und die Feuerwehr Neuhaus bei Aufsis feiert an diesem Wochenende auch 150-jähriges Jubiläum. Die Freude ist groß.
7: Extrem. Wir arbeiten jetzt seit 1,5 Jahren auf dieses Fest hin und man kann es kaum erwarten, dass es jetzt endlich losgeht.
2: Auch euch wünschen wir natürlich ganz viel Spaß.
3: Und viel Erfolg.
2: Und wir verabschieden uns jetzt aus der Mädels-Mainwecker-Woche.
3: War schön, oder?
8: Guten Morgen, ihr zwei. Guten Morgen, liebes Mainwelle-Team.
9: Guten Morgen.
8: Hier sind die Sabrina und die
9: Emma.
8: Wir wollten gar nichts melden oder so, sondern euch nur sagen, dass ihr eine echt coole Show die ganze Woche gemacht habt und wir euch gern gehört haben, oder Emma? Hat Spaß gemacht, ne?
9: Ja.
8: Wir wünschen euch ein schönes Wochenende.
9: Tschüss.
3: Oh, Herz geschmolzen. Danke, ihr zwei.
2: Wir wünschen euch natürlich auch ein schönes Wochenende.
3: Ganz viel Spaß.

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12: Es ist 12 Uhr, ich bin Angela Kress. Bis zu 1.000 Euro extra, steuerfrei vom Arbeitgeber.
18: Daraus wird erstmal nichts. Der Bundesrat hat dem Gesetzentwurf die Zustimmung verweigert. Die Länder kritisieren vor allem, dass der Bund Geld verteilen wolle, Länder und Kommunen aber einen großen Teil der Rechnung zahlen sollen. Sie müssten nämlich einen Großteil der Steuerausfälle tragen. Zum Schutz von Opfern häuslicher Gewalt hat der Bundestag eine Regelung zur elektronischen Fußfessel beschlossen. Auf Anordnung eines Gerichts sollen mögliche Täter, gegen die schon ein Annäherungsverbot verhängt wurde, künftig zum Tragen des Geräts verpflichtet werden können. Ein weiterer Baustein ist die Täterarbeit. Gerichte können Täter verpflichten, etwa an einer Gewaltpräventionsberatung teilzunehmen. Eine Geiselnahme läuft aktuell im rheinland-pfälzischen Sinzig. Die Polizei geht derzeit von mehreren Tätern und Geiseln aus. Bei einer Geisel handelt es sich um den Fahrer eines Geldtransporters. Die Einsatzkräfte sind mit einem Großaufgebot im Kreis Ahrweiler vor Ort. Bayern muss in diesem Jahr mit weniger Steuereinnahmen rechnen als noch im Herbst angenommen. Laut Finanzminister Füracker prognostizieren die Steuerschätzer Einnahmen von 60,3 Milliarden Euro, einen Rückgang von 100 Millionen Euro. Für Füracker bedeutet das:
20: Wir haben keinen Veränderungsbedarf im Doppelhaushalt für das Jahr 26 vorzunehmen. Insofern für das Jahr 26 trotz keiner erfreulichen Zahl kann ich aufgrund der guten Planung Entwarnung geben.
18: Spielräume für neue Ausgaben gäbe es aber nicht. Auch für 2027 rechnen die bayerischen Steuerschätzer mit einem Minus von 100 Millionen Euro. Ab heute wird im bayerischen Einzelhandel über einen neuen Tarifvertrag verhandelt. Die Gewerkschaft Verdi fordert monatlich gut 220 Euro mehr für die Beschäftigten. Für Azubis soll die Vergütung um 150 Euro angehoben werden. Die Arbeitgeber halten das für überzogen. Es bleibe gerade nur sehr wenig Spielraum für Lohnerhöhungen, hieß es vom Handelsverband Bayern. Es ist nicht ausgeschlossen, dass es zu Warnstreiks im Einzelhandel kommt. Es ist jetzt kurz nach 12.
21: Vielen Dank. Dann kommt jetzt der Blick auf die aktuellen Temperaturen aus der Region. 11 Grad Eckersdorf, 11 Grad Hollfeld, 10 Grad haben wir in Pottenstein. Und es wird richtig schön, besonders am Samstag und Sonntag, das Wochenende mit viel Sonnenschein, paar harmlose Quellwolken am Himmel und es wird auch wieder spürbar wärmer, dann um die 23 Grad die Tageshöchstwerte. Ja, verglichen mit den 16 Grad maximal heute, dann doch ein deutlicher Temperaturanstieg. Jetzt schon mal auf die Straßen, es ist kurz nach 12. Wir haben Blitzer. Einmal in Kauerndorf Richtung Untersteinach, der silberne Caddy. Dann in Bayreuth-Tunnelstraße beidseitig und in Bayreuth-Albrecht-Dürer-Straße. Das ist der Blitzer-Anhänger stadtauswärts. Habt ihr noch was? Dann meldet's gerne einfach kurz per WhatsApp ins Studio. Euch allen eine gute und sichere Fahrt.
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21: Ich wünsche euch einen schönen Freitag, eine schöne Mittagspause, vielleicht sogar schon einen schönen Start ins Wochenende. Wir sind auf jeden Fall sehr gerne.

0: Steve Winwood aus den 80ern. Hier bei uns in der Mainwelle-Playlist. Jetzt ist es kurz nach 12. Ich wünsche euch einen schönen Freitag. Wir sprechen über die Bahn. Und wir sprechen jetzt ausnahmsweise mal nicht über Verspätungen, nicht über Zugausfälle. Nein, wir loben jetzt die Bahn mal ganz ausdrücklich. Denn ganz ehrlich, das klingt schon verlockend, oder? Von Nürnberg nach München im ICE in einer Stunde und das für 6,99 Euro. Das ist schon was, oder? Besonders in diesen Zeiten, wo der Sprit so teuer ist. Das sind die neuen Last-Minute-Angebote. Schon bald soll das möglich sein. Meine Kollegin Julia Wasilkow ist da. Grüß dich, hallo.
1: Hallo.
0: Du hast dich mal informiert für uns. Was hat's denn mit diesen neuen Last-Minute-Tickets auf sich?
1: Ja, das ist ein Sparmodell der Bahn für Kurzentschlossene. Ab diesem Wochenende kann gebucht werden für Fahrten in der darauffolgenden Woche. Das Ganze gilt für den Fernverkehr, also ICE oder IC. Ziel ist, freie Plätze besser zu nutzen und spontane Reisen attraktiver zu machen.
0: Es geht also los bei Preisen ab 6,99. Wer weiterfährt, der wird dann doch ein bisschen mehr zahlen müssen. Das ist dann halt so. Entscheidend ist die Flexibilität des Fahrgastes. Wer bei Tag und Uhrzeit flexibel ist, der kann wirklich sparen. Julia, gibt's da auch irgendwo, sag ich mal, einen kleinen Haken? Irgendwo Einschränkungen?
1: Ja, einige. Die Tickets sind an eine feste Verbindung gebunden. Und sie lassen sich in der Regel nicht stornieren und auch nicht umbuchen. Außerdem sind sie nur für eine begrenzte Zeit geplant. Aktuell bis Mitte September. Und wer spontan reist, muss sich auch bei der Uhrzeit und Strecke anpassen.
0: Aber immerhin, ein paar Monate können wir jetzt diese Last-Minute-Sparangebote bei der Bahn nutzen. Jetzt hoffen wir natürlich nur, gerade hier in der Region, dass irgendwann die Bahnstrecke nach Nürnberg mal wieder aufmacht, damit wir hier überhaupt an den nächsten ICE kommen. Aber das, Freunde, das ist ein ganz anderes Thema.

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1: Einen schönen Freitag euch und Fußball ist jetzt am Wochenende nochmal. Also wir schauen in die Bundesliga, denn auf der einen Seite der Tabelle, ganz oben, da ist schon so gut wie alles klar. Die Bayern sind Meister, aber auf der anderen Seite, da ist es wirklich deutlich spannender jetzt am vorletzten Spieltag, denn da tobt der Abstiegskampf. Spannend wird es zum Beispiel für den VfL Wolfsburg. Der steht ja aktuell auf dem Relegationsplatz und muss am Samstagabend gegen die Bayern ran. Da geht's um den direkten Abstieg für die Wolfsburger und damit also um viel. Schlusslicht in der Bundesliga, Heidenheim, die spielen gegen Köln und auf dem vorletzten Platz ist St. Pauli. Für die geht's gegen RB Leipzig und die Leipziger wollen natürlich ihren Champions-League-Platz verteidigen, während St. Pauli um den Klassenerhalt kämpfen muss. Also, da ist viel los. Die Fußballfans können sich auf jeden Fall auf einen spannenden 33. Spieltag freuen.

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7: Halb eins, damit Zeit für die News. Ich bin Franziska Horn. Schönen Nachmittag. Zwei Frauen leiten eine Feuerwehr. Das gibt es nicht so oft, aber bei der Freiwilligen Feuerwehr Neuhaus. Geleitet wird sie von Anna Schäfer und Eva Degen.
8: Also wir haben eine ganz besondere Kombi, die ziemlich einmalig im Landkreis ist, würde ich behaupten. Und zwar haben wir die erste Vorsitzende und eine zweite Vorsitzende, also zwei Damen. Ist sehr besonders, weil im Landkreis doch überwiegend Männer als Vorsitzende oder in Führungspositionen agieren.
7: Das war Anna Schäfer im Mainwelle-Interview. Und an diesem Wochenende feiern sie 150 Jahre Freiwillige Feuerwehr Neuhaus. Heute Abend beginnt's und geht bis Sonntag mit verschiedenen Bands, Rocknacht und einem Jugendleistungsmarsch. Alle Infos gibt's auch nochmal auf meinwelle.de. Die Universität Bayreuth gehört im aktuellen CHE-Ranking erneut zu den besten Hochschulen Deutschlands. Vor allem in den Fächern BWL, Jura, VWL, Wirtschaftsinformatik und Wirtschaftsingenieurwesen. Besonders gut bewertet wurden laut Studierenden die Betreuung, das Lehrangebot und die Unterstützung im Studium. Auch die internationale Ausrichtung und die Examensvorbereitung schneiden überdurchschnittlich ab. Uni-Präsident Stefan Leible spricht von einer Bestätigung für die hohe Qualität von Studium und Lehre in Bayreuth. Nach 10 Jahren Pause wird es diesen Sommer wieder eine Kindergartenaktion im Wildpark Waldhaus Mehlmeisel geben. Stattfinden soll sie im Zeitraum vom 1. Juni bis zum 31. Juli. Das Waldhaus-Team bietet Kindergärten aus den Landkreisen Bayreuth, Wunsiedel und Tirschenreuth einen kostenlosen Besuch an. Die Einrichtungen können sich ab sofort telefonisch anmelden. Die Nummer steht auf meinwelle.de in den News. An- und Abfahrt müssen die Kindergärten aber selbst organisieren. Und alles zum Nachlesen gibt's wie immer nochmal auf meinwelle.de.
9: Dankeschön, Franzi. Wir schon weiter aufs Mainwelle-Wetter. Heute bei Tageshöchstwerten um die 16 Grad. In den nächsten Tagen, Samstag und Sonntag, da steigern wir das auf bis zu 23 Grad. Dazu kommt sehr viel Sonne, ein paar harmlose Quellwolken am Himmel. Also richtig schön vom Wetter her und perfekt für den Meisels Fun Run am Sonntag. Da können sich die rund 4000 Läuferinnen und Läufer auf jeden Fall auf sehr gute Wetterbedingungen freuen. Es ist kurz nach halb eins. Wir haben aktuell nur Blitzer. Bayreuth Äußere Badstraße bei den Kleingärten, dann Bayreuth Tunnelstraße beidseitig und in Kauerndorf weiterhin der Blitzer in Fahrtrichtung Untersteinach. Das ist der silberne Caddy. Genauso wie der Blitzer-Anhänger der Polizei. Der steht in Bayreuth Albrecht-Dürer-Straße stadtauswärts. Allen unterwegs eine gute und sichere Fahrt.
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9: Habt alle einen schönen Freitagnachmittag und einen guten Start ins Wochenende. Ich freue mich sehr, dass ihr mit dabei seid.

All Immerse hier in der Mainwelle Playlist. Es ist kurz vor eins. Ich wünsche euch einen schönen Freitag. Natürlich ist das Maises Weißbierfest das ganze Wochenende, aber wir haben noch ein paar andere tolle Veranstaltungen. Es ist Flohmarkt am Menzelplatz, morgen ganz entspannt zum Schlendern und Bummeln. Es ist Muttertagskonzert der Jura-Musikanten in Pottenstein. Das ist was für die Volksmusikfreunde unter euch. Genauso wie das Jahreskonzert der Jugend Bergmannskapelle in Pegnitz. Das wird morgen stattfinden. Also, da steht vieles wieder im Terminkalender. Schaut gerne mal auf meinwelle.de. Alle Events aus Bayreuth und der Region gibt's dort unter Veranstaltungen nochmal für euch zum Nachlesen.

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23: Es ist 13 Uhr, ich bin Angela Kress.
0: Gute Nachrichten für Autofahrer. Sprit ist so günstig wie seit etwa 2 Monaten nicht mehr, meldet der ADAC. Demnach kostete 1 Liter E10 im bundesweiten Schnitt gestern rund 1,98 Euro, Diesel rund 2,03 Euro. Sprit ist damit aber trotz Tankrabatt immer noch deutlich teurer als am letzten Tag vor dem Ausbruch des Iran-Kriegs. Bei E10 sind es gut 20 Cent. Der Bundestag hat einem Gesetz zugestimmt, das vor allem Frauen besser vor häuslicher Gewalt schützen soll, mittels elektronischer Fußfessel. Fast alle Fraktionen stimmten zu, die Linke enthielt sich. Katrin Müller berichtet.
1: Das beschlossene Gesetz besteht aus 2 Teilen. Darf sich ein Täter zum Beispiel seiner Frau oder Ex-Freundin nicht mehr nähern, kann er zum Tragen einer elektronischen Fußfessel verpflichtet werden. Kommt er der Frau trotz Verbot zu nahe, wird sofort Alarm ausgelöst und die Betroffene gewarnt. Außerdem sollen Familiengerichte Gewalttäter zu Maßnahmen wie Anti-Aggressionstrainings verpflichten können.
0: Nach dem Stoppsignal des Bundesrats für die Entlastungsprämie von bis zu 1.000 Euro spricht Grünen-Fraktionschefin Drüge von einem Fiasko für die Bundesregierung und für Bundeskanzler Merz. Die Bundesregierung hatte vorgeschlagen, dass Unternehmen die Prämie steuerfrei an ihre Beschäftigten zahlen können, aber nicht müssen. Der Bundestag hatte zugestimmt, der Bundesrat nicht. Die Länder finden es unter anderem nicht gut, dass sie einen Großteil der Steuerausfälle tragen müssten. Der Sommer naht, einige Freibäder sind schon in die Saison gestartet. Eine Portion Pommes Rot-Weiß dürfte diesen Sommer in den meisten Freibädern zwischen 3,50 Euro und 5,50 Euro kosten. Das geht aus einer Umfrage des Verbands kommunaler Unternehmen hervor. Etwa 3/4 der befragten Freibäder sagten außerdem, dass die Eintrittspreise auf dem Niveau von letzter Saison bleiben. Etwa 1/4 erhöht die Preise wegen gestiegener Kosten. Die Fußball-Bundesliga startet heute in den vorletzten Spieltag der Saison. Zum Auftakt empfängt Dortmund Frankfurt. Die Dortmunder haben das Ticket für die Champions League bereits sicher. Frankfurt liegt gerade auf dem 8. Tabellenplatz. Anstoß ist um 20.30 Uhr. Es ist jetzt 1:15.
10: Vielen Dank. Dann schauen wir jetzt noch kurz aufs Main-Welle-Wetter. Heute Tageshöchstwerte zwischen 12 und 16 Grad. Die Sonne kommt gerade so Richtung Abend immer länger raus und das Wochenende wird vor allen Dingen schön. Samstag und Sonntag mit viel Sonne bis 23 Grad. Also perfektes Wetter für den Maisels Fun Run oder auch einen schönen Muttertagsausflug am Sonntag.
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10: Es ist 1:15. Wir schauen auf die B303 ins Fichtelgebirge, Bad Berneck in Fahrtrichtung Marktredwitz. Zwischen der Höhenklinik Bischofsgrün und Neubau, da steht ein kaputter LKW, hier ist die rechte Spur momentan blockiert. Ein Blitzer in Bayreuth Äußere Badstraße, neu reingekommen auf Höhe der Kleingärten und weiterhin aktuell der Blitzeranhänger in Bayreuth Albrecht-Dürer-Straße stadtauswärts. Euch allen eine gute und sichere Fahrt.
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10: Und kommt alle gut durch diesen Freitagnachmittag rein ins Wochenende. Wetter wird auch wieder richtig schön. Also genießen wir's die nächsten Tage. Und jetzt die Musik in unserer Playlist. Caro Emerald haben wir gleich mit dabei. Und das sind Hurts zusammen mit Purple Disco Machine.

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1: Schönen Freitag euch allen damit. Es ist jetzt kurz vor 2:30. Wir starten rein in dieses Wochenende und wir denken schon mal ein bisschen an Urlaub. Das passt ganz wunderbar, denn wir stellen euch jetzt was Schönes vor, das Salzburger Salachtal. Perfekt, um mal raus aus dem Alltag zu kommen, rein in die Natur für einen schönen Sommerurlaub, der euch entschleunigt und auch gleichzeitig bewegt. Wir haben uns dort mal umgeschaut für euch.
2: Sanfte Berge, klare Wege und viel Platz für gemeinsame Zeit. Nicole Lohfeier vom Tourismusverband Salzburger Salachtal weiß, warum die Region so anziehend ist.
3: Wir haben sehr viele sportlich ambitionierte Biker oder auch Genussradler. Die zieht es am Berg rauf. Oben ist halt auch das Nette, erstens mal die Almen dann da einkehren. Und im Sommer, wenn es heiß ist, ist der Sprung in Almsee oder in Marmorsee einfach ab. Pflicht. Der Großteil der Familie nutzt die ausgebauten Radwege im Tal. Egal, ob die Kinder im Hänger sitzen oder selber fahren, sie haben immer das Ziel im Auge und das sind unsere wilden Badeplätze. Die sind entweder an der Salach oder das Naturbadegebiet mit Naturteichen oder dem Bach zum Staudamm bauen oder zum Planschen. Wasser zieht ja Kinder sowieso magisch an.
2: Beim Thema Radfahren bin ich bei euch in der Region auf die Bike-Spezialisten gestoßen. Was genau sind denn die Bike-Spezialisten?
3: Die Bike-Spezialisten sind zertifizierte Betriebe in der Region, die sich auf die Bedürfnisse von den Radurlauber spezialisiert haben. Sie sind selber erfahrene Biker und wissen, was den Bike-Urlaubern wichtig ist. Angefangen beim hauseigenen Bikeverleih, der Fahrradgarage, bis hin zu persönlichen Tourentipps oder geführte Touren bieten sie alles an. Wir wissen ja, gleich und gleich gesellt sich gern.
2: Mehr Infos unter lofer.com.
1: Also das Salzburger Salachtal, auf jeden Fall ein Sommer, der immer gut tut.

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2: Es ist 2:30. Ich bin Martin Sollig. Schönen Nachmittag. Die Bayreuther Polizei hat eine Diebstahlserie aufgeklärt. Es geht um 17 Diebstähle von Fahrradcomputern seit Anfang März im Bayreuther Stadtgebiet. Geklaut hat der Täter überwiegend in der Nähe des Rotmain-Centers. Mit Überwachungsmaßnahmen kamen die Beamten auf einen 35-jährigen Mann mit Wohnsitz in Bayreuth. Sie haben ihn direkt bei einem Diebstahl beobachtet und festgenommen. Bei der Durchsuchung seiner Wohnung hat die Polizei dann 49 Fahrraddisplays und Computer, mehrere Bedienelemente und ein hochwertiges Fahrrad gefunden. Der Wert der Beute insgesamt rund 10.000 Euro. Der 35-Jährige sitzt jetzt in Untersuchungshaft. Die Ermittlungen dauern an und die Polizei muss jetzt sortieren, wem welches sichergestellte Fahrraddisplay gehört. Die Freiwillige Feuerwehr Neuhaus wird 150 und feiert das Jubiläum ab heute mit einem dreitägigen Fest. Das Besondere an der Feuerwehr in Neuhaus, geleitet wird sie von zwei Frauen, Anne Schäfer und Eva Degen.
3: Wir haben eine ganz besondere Kombi, die ziemlich einmalig im Landkreis ist, würde ich behaupten. Und zwar haben wir die erste Vorsitzende und eine zweite Vorsitzende, also zwei Damen. Ist sehr besonders, weil im Landkreis doch überwiegend Männer als Vorsitzende oder in Führungspositionen agieren.
2: Das war Anne Schäfer im Mainwelle-Interview und das haben die beiden Damen für das Jubiläumswochenende in Neuhaus auf die Beine gestellt.
3: Heute Abend dürfen wir die ersten Gäste auf unserem wunderschönen Festgelände hier begrüßen und zwar zur Band Blechholzer. Morgen haben wir ganz viele Jugendliche zu Gast für den Jugendleistungsmarsch der Inspektion 2 und abends die Rocknacht mit den Bands Knight Rider und Audiogun.
2: Am Sonntag dann Festgottesdienst, der traditionelle Festkommerz und ein Umzug mit 50 Vereinen. Das komplette Programm gibt's auch auf meinwelle.de in den Veranstaltungstipps. In gut einem Monat starten die Faustfestspiele in Pottenstein in die Spielzeit 2026. Neu in diesem Jahr das Stück Der Schmied von Pottenstein, das auf einer alten Legende im Ort beruht. Daneben gibt es heuer die Verwechslungskomödie Der Wirrwarr nach August von Kotzebue und die Festspielklassiker Faust 1 und der Pottensteiner Teufelspakt. Karten für die Stücke gibt es bereits über die Internetseite der Faustfestspiele. Die neue Spielzeit beginnt am 17. Juni mit der Gala Premiere des Schmieds. Mehr News von hier gibt's immer aktuell auf meinwelle.de.
4: Dankeschön, Martin. Dann jetzt der Blick aufs Mainwelle-Wetter. Die Sonne ist da, auch hier gerade über dem Funkhaus in der Bayreuther Innenstadt. Und sie wird die nächsten Tage auch auf jeden Fall da bleiben. Heute noch bei Tageshöchstwerten bis 16 Grad. In den nächsten Tagen, Samstag und Sonntag, dann bis 23. Viel Sonnenschein mit ein paar harmlosen Quellwolken das ganze Wochenende über. Es ist kurz nach 2:00, wir schauen auf die Straßen, auf die B303 Bad Berneck Richtung Markt Redwitz. Da steht ein kaputter LKW zwischen der Höhenklinik und Neubau. Hier ist die rechte Spur momentan blockiert. Außerdem dauert es länger auf der B2 zwischen der B85 auf Höhe Neudorf und Pegnitz. Plant bitte mal 10 Minuten mehr Fahrzeit in Fahrtrichtung Bayreuth ein. Dann noch Stadtgebiet Bayreuth, da dauert es auch ein bisschen länger. Und zwar einmal in der Bismarckstraße stadteinwärts und genauso am Hohen Zollernring. Da ist einfach viel los, viele Leute wollen ins Wochenende. Wir haben noch Blitzer in Bayreuth Äußere Badstraße auf Höhe der Kleingärten und der Blitzer-Anhänger steht in Bayreuth Albrecht-Dürer-Straße stadtauswärts. Euch allen eine gute und sichere Fahrt.
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4: Jawohl, euch einen schönen Nachmittag und für den nächsten Song, da holen wir einmal das Xylophon bitte heraus, denn das sind Gautier zusammen mit Kimbra und Somebody That I Used To Know.

0: Immer wenn Alvaro Soler im Radio läuft, dann ist es ein schönes Zeichen, weil es zeigt, dass das Sommerfeeling nicht mehr weit ist. Jetzt um kurz vor zwei, ich wünsche euch einen schönen Nachmittag. Ja, die Frage ist, ob es auch bei uns in der Region jetzt am Wochenende in Richtung Sommer geht. Die letzten Tage war es ja dann doch eher wechselhafter. Haben wir denn zumindest ein bisschen Chancen auf Sonne? Was sagt unser Wetterexperte Christian König?
1: Ja, nicht nur ein bisschen, sondern den Tag durch wird sich die Sonne gut durchsetzen können. Es gibt zwar Quellwolken dazu, vielleicht auch so ein bisschen hochnebelartiges Grau in der Früh, aber das war's. Und dann bleiben die Temperaturen noch eher im mäßigen Rahmen mit 12 bis 16 Grad, je nach Höhenlage. Und in der Nacht ist es dann auch nochmal mit klarem Himmel frisch mit 4 Grad. Aber übers Wochenende selbst, da schaut's richtig bombig aus mit Sonnensaat, kaum Wolken. Und es wird vor allem noch ein gutes Stück wärmer.
0: Genießen wir es also. Dankeschön, Christian. Und das sind gute Nachrichten für die über 4000 Läuferinnen und Läufer, die am Sonntag durch Bayreuth laufen werden beim großen Meisels Fun Run. Die haben perfekte Wetterbedingungen. Wunderbar.

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11: Es ist 14 Uhr, ich bin Moritz Einzel. Der Bundesrat hat den Weg für Public-Viewing-Veranstaltungen bei der anstehenden Fußball-Weltmeisterschaft freigemacht. Es geht um Lärmschutzregeln. Öffentliche Übertragungen werden damit auch nach 22 Uhr möglich. Die WM findet ab dem 11. Juni in den USA, Kanada und Mexiko statt und wird damit hier oft in der Nacht übertragen. Entscheiden müssen am Ende die Kommunen. Sie haben jetzt aber mehr Spielraum. Und wir bleiben noch im Bundesrat. Aus der geplanten steuerfreien Entlastungsprämie von bis zu 1.000 Euro wird erstmal nichts. Die Länderkammer hat dem Gesetzentwurf die Zustimmung verweigert. Die Länder kritisieren vor allem, dass der Bund Geld verteilen wolle, Länder und Kommunen aber einen großen Teil der Rechnung zahlen sollen. Sie müssten nämlich einen Großteil der Steuerausfälle tragen. Bayern muss in diesem Jahr mit weniger Steuereinnahmen rechnen als noch im Herbst angenommen. Laut Finanzminister Füracker prognostizieren die Steuerschätzer Einnahmen von 60,3 Milliarden Euro. Das ist ein Rückgang von 100 Millionen Euro. Für Füracker bedeutet das:
22: Wir haben keinen Veränderungsbedarf im Doppelhaushalt für das Jahr 26 vorzunehmen. Insofern für das Jahr 26 trotz keiner erfreulichen Zahl kann ich aufgrund der guten Planung Entwarnung geben.
11: Spielräume für neue Ausgaben gäbe es aber nicht. Auch für 2027 rechnen die bayerischen Steuerschätzer mit einem Minus von 100 Millionen Euro. Hält Schwarz-Rot bis zur nächsten Wahl in 3 Jahren? Immer mehr Menschen bezweifeln das. Im ZDF-Politbarometer gaben 48% der Befragten an, mit einem vorzeitigen Aus der Koalition zu rechnen. Das ist ein deutlicher Anstieg im Vergleich zur Erhebung aus dem März mit 30%. In der Sonntagsfrage erreichte die AfD 27% und wäre damit stärkste Kraft vor der Union. Ab heute wird im bayerischen Einzelhandel über einen neuen Tarifvertrag verhandelt. Die Gewerkschaft Verdi fordert monatlich gut 220 Euro mehr für die Beschäftigten. Für Azubis soll die Vergütung um 150 Euro angehoben werden. Die Arbeitgeber halten das für überzogen. Es bleibe gerade nur sehr wenig Spielraum für Lohnerhöhungen, hieß es vom Handelsverband Bayern. Es ist nicht ausgeschlossen, dass es zu Warnstreiks im Einzelhandel kommt. Es ist jetzt 2:15.
23: Besten Dank, dann schauen wir jetzt weiter aufs Mainwelle-Wetter. Wir haben aktuelle Temperaturen um die 16 Grad in Bayreuth und der Region. Langsam ist die Sonne da, der Nachmittag ist ganz freundlich, die Wolken sind jetzt weg und das bleibt auch das ganze Wochenende so. Samstag und Sonntag viel Sonnenschein, bis zu 23 Grad, also auch wieder spürbar wärmer. 2 richtig schöne Tage. Es ist 2:15, dann schon mal auf die Straßen. Wir haben aktuell nur Blitzer. Das ist einmal in Bayreuth in der äußeren Badstraße der Fall, auf Höhe der Kleingärten. Und nochmal in Bayreuth in der Albrecht-Dürer-Straße, da steht der Blitzeranhänger der Polizei stadtauswärts. Euch allen eine gute und sichere Fahrt.
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23: Wir feiern eine Woche jede Nacht, singt Peter Fox in diesem Song Haus am See. Wir feiern zumindest ein Wochenende jede Nacht in Bayreuth, gerade beim Meisels Weißbierfest heute und die nächsten Tage. Das ist ein Tipp fürs Wochenende, in das wir jetzt reinstarten. Ich freue mich, dass ihr mit dabei seid.

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Einen schönen Nachmittag euch. Anastasia in der Playlist und kurz vor 3:30. Fußball ist jetzt am Wochenende ja auch nochmal auf der einen Seite der Tabelle. In der ersten Liga, da ist schon so gut wie alles klar. Die Bayern sind Meister. Aber auf der anderen Seite ist es richtig spannend am vorletzten Spieltag. Da tobt der Abstiegskampf. Spannend wird es zum Beispiel für den VfL Wolfsburg. Der steht ja aktuell auf dem Relegationsplatz und muss am Samstagabend gegen die Bayern ran. Das wird nicht leicht. Hier geht's um den direkten Abstieg für die Wolfsburger und damit um ziemlich viel. Schlusslicht in der Bundesliga ist Heidenheim. Die spielen gegen Köln und auf dem vorletzten Platz St. Pauli. Für die geht's gegen RB Leipzig und die wollen natürlich, die Leipziger, ihren Champions League Platz verteidigen, während St. Pauli um den Klassenerhalt kämpfen muss. Also, da sind viele spannende Begegnungen. Die Fußballfans können sich auf einen tollen 33. Spieltag freuen.

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20: Die News um 2:30. Ich bin Martin Sollig. Schönen Nachmittag. Fast jede dritte Frau erlebt in ihrem Leben physische oder sexuelle Gewalt. Das zeigt eine Studie der Weltgesundheitsorganisation WHO. Um auf dieses Thema aufmerksam zu machen, veranstaltet der Verein Kantine Ruinen morgen einen Aktionstag in der Kulturschule Gößmannsreuth im Landkreis Kulmbach. Eingeladen, Vorträge zu halten, sind auch Hilfsorganisationen wie Avalon und das Frauenhaus Bayreuth. Außerdem gibt es ein Open Mic, Live-Musik und einen Selbstverteidigungsworkshop. Die Veranstaltung ist für alle gedacht, auch für Kinder, sagt Una Langer von Kantine Ruin.
21: Wir haben da auch die Wald- und Wiesenbande wieder mit am Start. Die wird draußen verschiedene Sachen anbieten. Die machen Kräutersalze und Seifen. Da können dann die Kids wirklich, wenn dann solche Vorträge sind, das wird auch vorher alles nochmal gesagt, hey, jetzt ist vielleicht ein Thema, ist nicht so cool, dann können die Kids auch mit raus.
20: Der Aktionstag findet von 13 bis 17 Uhr morgen in der Kulturschule Gößmannsreuth statt. Der Eintritt ist frei. Leerstehende Wohnungen oder Brachflächen in Innenstädten. In vielen Orten gibt es Bereiche, die eine Verschönerung gebrauchen könnten. Auch in Bayreuth und der Region. Unterstützung bekommen die Kommunen über die Städtebauförderung. Darauf macht die Bayreuther SPD-Bundestagsabgeordnete Annette Kramme aufmerksam. Morgen ist Tag der Städtebauförderung. Allein im vergangenen Jahr haben 9 Städte und Gemeinden von über 1,2 Millionen Euro profitiert. Schwerpunkte waren Maßnahmen im Bereich Wachstum und nachhaltige Erneuerung, lebendige Zentren und sozialer Zusammenarbeit. Die Politikerin kündigt auch eine stetige Erhöhung der Städtebauförderung an. In diesem Jahr steht bundesweit erst

0: erstmals 1 Milliarde Euro zur Verfügung. Das war ganz schön knapp. Auf der B85 bei Neudrossenfeld hat ein Auto gestern den Arm einer gestürzten Radfahrerin überrollt. Die Frau hatte Riesenglück, dass sie nur leicht verletzt wurde, schreibt die Polizei. Die 32-jährige Radfahrerin war auf der B85 Richtung Bayreuth unterwegs und wollte einem Laster Platz machen. Sie ist an den rechten Fahrbahnrand gefahren, aber dabei ins tiefer liegende Bankett geraten und gestürzt. Das Auto dahinter konnte trotz Vollbremsung nicht mehr rechtzeitig ausweichen und rollte über den Arm der am Boden liegenden Frau. Die 32-Jährige kam vorsorglich ins Krankenhaus. Die 54-jährige Autofahrerin hat ein Schleudertrauma erlitten. Was sonst noch los ist in Bayreuth und der Region, das gibt's zum Nachlesen immer aktuell auf meinwelle.de.
1: Vielen Dank, Martin. Dann schauen wir jetzt noch kurz weiter aufs Meinwelle-Wetter. Jetzt ist die Sonne langsam da. Und das wird sie auch bleiben. Das ganze Wochenende über. Heute bei Tageshöchstwerten bis 16 Grad. Am Samstag und Sonntag, also die nächsten beiden Tage, dann deutlich wärmer. Bis 23 schaffen wir mit ein paar harmlosen Quellwolken am Himmel. Aber es wird im Großen und Ganzen wirklich ein richtig schönes Wochenende.
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1: Es ist kurz nach 3:30, dann schauen wir noch auf die Straßen. Momentan haben wir nur Blitzer, davon 2 Stück. Einmal zwischen dem Wildgehege Hufeisen und Pegnitz. Der ist neu reingekommen im Wald. Und dann noch in Bayreuth, äußere Badstraße auf Höhe der Kleingärten. Auch da bitte nicht zu schnell. Euch allen eine gute und sichere Fahrt.
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1: Rein geht's in diesen Freitagnachmittag. Ich grüße an dieser Stelle den Kollegen Christopher Kleinschmidt. Der wird übermorgen am Sonntag für euch hier am Mikro sein von 10 bis 16 Uhr. Freuen wir uns alle drauf. Mit dem habe ich mich gestern unterhalten. Wir haben uns im Kino getroffen und er hat erzählt, er war letztes Jahr bei Lionel Richie, als er live gespielt hat in München in der Olympiahalle. Und er hat erzählt, es muss fantastisch gewesen sein. Das war ja eines der wenigen Konzerte, das ich leider im letzten Jahr verpasst habe in der Olympiahalle. Aber trotzdem, vielleicht haben wir ja irgendwie die Chance und er kommt nochmal. Jetzt kommt er auf jeden Fall erstmal bei uns in der Playlist mit All Night Long. Ich wünsche euch einen schönen Nachmittag.

0: Das sind die Strumbellas bei uns in der Mainwelle-Playlist jetzt um 3:15. Wir starten gemeinsam rein ins Wochenende. Ich bin der Martin Zinner, sag jetzt an dieser Stelle auch ganz langsam Servus. Es wird ein kurzes Wochenende für mich, denn vielleicht sehen wir uns am Sonntag beim Meisels Fun Run. Da wäre ich dann am Start als Läufer zusammen mit dem Kollegen Phil Funfack auf der 10 Kilometer Distanz. Da freue ich mich sehr drauf. Wird spannend und bestimmt ein toller Tag. Also, euch allen ein schönes Wochenende.
1: Heute Morgen Mainwelle gehört, das war der Mainwecker.
2: Wir starten ins Meisels Weißbierfest-Wochenende.
3: Heute Abend mit...
4: Ayo, Captain Jack! Ayo, Captain Jack! Bring me back to the railroad track! Bring me back to the railroad
2: track! Die 90er auf dem Weißbierfest. Right Set Fred sind auch dabei.
5: Stand up for the champions, for the champions. Stand up.
2: Und La Bouche. Ach, da gehen die Arme gleich, ne?
3: Ja, ne? Wenn das Lied losgeht, sind alle dabei.
2: Wir wünschen viel Spaß beim Feiern und Prost!
3: Prost!
2: Und wir hatten heute auch zwei Powerfrauen in der Sendung.
3: Die Anna und die Eva, die zusammen als Schwestern ganz allein die Vorstandschaft von der Feuerwehr Neuhaus wuppen.
6: Es ist einfach was Schönes, im Ehrenamt tätig zu sein. Und es gibt einem ganz, ganz viel Kraft und Energie und Zusammenhalt, wenn man merkt, es funktioniert einfach.
2: Und die Feuerwehr Neuhaus bei Aufsis feiert an diesem Wochenende auch 150-jähriges Jubiläum. Die Freude ist groß.
6: Extrem. Wir arbeiten jetzt seit 1,5 Jahren auf dieses Fest hin und man kann es kaum erwarten, dass es jetzt endlich losgeht.
2: Auch euch wünschen wir natürlich ganz viel Spaß.
3: Und viel Erfolg.
2: Und wir verabschieden uns jetzt aus der Mädels-Mainwecker-Woche.
3: War schön, oder?
7: Guten Morgen, ihr zwei. Guten Morgen, liebes Mainwelle-Team.
8: Guten Morgen.
7: Hier sind die Sabrina und die
8: Emma.
7: Wir wollten gar nichts melden oder so, sondern euch nur sagen, dass ihr eine echt coole Show die ganze Woche gemacht habt und wir euch gern gehört haben, oder Emma? Hat Spaß gemacht, ne?
8: Ja.
7: Wir wünschen euch ein schönes Wochenende.
8: Tschüss.
3: Oh, Herz geschmolzen. Danke, ihr zwei.
2: Wir wünschen euch natürlich auch ein schönes Wochenende.
3: Ganz viel Spaß.

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17: Es ist 15 Uhr, ich bin Moritz Einzel.
10: Bewaffnete Einsatzkräfte, ein kreisender Hubschrauber, Absperrungen. Es waren Szenen wie aus einem Actionfilm mitten in Sinzig, einem kleinen Ort in Rheinland-Pfalz. In einer Volksbankfiliale dort haben Kriminelle Geiseln genommen. Mittlerweile ist die Geiselnahme beendet. Die Polizei stürmte das Gebäude, der oder die Täter konnten aber nicht gefunden werden. Zwei Geiseln wurden unverletzt angetroffen. 1.000 Euro extra steuerfrei vom Arbeitgeber, das ist die Entlastungsprämie, die sich die Bundesregierung ausgedacht hat, wegen der hohen Sprit- und Energiepreise. Aber diese Entlastungsprämie kommt erstmal nicht. Der Bundesrat hat sie gestoppt. Der scheidende Ministerpräsident von Baden-Württemberg, Kretschmann, sagte:
17: Die freiwillige, individuelle und steuerfreie Entlastungsprämie von bis zu 1.000 Euro ist sicher gut gemeint. Aber ist sie auch gut gemacht? Denn wer wird sie am Ende kriegen? Und vor allem, wie soll sie bezahlt werden?
10: Eine Mehrheit der Länder kritisierte, dass sie gemeinsam mit den Kommunen den Großteil der Kosten tragen müssten. Bayerns Wirtschaftsminister Aiwanger begrüßte die Ablehnung. Er sprach von einer Berliner Schnapsidee, die eigentlich Belastungsprämie heißen müsste. Zum Schutz von Opfern häuslicher Gewalt hat der Bundestag ein Gesetz beschlossen. Kern ist, dass Gewalttäter künftig auf richterliche Anordnung mit einer elektronischen Fußfessel von ihren Opfern ferngehalten werden können. Neben den Koalitionsfraktionen Union und SPD stimmten auch die AfD und die Grünen zu. Die Linke enthielt sich. Bayern steuert auf finanziell schwierige Zeiten zu. In den kommenden beiden Jahren muss sich Bayern nach der neuesten Prognose auf niedrigere Steuereinnahmen einstellen als noch im Herbst angenommen. Für 2026 und 2027 erwarteten die Steuerschätzer nach Angaben von Finanzminister Füracker einen Rückgang von jeweils rund 100 Millionen Euro. Die Fußball-Bundesliga startet heute in den vorletzten Spieltag der Saison. Zum Auftakt empfängt der Tabellenzweite Borussia Dortmund Eintracht Frankfurt. Die Dortmunder haben das Ticket für die Champions League bereits sicher. Frankfurt liegt gerade auf dem 8. Tabellenplatz. Anstoß ist um 20.30 Uhr. Es ist jetzt kurz nach 3.
18: Da ist er wieder. Das Mainwille Wetter. Es war gut, der Regen, der Wind, aber noch besser ist, dass es jetzt gerade am Wochenende, und wir haben ja Weißbierfest, dass es jetzt wieder schöner wird. Jetzt am Abend gibt es immer mal noch Quellwolken und Sonne im Wechsel. In der kommenden Nacht haben wir dann schon häufiger Sternenhimmel. Tiefstwerte liegen um die 4 Grad. Morgen dann am Samstag viel Sonnenschein, 16 bis 20 Grad. Und dann am Muttertag, der Sonntag, insgesamt viel Sonne, 18 bis 22 Grad, wird also dann auch nochmal eine Ecke wärmer. Später haben wir dann auch ein paar Wolken am Sonntag und ja, zum Anfang der neuen Woche wird es dann wieder windiger und wechselhafter. Da sind dann wieder Schauer unterwegs und da wird es dann wieder spürbar kühler, aber morgen und übermorgen am Wochenende schön. Der Mainwille-Service, und wir haben einen Unfall. Und zwar auf der Hofer Straße, und glücklicherweise haben wir auch die Anja.
19: Hallo, hier ist die Anja.
18: Hallo.
19: Auf der Hofer Straße stadteinwärts ist ein Unfall mit Krankenwagen und Feuerwehr. Die Feuerwehr hat gerade abgesperrt. Danke, ciao.
18: Dankeschön, Anja. Auch der Magus hat das gemeldet. Das war ein Unfall mit einem Motorrad. Stadteinwärts kommt zu Behinderungen. Dankeschön, Magus. Danke. So, und dann haben wir noch die Silke, und zwar mit einem Hinweis, was die Blitze angeht.
20: Hallo, da ist die Silke. Der Blitzer an den Kleingärten wurde gerade eben abgebaut. Liebe Grüße, tschüss.
18: Dankeschön, also da ist keiner mehr, aber es ist immer noch ein Blitzer in Münchberg, Sparnecker Straße stadteinwärts. Dann in Hof die Schleizer Straße stadtauswärts und Marktleuten an der Kirche in der 30er-Zone. 0170 99 07000, wenn ihr auch was habt. Dankeschön euch allen. Eine gute Fahrt ins Wochenende.
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18: Ho, picke packe voll. Ein sonniges Wochenende. Das Weißbierfest läuft. Am Sonntag lauft ihr vielleicht den Fun Run. Muttertag ist, Dann haben wir natürlich den Friseur der Woche, die Eva, um kurz nach vier. Außerdem gibt es einen tollen Flohmarkt für den guten Zweck, für Frauen und für Mädchen. Dahinter stecken die So-Optimistinnen. Was machen die eigentlich? Wem kommt das zugute? Was kann man da kaufen morgen im Zentrum zwischen 10 und 15 Uhr? Und außerdem, vielleicht kann ich euch ja überreden, bald nach Krakau zu fahren. Mit einer tollen Reisebegleitung. Ohrenspitzen gleich hier bei uns. Schönen Nachmittag.

0: 15.12 Uhr, die Mainwille, Freitagnachmittag. Es wird ein sonniges Wochenende. Und bitte jetzt für diesen Moment, ich bin Christiane Hürth. Christiane, weshalb das so ist, das klären wir jetzt mit meinem Studiogast. Sie hat polnische Wurzeln, ist seit vielen Jahren in Bayreuth kulturell und sozial sehr engagiert, auch darüber hinaus. Und sie ist Vorsitzende zum Beispiel auch vom Deutsch-Polnischen Kulturverein, Lena Aderholt. Hallo Lena.
1: Hallo Christian.
0: Kannst du das bitte auch mal auf Polnisch sagen?
1: Cześć Christian.
0: Ah, cześć Christian.
1: Oder witaj Christianie.
0: Was heißt denn Altstadt auf Polnisch?
1: Stare Miasto, Altstadt.
0: Ah, sehr gut. Lena, du bist Vorsitzende vom Deutsch-Polnischen Kulturverein und ihr macht jedes Jahr eine Fahrt nach Polen. Wo geht's denn in diesem Jahr hin?
1: Dieses Jahr fahren wir nach Krakau.
0: Und da kann jeder mitfahren, der jetzt zuhört?
1: Genau. Jeder, der zuhört, jeder, der Lust hat, Polen zu entdecken, Krakau zu entdecken, eine der schönsten Städte Europas, mit einer wunderschönen Altstadt.
0: Mit einer wunderschönen Burg. Altstadt.
1: Genau, mit der wunderschönen Altstadt. Genau, mit ganz viel kulturellem Angebot. Natürlich Krakau, auch das Thema Auschwitz, da werden wir auch hinfahren. Das wollen auch sehr, sehr viele Leute erleben, sehen. Heutzutage wahrscheinlich wichtiger denn je, dass man sich wieder damit auseinandersetzt mit diesem Thema. Mhm. Nichtsdestotrotz soll es eine lustige Fahrt werden mit einem abwechslungsreichen Programm. Wir werden ganz lecker essen gehen, in Museen gehen, zu Konzerten gehen, abends in der Bar abhängen.
0: Ja. Wann wollt ihr das denn schaffen? Wie lange dauert denn die Fahrt und wann macht ihr das?
1: Wir fahren am 18. Juni und das ist ein Donnerstag und bleiben bis Montag, also bis zum 22. Und das Programm ist reich, aber es soll ja auch nicht langweilig werden. Trotzdem bleibt genug Zeit auch, damit man selber durch die Stadt ein bisschen laufen kann und auch für sich selbst ein bisschen was entdecken, shoppen, wie auch immer.
0: Finde ich immer super, wenn man in eine Stadt kommt und man ist da mit jemandem, der weiß, wo es schön ist, ne? Und wo es cool ist. Wenn man jetzt Lust bekommt, da mitzufahren, wie zum Beispiel ich, wo bekommt man noch mehr Informationen oder wo kann man sich anmelden?
1: Anmelden kannst du dich unter dpkv.eu, da stehen auch alle Informationen zu Kosten, zum Programm, was alles inbegriffen ist. Auch meine E-Mail-Adresse, an die man einfach schreiben kann.
0: Dann sag doch nochmal auf Polnisch, ich wünsche euch allen ein tolles, sonniges Wochenende und ein schönes Meisels-Weißbierfest und der Altstadt ein Heimsieg gegen Nürnberg morgen.
1: Sollte ich mir jetzt alles gemerkt haben? Okay. Życzę wszystkim słuchaczom Radia Mainwelle wspaniałego, słonecznego weekendu, super przeżyć na Meisels-Weißbierfest. 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
0: Du entschuldigst, wenn mir jetzt ein Rrrr rausrutscht. Danke, Lena Aderholt, die Vorsitzende vom Deutsch-Polnischen Kulturverein in Bayreuth. Schöne Fahrt euch.
1: Dankeschön.
0: Vielleicht komme ich ja mit.
1: Das wäre cool.

0: Gestern Auftakt Meisels Weißbierfest. Friedlich ist er gefeiert worden. Volle Party mit den Atzen haben wir heute Morgen schon im Main-Wille-Main-Wecker gehört. Aber na, jetzt sagen wir mal so, es gibt immer so eine Ausnahme, es sind immer vielleicht ein, zwei dabei, die dann vielleicht einen über den Durst getrunken haben, womöglich. War das auch gestern, heute in der Nacht vor dem Oscar so, da gab es nämlich heute eine Schlägerei am Marktplatz vor dem Oscar und die Polizei sucht Zeugen. Mehr Informationen dazu gleich bei uns um halb in. 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

0: Welle gleich eine Minute nach halb fünf. Schön, dass wir euch dabei haben. Euch jetzt schon mal ein schönes Wochenende. Und was heute wichtig ist, das hören wir jetzt wieder von Martin Solek.
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3: Schönen Nachmittag. Die Bayreuther Polizei hat eine Diebstahlserie aufgeklärt. Es geht um 17 Diebstähle von Fahrradcomputern seit Anfang März im Bayreuther Stadtgebiet. Geklaut hat der Täter überwiegend in der Nähe des Rotmain-Centers. Mit Überwachungsmaßnahmen kamen die Beamten auf einen 35-jährigen Mann mit Wohnsitz in Bayreuth. Sie haben ihn direkt bei einem Diebstahl beobachtet und festgenommen. Bei der Durchsuchung seiner Wohnung hat die Polizei dann 49 Fahrraddisplays und Computer, mehrere Bedienelemente und ein hochwertiges Fahrrad gefunden. Der Wert der Beute insgesamt rund 10.000 Euro. Der 35-Jährige sitzt jetzt in Untersuchungshaft. Die Ermittlungen dauern an und die Polizei muss jetzt sortieren, wem welches sichergestellte Fahrraddisplay gehört. Leerstehende Wohnungen oder Brachflächen in Innenstädten. In vielen Orten gibt es Bereiche, die eine Verschönerung gebrauchen könnten. Auch in Bayreuth und der Region. Unterstützung bekommen die Kommunen über die Städtebauförderung. Darauf macht die Bayreuther SPD-Bundestagsabgeordnete Annette Kramme aufmerksam. Morgen ist Tag der Städtebauförderung.

0: Förderung. Allein im vergangenen Jahr haben 9 Städte und Gemeinden von über 1,2 Millionen Euro profitiert. Schwerpunkte waren Maßnahmen im Bereich Wachstum und nachhaltige Erneuerung, lebendige Zentren und sozialer Zusammenarbeit. Die Politikerin kündigt auch eine stetige Erhöhung der Städtebauförderung an. In diesem Jahr steht bundesweit erstmals 1 Milliarde Euro zur Verfügung. Das war ganz schön knapp. Auf der B85 bei Neudrossenfeld hat ein Auto gestern den Arm einer gestürzten Radfahrerin überrollt. Die Frau hatte Riesenglück, dass sie nur leicht verletzt wurde, schreibt die Polizei. Die 32-jährige Radfahrerin war auf der B85 Richtung Bayreuth unterwegs und wollte einen Laster Platz machen. Sie ist an den rechten Fahrbahnrand gefahren, aber dabei ins tiefer liegende Bankett geraten und gestürzt. Das Auto dahinter konnte trotz Vollbremsung nicht mehr rechtzeitig ausweichen und rollte über den Arm der am Boden liegenden Frau. Die 32-Jährige kam vorsorglich ins Krankenhaus. Die 54-jährige Autofahrerin hat ein Schleudertrauma erlitten.
1: Dankeschön, Martin. Wir schauen aufs Main-Wetter. Es wird jetzt wieder schöner. Jetzt am Abend Sonne, harmlose Quellwolken. In der kommenden Nacht Tiefstwerte um 4 Grad. Da zeigen sich dann häufiger mal die Sterne. Und das verheißt viel Gutes, denn da bekommen wir morgen echt viel Sonnenschein am Samstag. Das haben wir uns auch verdient. Jetzt am Wochenende wird es schön. Samstag, Sonntag viel Sonne. Werte um die 20 Grad. Am Sonntag wird sogar noch mal ein bisschen wärmer. Also ideale Bedingungen. Zum Beispiel auch fürs Maisels Weißbierfest, das ja seit gestern läuft. So, dann rein in die neue Woche. Montag, ab Montag wird es wieder windiger, wechselhafter, regnerisch und insgesamt auch wieder kühler. Der Mainwelle-Service, Hallihallo an alle unterwegs. Wir schauen mal, eine Meldung haben wir von der A9 Richtung Nürnberg zwischen Markt Schorgast und Bad Benneck-Himmelkron. Da haben wir ja die Baustelle und nur 2 Fahrspuren. Das ist ein bisschen eng da, da gibt es immer wieder Stop and Go Richtung Nürnberg am Bindlacher Berg sozusagen oder zwischen Markt Schorgast und Bad Benneck-Himmelkron in der Baustelle. Und das dauert bis Montag, 8 Uhr in der Früh. Dann haben wir einen Blitzer und zwar in Bischofsgrün. Dankeschön an den Carsten. An der Höhenklinik in beiden Richtungen 30 sind da nur erlaubt. Dankeschön auch an den Ben, den Leikaufs-Ben. Er meldet einen Blitzer stadtauswärts. Albrecht-Dürer-Straße an der Kreuzung Richtung Hammerstadt, Richtung Haverwie, Richtung Eichstätt. Dann haben wir noch einen Blitzer in Kirchenlamitz. Münchberger Straße am Ortsausgang in beiden Richtungen und auch noch ein Blitzer in Münchberg in der Spanecker Straße stadteinwärts und noch ein Blitzer in Hof in der Schleizer Straße stadtauswärts. Also wenn ihr in Hof unterwegs seid und dann auch noch geblitzt werdet, also das wollen wir natürlich verhindern. 0170 99 07000. Liebe Grüße an alle Hofer, alles nur Spaß. Gute Fahrt.
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1: So. Ich freue mich ja immer, wenn hier was reinkommt per WhatsApp. Jetzt zum Beispiel eben hier reingeschneit vom Thorsten. Folgende Meldung nochmal, ich konnte es mir gar nicht anhören. Achtung.
3: Servus Christian.
1: Servus Thorsten.
3: Eine kurze Info an euch.
1: Danke.
3: A9 Fahrt Richtung Nürnberg. Bei der Ausfahrt Markt Schorger steht in der Ausfahrt in der Kurve ein Pannenfahrzeug. Liebe Grüße.
1: Oh, in der Kurve. Dankeschön, Thorsten. Das klingt gefährlich. Danke für die Warnung. Und dann kam auch noch eine Meldung hier rein vom Hartwig. Der hat Karten für das letzte Heimspiel der Oldstadt morgen gegen die zweite vom 1. FC Nürnberg geschenkt bekommen unter der Woche. Immerhin geht's gegen den Tabellenführer und die Altstädter, die legen ja ihr Leben auf den Platz bei den Heimspielen. 4 Heimsiege und dann dieses unglückliche Ding gegen Haching. Also die geben Vollgas und brauchen ja noch einen Punkt, um endgültig sicher zu gehen in Sachen Klassenerhalt. Morgen 14 Uhr Hans-Walter-Wild-Stadion gegen die zweite vom 1. FC Nürnberg, die Talentschmiede vom Club Hans-Walter-Wild-Stadion. Und der Hartwig hat 2 Sitzplatzkarten. Er kann sie leider nicht nutzen und er würde sie gern verschenken. Bitte WhatsApp zu mir ins Mainwelle-Sendestudio. Kleiner Dienstweg 0170 99 07000. Dankeschön, schönes Wochenende.

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1: Wir starten ins Maisels Weißbierfest-Wochenende.
2: Heute Abend mit...
3: Ayo, Captain Jack! Ayo, Captain Jack! Bring me back to the railroad track! Bring me back to the railroad track!
1: Die 90er auf dem Weißbierfest. Right Said Fred sind auch dabei.
4: Stand up!
1: Und La Bouche. Ach, da gehen die Arme gleich, ne?
2: Ja, ne? Wenn das Lied losgeht, sind alle dabei.
1: Wir wünschen viel Spaß beim Feiern und Prost!
2: Prost!
1: Und wir hatten heute auch zwei Powerfrauen in der Sendung.
2: Die Anna und die Eva, die zusammen als Schwestern ganz allein die Vorstandschaft von der Feuerwehr Neuhaus wuppen.
5: Es ist einfach was Schönes, im Ehrenamt tätig zu sein. Und es gibt einem ganz, ganz viel Kraft und Energie und Zusammenhalt, wenn man merkt, es funktioniert einfach.
1: Und die Feuerwehr Neuhaus bei Aufsis feiert an diesem Wochenende auch 150-jähriges Jubiläum. Die Freude ist groß.
5: Extrem. Wir arbeiten jetzt seit 1,5 Jahren auf dieses Fest hin und man kann es kaum erwarten, dass es jetzt endlich losgeht.
1: Auch euch wünschen wir natürlich ganz viel Spaß.
2: Und viel Erfolg.
1: Und wir verabschieden uns jetzt aus der Mädels-Mainwecker-Woche.
2: War schön, oder?
6: Guten Morgen, ihr zwei. Guten Morgen, liebes Mainwelle-Team.
7: Guten Morgen.
6: Hier sind die Sabrina und die
7: Emma.
6: Wir wollten gar nichts melden oder so, sondern euch nur sagen, dass ihr eine echt coole Show die ganze Woche gemacht habt und wir euch gern gehört haben, oder Emma? Hat Spaß gemacht, ne?
7: Ja.
6: Wir wünschen euch ein schönes Wochenende.
7: Tschüss.
2: Oh, Herz geschmolzen. Danke, ihr zwei.
1: Wir wünschen euch natürlich auch ein schönes Wochenende.
2: Ganz viel Spaß.

0: 16.52 Uhr, Sie haben es gut gemeint, die Bundesregierung wollte eine Entlastungsprämie für uns durchbringen, 1.000 Euro steuerfrei. Ich will mal dahingestellt lassen, welche Unternehmen sich das hätten leisten können, aber da wären bestimmt einige dabei gewesen. 1.000 Euro steuerfrei, Entlastungsprämie, und die kommt wann? Gar nicht, denn der Bundesrat hat's abgelehnt. Alle Infos dazu gleich bei uns um 17 Uhr in den Mainwelle Nachrichten.
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1: Es ist 17 Uhr, ich bin Moritz Einzel. Bis zu 1.000 Euro extra steuerfrei vom Arbeitgeber. Diese Pläne für eine Entlastungsprämie hat der Bundesrat jetzt überraschend gestoppt. Eine klare Mehrheit der Länder stimmte der Prämie in dieser Form nicht zu. Darunter auch Bayern. Janina Singer berichtet.
2: Die CSU als Teil der Bundesregierung hatte die Prämie mit auf den Weg gebracht. Die Freien Wähler, Koalitionspartner in Bayern, sind aber dagegen. Ihr Chef, Bayerns Wirtschaftsminister Aiwanger, begrüßte die Ablehnung im Bundesrat. Er nennt die Prämie eine Berliner Schnapsidee und eine Belastungsprämie für die Wirtschaft. Lob für das Veto kommt auch von der Vereinigung der bayerischen Wirtschaft. Die Prämie sei zwar gut gemeint, aber nicht gut gemacht.
1: Häusliche Gewalt richtet sich vor allem gegen Frauen. Die Täter sind in der Regel Männer. Darauf hat auch Bundesjustizministerin Hubich im Bundestag noch einmal hingewiesen. Eine Mehrheit der Abgeordneten stimmte heute für ihr Gewaltschutzgesetz. Künftig sollen Gerichte einfache elektronische Fußfesseln anordnen dürfen, wenn es ein Annäherungsverbot gibt. Außerdem sollen Täter zur Teilnahme an Anti-Gewalt-Trainings verpflichtet werden können. War der Banküberfall im rheinland-pfälzischen Sinzig tatsächlich eine Geiselnahme? Die Polizei ist sich da nach eigenen Angaben nicht sicher. Auch eine Freiheitsberaubung komme in Frage. Das SEK konnte zwei Menschen unverletzt aus einem Tresorraum der Bank befreien. Polizeisprecher Jürgen Fachinger.
3: Wir gehen im Moment davon aus, dass es bei den Personen um die Opfer bzw. Geschädigten handelt. Weitere Tatverdächtige konnten in dem Objekt nicht gefunden werden.
1: Von dem oder den Tätern fehlt jede Spur. Unklar ist auch, ob etwas gestohlen wurde. Ein Blick nach Großbritannien. Da haben bei den Kommunal- und Regionalwahlen die Rechtspopulisten von Reform UK stark abgeschnitten. Die Partei von Brexit-Vorkämpfer Farage gewann hunderte Mandate dazu. Größter Verlierer ist die regierende Labour-Partei. Premier Starmer wies aber Rücktrittsforderungen zurück. Und noch die Nachricht, auf die Surfer in München lange gewartet haben. Surfen auf der Eisbachwelle ist wieder erlaubt. Das hat Münchens Oberbürgermeister Krause verfügt. Die Welle war nach einer Bachauskehr verschwunden, ist mittlerweile aber wieder da. Es ist jetzt kurz nach 5.
4: Dann schauen wir mal aufs Mainwelle-Wetter. Also jetzt hatten wir ein bisschen durchwachsene Tage. Gestern Auftakt Meisels Weißbierfest. Und wir haben ja heute, morgen und Sonntag. Und da wird das Wetter jetzt immer schöner. Jetzt am Abend immer mehr Sonne. Ihr habt es ja schon selbst gemerkt. Ein paar harmlose Quellwolken. In der kommenden Nacht ist es dann schon sternklar überwiegend. Bei Tiefstwerten um die 4 Grad. Und dann Achtung, morgen am Samstag und am Sonntag, am Muttertag, da ist ja dann auch Fun Run, ganz viel Sonnenschein. Morgen wird es deutlich wärmer, als es heute der Fall ist. Weniger windig und am Sonntag nochmal eine Ecke wärmer. Also heute und dann vor allem morgen am Samstag und am Sonntag viel Sonne und milde Werte. Und dann zum Start in die neue Woche. Gut, aber das kann man dann verkraften. Wird es dann wieder wechselhafter, kühler und windig und halt regnerisch. Aber lieber Wochenende Sonne! Der Mainwelle-Service, Hallihallo an alle unterwegs und wir haben eine Verkehrsstörung. Achtung!
5: Servus Christian!
4: Servus Thorsten!
5: Eine kurze Info an euch. A9 Fahrt Richtung Nürnberg. Bei der Ausfahrt Marktschorger steht in der Ausfahrt in der Kurve ein Pannenfahrzeug. Liebe Grüße!
4: Dankeschön Thorsten! So, dann haben wir nochmal die A9 Richtung Berlin zwischen Plech und Weidensees. Rechte Spur blockiert, Spur in der Mitte blockiert nach einem Unfall mit zwei Lastern. Aktuell haben wir da Richtung Berlin auf der A9 2 Kilometer Stau zwischen Plech und Weidensees. Geblitzt wird in der Albrecht-Dürer-Straße in Bayreuth, stadtauswärts. Danke an den Ben an der Kreuzung, wo es Richtung Hammerstadt geht. Dann danke an den Carsten, Blitze in Bischofsgrün an der Höhenklinik in der 30er-Zone in beiden Richtungen. Dann noch ein Blitzer in Münchberg in der Sparnecker-Straße stadteinwärts. Ein Blitzer in Kirchenlamitz, Münchberger Straße am Ortsausgang in beiden Richtungen. Naja, und dann auch in Hof ein Blitzer in der Schleizer. Danke. Wenn ihr auch noch was habt, bitte melden 0170 99 07000. Dankeschön. Euch allen eine gute Fahrt.
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4: Mal ehrlich, in so eine Stadt, die wunderschön ist, reisen, sich das anschauen mit jemandem, der sich da auskennt. Das ist doch toll. Fällt euch da eine Stadt ein, auf die ihr Lust hättet? Wie wäre es denn zum Beispiel mit Krakau? Das klingt im ersten Moment vielleicht jetzt nicht ganz so sexy, aber das ist eine ganz, ganz tolle Stadt. Eine der schönsten Städte Europas. Und ihr könnt mit einer tollen Reisebegleitung da dabei sein. Wie das genau funktioniert, was da dahinter steckt, das sage ich euch gleich. Ja, der Gardasee wäre auch ein schönes Ziel. Da ist meine liebe Kollegin Sina Ries und die ist ja völlig im Taumel, denn sie ist ja aus Freiburg, lebt schon lange hier in Bayreuth und den SC Freiburg hat sie natürlich im Herzen. Und was da gestern passiert ist, das ist ja der Wahnsinn. Der SC Freiburg im Finale der Euroleague. Wir fragen nach bei Sina, die ist am Gardasee. Mehr dazu gleich.

0: 9 Minuten nach 17 Uhr, euch jetzt schon mal ein schönes sonniges Wochenende und einen schönen sonnigen Muttertag, einen schönen Fun Run, ein schönes Weißbierfest. Und ja, vielleicht seid ihr auch im Taumel und ordentlich in Feierstimmung. Denn gestern, das war ja echt ein Fußballfest, die Bayern haben es ja leider nicht geschafft, schade, aber der SC Freiburg steht im Finale der Euroleague und das freut eine ganz besonders, nämlich meine liebe Kollegin Sina Rees, momentan im Mutterschutz und im Urlaub am Gardasee und die rufen jetzt einfach mal an, die ist nämlich ein absoluter SC Freiburg-Fan. Achtung, hoffe sie geht ran im Urlaub.
1: Sina Rees, hallo?
0: Europapokal, Europapokal, Europapokal, Europapokal. Der Wahnsinn, SC oder? Freiburg, der Stolz des deutschen Fußballs, steht im Finale. Sina!
1: Ich kann gar nicht so laut schreien, wie ich kennen würde. Ich laufe hier gerade durch irgendwelche Gassen am Gardasee und bin so happy.
0: Wo hast du das Spiel gestern angeschaut?
1: In unserer Ferienwohnung am Gardasee.
0: Wann kam die Polizei wegen Ruhestörung?
1: Genau, ich wollte gerade sagen, wir mussten das Fenster zumachen, weil ich habe am Ende wirklich laut geschrien, als dann das 3-0 gefallen ist und die Erleichterung kam und auch beim Abpfiff. Es war Wahnsinn.
0: Also man muss ja dazu sagen, deine Nummer 1 ist ja die Spielvereinigung Bayreuth.
1: Natürlich.
0: Also gleich nach dem SC Freiburg. Schön, dich zu hören übrigens.
1: Ja, schön, dich zu hören. Ja, also natürlich ist der SC Freiburg meine Nummer 1, da gehört mein Herz hin, weil da bin ich aufgewachsen und ja, das ist seit meiner Kindheit mein Verein.
0: Ist ja auch ein total sympathischer Verein, ne?
1: Ja, oder?
0: Haben wir gestern alle mitgefiebert und ich habe immer an dich gedacht. Ja. SC Freiburg denke ich immer an Sina Rees, meine liebe
1: Vielen
0: Kollegin.
1: Dank, ja. Freut mich. Ich glaube, in Bayreuth bin ich eine der einzigen Freiburg-Fans und hier muss man die Stellung halten. Und jetzt hoffe ich, dass noch mehr Freiburg-Fans dazukommen, ne?
0: Christian. Also nach der Altstadt.
1: Ja.
0: Nach dem BBC, nach den Tigers, nach den Bayern.
1: Nach den wichtigen Vereinen, dann der SC Freiburg und vor allem am 20. Mai. Bitte feuert alle mit an.
0: Ja, Wahnsinn. Das machen wir auf jeden Fall. Viele Grüße. Total schön, dich mal wieder gehört zu haben. Was macht die Familie,
1: danke.
0: Die süße kleine Familie?
1: Ja, wir sind bei schönem Wetter am Gardasee. Ich esse gerade ein Eis und wir schlendern durch die Gassen. Besser können's nicht laufen.
0: Grüßen wir bitte die zuckersüße, herzallerliebste Liva.
1: Mach ich.
0: Die
1: und
0: kleine
1: wir sind
0: Maus.
1: Im Europapokal.
0: Im Europapokal. Europapokal. Europapokal. Europapokal.
1: Europapokal.
0: Euch noch einen schönen Urlaub. Schönen Gruß an Sam.
1: Hey, danke. Grüße nach Bayreuth. Ciao.
0: Dankeschön. Ach, schade mit den Bayern. Mensch, wenn es ja gelb-rote Karten gibt. Oder ein Elfer, dann ist es ja ein ganz anderes Spiel. Aber die Freiburger hauen Sporting Braga weg. 3-1 und stehen im Finale zum ersten Mal in der Euroleague. Respekt, herzlichen Dank.

0: 17.15 Uhr, das Wochenende steht vor der Tür. Ich weiß nicht, ob ihr irgendwie vielleicht in den Pfingstferien oder in den Sommerferien mal wegfahrt. Wir hätten auf jeden Fall einen coolen Tipp. Denn es ist doch wunderschön, wenn man zum Beispiel in eine Stadt kommt, die mal anschauen kann und jemanden dabei hat, der sich da auskennt und einen da so ein bisschen herumführt und sogar noch ein Programm organisiert. Und zum Beispiel könntet ihr nach Krakau fahren mit dem Deutsch-Polnischen Kulturverein. Bei mir jetzt im Studio Lena Aderholt. Sie ist die Vorsitzende von diesem Verein und man kennt sie natürlich auch. Sie ist Bayreutherin mit polnischen Wurzeln, kulturell und sozial sehr engagiert, hier nicht nur in Bayreuth. Und jetzt ist sie bei mir im Studio. Hallo Lena.
1: Hallo Christian.
0: Kannst du das bitte auch mal auf Polnisch sagen?
1: Cześć Christian.
0: Ah, cześć Christian.
1: Oder witaj Christianie.
0: Was heißt denn Altstadt auf Polnisch?
1: Stare Miasto. Altstadt.
0: Ja, sehr gut. Lena, du bist Vorsitzende vom Deutsch-Polnischen Kulturverein und ihr macht jedes Jahr eine Fahrt nach Polen. Wo geht's denn in diesem Jahr hin?
1: Dieses Jahr fahren wir nach Krakau.
0: Und da kann jeder mitfahren, der jetzt zuhört?
1: Genau. Jeder, der zuhört, jeder, der Lust hat, Polen zu entdecken, Krakau zu entdecken, eine der schönsten Städte Europas, mit einer wunderschönen Altstadt.
0: Mit einer wunderschönen Burg. Altstadt.
1: Genau, mit der wunderschönen Altstadt. Genau, mit ganz viel kulturellem Angebot. Natürlich Krakau, auch das Thema Auschwitz, da werden wir auch hinfahren. Das wollen auch sehr, sehr viele Leute erleben, sehen. Heutzutage wahrscheinlich wichtiger denn je, dass man sich wieder damit auseinandersetzt mit diesem Thema. Mhm. Nichtsdestotrotz soll es eine lustige Fahrt werden mit einem abwechslungsreichen Programm. Wir werden ganz lecker essen gehen, in Museen gehen, zu Konzerten gehen, abends in der Bar abhängen.
0: Ja. Wann wollt ihr das denn schaffen? Wie lange dauert denn die Fahrt und wann macht ihr das?
1: Wir fahren am 18. Juni und das ist ein Donnerstag und bleiben bis Montag, also bis zum 22. Und das Programm ist reich, aber es soll ja auch nicht langweilig werden. Trotzdem bleibt genug Zeit auch, damit man selber durch die Stadt ein bisschen laufen kann und auch für sich selbst ein bisschen was entdecken, shoppen, wie auch immer.
0: Finde ich immer super, wenn man in eine Stadt kommt und man ist da mit jemandem, der weiß, wo es schön ist, ne? Und wo es cool ist. Wenn man jetzt Lust bekommt, da mitzufahren, wie zum Beispiel ich, wo bekommt man noch mehr Informationen oder wo kann man sich anmelden?
1: Anmelden kannst du dich unter dpkv.eu, da stehen auch alle Informationen zu Kosten, zum Programm, was alles inbegriffen ist, auch meine E-Mail-Adresse, an die man einfach schreiben kann.
0: Dann sag doch nochmal auf Polnisch, ich wünsche euch allen ein tolles, sonniges Wochenende und ein schönes Meisels-Weißbierfest und der Altstadt ein Heimsieg gegen Nürnberg morgen.
1: Sollte ich mir jetzt alles gemerkt haben? Okay. Życzę wszystkim słuchaczom Radia Mainwelle wspaniałego, słonecznego weekendu, super przeżyć na Meisels-Weißbierfest. 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
0: Du entschuldigst, wenn mir jetzt ein rausrutscht. Danke, Lena Aderholt, die Vorsitzende vom Deutsch-Polnischen Kulturverein in Bayreuth. Schöne Fahrt euch.
1: Dankeschön.
0: Vielleicht komme ich ja mit.
1: Das wäre cool.

0: Die Christian Hörer Show, 17.21 Uhr, 9 Minuten vor 7:30. Wir freuen uns auf ein schönes Wochenende mit einem schönen Meisels Weißbierfest. Und ihr könnt euch auch freuen, vielleicht ist euch ja auch so ein Fahrradcomputer geklaut worden, als ihr euer Fahrrad abgestellt hattet, irgendwo im Bereich Rotmain Center. 17 von diesen Fahrradcomputern sind seit März geklaut worden und der Dieb ist jetzt gefasst worden, die Polizei hat ihn geschnappt. Mehr dazu unter meinwille.de. Und dann braucht aber die Polizei eure Hilfe, denn in der vergangenen Nacht gab es in der Fußgängerzone vor dem Oscar eine Schlägerei und es werden Zeugen gesucht. Und was da auch genau los war und was heute sonst noch wichtig ist, gleich um 7:30 mit Martin Sollig in meine Region, meine Infos.
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1: Halb sechs. Was alles heute wichtig ist, hören wir jetzt von Martin Solleck.
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4: Schönen Nachmittag. Fast jede dritte Frau erlebt in ihrem Leben physische oder sexuelle Gewalt. Das zeigt eine Studie der Weltgesundheitsorganisation WHO. Um auf dieses Thema aufmerksam zu machen, veranstaltet der Verein Kantine Ruinen morgen einen Aktionstag in der Kulturschule Gößmannsreuth im Landkreis Kulmbach. Eingeladen, Vorträge zu halten, sind auch Hilfsorganisationen wie Avalon und das Frauenhaus Bayreuth. Außerdem gibt es ein Open Mic, Live-Musik und einen Selbstverteidigungsworkshop. Die Veranstaltung ist für alle gedacht. Auch für Kinder, sagt Una Langer von Kantine Ruin.
5: Wir haben da auch die Wald- und Wiesenbande wieder mit am Start. Die wird draußen verschiedene Sachen anbieten. Die machen Kräutersalze und Seifen. Da können dann die Kids wirklich, wenn dann solche Vorträge sind, es wird auch vorher alles nochmal gesagt, hey, jetzt ist vielleicht ein Thema, ist nicht so cool, dann können die Kids auch mit raus.
4: Der Aktionstag findet von 13 bis 17 Uhr morgen in der Kulturschule Gößmannsreuth statt. Der Eintritt ist frei. In der Bayreuther Fußgängerzone ist es heute früh zu einer Schlägerei zwischen vier jungen Männern gekommen. Laut Polizei ist dabei ein Bierglas geworfen und ein 25-Jähriger verletzt worden. Er musste ins Krankenhaus. Ausgegangen war die Sache wohl von einem 17-Jährigen und seinem bisher noch unbekannten Begleiter. Die beiden flüchteten. Den Jugendlichen hat die Polizei festgenommen. Vom anderen fehlt jede Spur. Er ist etwa 20 bis 25 Jahre alt, hat mittellanges schwarzes Haar und war dunkel gekleidet. Wer die Auseinandersetzung heute früh um kurz nach 2 Uhr in der Nähe der Gaststätte Oskar beobachtet hat, soll sich bei der Bayreuther Polizei melden. Zwei Frauen leiten eine Feuerwehr. Das gibt es hier in der Region Bayreuth nicht so oft. Bei der Freiwilligen Feuerwehr Neuhaus aber schon. Geleitet wird sie von Anne Schäfer und Eva Degen.
6: Wir haben eine ganz besondere Kombi, die ziemlich einmalig im Landkreis ist, würde ich behaupten. Und zwar haben wir die erste Vorsitzende und eine zweite Vorsitzende, also zwei Damen. Ist sehr besonders, weil im Landkreis doch überwiegend Männer in Führungspositionen agieren.
4: Das war Anne Schäfer im Mainwelle-Interview und an diesem Wochenende feiert die Feuerwehr in Neuhaus

0: 50 Jahre. Heute Abend geht's los. Die Feier dauert bis Sonntag. Alle Infos gibt's auf meinwelle.de.
1: Dankeschön, Martin. Wir schauen aufs Mainwelle-Wetter. Es wird jetzt immer schöner. Ne? Pünktlich zum Meisels Weißbierfest ist ja oft so. Ne? Gestern war es ja noch durchwachsen zum Auftakt, aber heute, Tag 2, und heute, jetzt wird es ja immer schöner. Ideal, wenn ihr auf dem Weg seid jetzt Richtung Festgelände, euch einen schönen Abend. Oder was ihr halt sonst noch so vorhabt. Das Wetter ist wieder stabil. Sonne, Quellwolken, in der kommenden Nacht Tiefstwerte um die 4 Grad, da wird es dann schon überwiegend sternenklar. Das verheißt viel Gutes für morgen. Ne? Viel Sonnenschein morgen, es wird viel wärmer morgen. Und auch am Sonntag, am Muttertag, sonniges, mildes Wetter, auch ideal zum Funrun mit Werten bis 22 Grad. Sonntagabend gibt es ein paar Wolkenfelder und dann natürlich in der neuen Woche. Okay, das müssen wir halt dann einfach verschmerzen. Jetzt am Wochenende ist uns das schöne Wetter lieber. Aber in die neue Woche starten wir leider dann wieder mit Wind, mit Schauern und es wird insgesamt wieder kühler.
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1: Können es ja eh nicht ändern. Jetzt genießen wir mal das schöne Wochenende, oder? So, wir schauen auf den Verkehr, die A9 Richtung Berlin. Da gab es ja einen Unfall mit 2 Lastern. Zwischen Plech und Hommersdorf. Entschuldigung, zwischen Plech und Weidensees Richtung Berlin. Rechte Spur blockiert nach diesem Unfall eben. Da haben wir aktuell 4 Kilometer Stau. So, und dann nochmal die A9, diesmal Richtung Nürnberg, zwischen Markt Schorgast und Bad Berneck-Himmelkron in der Baustelle an diesem Wochenende. Nur 2 Spuren. Es ist also verengt bis Montag früh um 8 Uhr. Da gibt's immer wieder Stop and Go. So, dann haben wir einen Blitzer in Bischofsgrün immer noch bei der Höhenklinik. 30er-Zone beidseitig. Dankeschön an den Carsten. Dann ein Blitzer in Bayreuth. Albrecht-Dürer-Straße an der Kreuzung Abzweigung Hammerstadt, stadtauswärts, ein Blitzer. Dann noch einer in Münchberg, Sparnecker-Straße, stadteinwärts. In Kirchenlamitz am Ortsausgang Münchberger Straße beidseitig. Und Hof, Schleizer-Straße, stadtauswärts. Also wenn ihr schon in Hof unterwegs seid und dann auch noch geblitzt werdet, Fuß weg vom Gas. Wenn ihr auch noch was habt, 0170 99 07000. Liebe Grüße an alle Hofer. Alles nur Spaß. In Wirklichkeit lieben wir uns.
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1: So, was machen wir ein bisschen an diesem Wochenende? Ja, Weißbierfest. Was ist da nochmal los? Aber was gibt's sonst noch? Vor dem Weißbierfest zum Beispiel. Morgen die Oldstadt gegen die 2. vom 1. FC Nürnberg. Stichwort Fußball. Sina Rees, meine liebe Kollegin, Mutterschutz im Urlaub mit der Familie am Gardasee. Sie ist natürlich total im Ausnahmezustand und das müssen wir uns einfach nochmal anhören. Ich habe sie ja eben gerade angerufen und überrascht. Sie ist ein absoluter SC Freiburg-Fan und die Freiburger haben es ja gestern geschafft. Braga geschlagen und sind ins Finale eingezogen von der Euroleague. Und so hat Sina eben reagiert. Achtung.
3: Sina Rees, hallo.
1: Europapokal, Europapokal, Europapokal, Europapokal. Der Wahnsinn, SC oder? Freiburg, der Stolz des deutschen Fußballs, steht im Finale. Sina!
3: Ich kann gar nicht so laut streiten, wie ich gerne würde. Ich laufe hier gerade durch irgendwelche Gassen am Gardasee und bin so happy.
1: Wo hast du das Spiel gestern angeschaut?
3: In unserer Ferienwohnung am Gardasee.
1: Und wann kam die Polizei wegen Ruhestörung?
3: Genau, ich wollte gerade sagen, wir mussten das Fenster zumachen, weil ich habe am Ende wirklich laut geschrien, als dann das 3-0 gefallen ist und die Erleichterung kam und auch beim Abpfiff. Es war Wahnsinn.
1: Also wir freuen uns mit Sina und mit allen Freiburg-Fans, auch im Sinne des deutschen Fußballs. Ich freue mich für euch. Ich hoffe, ihr habt ein schönes, sonniges Wochenende. Und was man so alles machen kann, noch so, haben wir gleich im Weekend. Und einen ganz besonderen Flohmarkt haben wir auch gleich hier bei uns auf der Mainwelle. Euch schönes Wochenende!

0: 17.40 Uhr, die Christian Hörde Show. Und habt ihr das auch schon mal gehört? So Optimistinnen. Was steckt denn da eigentlich dahinter? Man hört es immer wieder und man weiß, okay, das sind Frauen, die Gutes tun. Aber jetzt erklären wir euch das nochmal genau, vor allem wofür sie kämpfen. Morgen gibt's ja wieder so einen Pop-Up-Store, also einen ganz besonderen Flohmarkt für den guten Zweck. Dahinter stecken Bayreuths So Optimistinnen. Und da frage ich gleich mal nach. Helen Neumann ist nämlich die Präsidentin. Habe ich das jetzt richtig ausgesprochen? So Optimistinnen?
1: Ganz richtig. So Optimisten übersetzt beste Schwestern.
0: So, und fragen wir mal die Schatzmeisterin, Dr. Christiane Rauch. Wofür kämpft ihr denn?
2: Wir ermutigen Frauen zur Selbstständigkeit. Es geht um Bildung, um Verhinderung von Gewalt an Frauen und bei länderübergreifenden Projekten Zugang zu sauberem Essen, Wasser, Unterkunft. Einfach Unterstützung von Frauen und Mädchen in prekären Situationen. Von lokalen Projekten bis, wie gesagt, internationale Projekte.
0: So, fragen wir nochmal Helen Neumann. International unterstützen die So-Optimistinnen in Bayreuth zum Beispiel die SOS Kinderdörfer. Und was macht ihr lokal? Wem kommt zum Beispiel jetzt der Erlös des Flohmarkts morgen zugute?
1: Hier in Bayreuth kommt es im vollen Umfang dem Frauenhaus zugute. Wir unterstützen Avalon. Wir unterstützen mit einem Theaterprojekt unterschiedliche Kindergärten, die spezielle Theateraufführungen gegen Aggression und Gewalt im Kindergarten durchführen und den bunten Kreis. Und die Tafel natürlich als ein großes Projekt.
0: Klasse, das machen Sie schon seit etwa 15 Jahren. Und wenn ihr das unterstützen wollt, indem ihr morgen schön shoppen geht, bei diesem Pop-Up-Store oder in diesem Pop-Up-Store im Evangelischen Zentrum in der Richard-Wagner-Straße morgen zwischen 10 und 15 Uhr. Dann sagen wir euch jetzt noch, genauer gesagt Christiane Rauch, was da dahinter steckt, hinter diesem Pop-Up-Store. Das ist
2: ein Flohmarkt mit Kleidung, mit Accessoires, mit allem, was die Frau so dringend braucht, unbedingt vorbeikommen. Und dann haben wir auch ein ganz nettes Café mit selber gebackenen Kuchen. Super, super lecker. Jeder backt natürlich nur das, was am besten schmeckt. Und Prosecco und Kaffee und dann haben wir auch noch Leckereien.
0: Das klingt doch sehr einladend. Und Christiane, abschließend, was kann man denn da kaufen? Nochmal genau, was ist denn so der heiße Scheiß? Was habt ihr denn da?
2: Alles. Darf ich ein Projekt noch sagen? Ja. Gemeinsam statt einsam im Advent. Mhm. Für Leute, die wir hier bedienen mit super leckerem Essen und einem adventlichen Abend mit Musik. Und der heiße Scheiß hier sind die schönsten Klamotten, coole Taschen, coole Schuhe, alles, was die Frau braucht. Von oben bis unten.
0: Morgen Pop-Up-Store der So-Optimistinnen in Bayreuth zwischen 10 und 15 Uhr in der Fußgängerzone hier oben bei uns bei der Mainwille, Richard-Wagner-Straße im Evangelischen Zentrum. Und jetzt gibt's noch mehr heißen Scheiß. Bon Jovi, musikalischer Natur, living on a prayer. Egal, was ihr vorhabt, euch ein tolles, sonniges Wochenende.

0: Dreiviertel sechs durch, Meisels weiß mir fest. Der Flohmarkt der So-Optimistinnen. Und was gibt's sonst noch so an diesem Wochenende? Das hören wir jetzt von meiner lieben Kollegin Michelle Embacher.
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2: Das Highlight am ganzen Wochenende, das Meisels Weißbierfest in Bayreuth. Da gibt es viel Live-Musik, das ein oder andere Bier und ausgelassene Stimmung. Welche Künstler treten denn heute Abend auf? Tobi Schütz, Marketingchef bei Meisel.
3: Captain Jack, Labouche, Right Said Fred. Samstag wird's ein bisschen rockiger. Coverbands, Tributebands von Psycho Sexy, die spielen Red Hot Chili Peppers Programm. Die Black Eyes spielen eine AC/DC-Show. Und natürlich mein persönliches Highlight, die H-Blocks. Sonntag erfinden wir das Rad natürlich nicht neu. Erster Fun-Run und dann die Droglauer mit dem traditionellen Altabtrieb.
2: Der Eintritt ist an allen Tagen frei. Und wenn ihr jetzt noch ein Outfit fürs Meisel braucht, dann schaut doch vorher mal bei der Ladies Shopping Night in Gefrees vorbei. Da könnt ihr zum Beispiel Kleidung, Schuhe und Accessoires shoppen. Morgen könnt ihr dann gleich mal ins evangelische Zentrum gehen. Da ist der traditionelle Sommermarkt der So-Optimistinnen. Was gibt's denn zu entdecken? Dr. Christiane Rauch, So-Optimistin.
4: Es gibt Kleidung, von sportlich lässig über elegant bis zur Abendmode, alles in allen Größen. Es gibt Accessoires, Schuhe, Handtaschen. Wir freuen uns auf Sie.
2: Alle Einnahmen gehen an soziale Projekte, die Mädchen und Frauen unterstützen. Und abends wird's dann so richtig musikalisch. Linus Kuno spielt mit seiner Band im Kintop in Hollfeld. Was erwartet uns?
5: Meine Musik lässt sich am besten als Art-Pop bezeichnen. Das ist im weitesten Sinne Popmusik mit Einflüssen aus anderen Genres, wie zum Beispiel Rock oder auch R&B. Dazu gibt's aber vor allem auch einen starken Fokus auf die Einbindung von visueller Kunst. Neben der Musik mache ich nämlich auch meine Videos und meine Kostüme selber. Also, wenn ihr Lust habt auf Überraschungen, solltet ihr unbedingt kommen. Ich freue mich auf euch.
2: Tickets bekommt ihr schon für 20 Euro. Am Sonntag ist Muttertag und passend dazu gibt's im Rotmain Center eine Muttertagsaktion. Und das schon morgen. Ihr könnt im Erdgeschoss an einem Glücksrad drehen und leckere Donuts gewinnen. Am Sonntag gibt's dann ganz viel Musik im Kurpark in Pottenstein. Dort spielen die Jura-Musikanten passend zum Muttertag ein Konzert. Alle Veranstaltungen gibt's nochmal auf meinwelle.de und damit wünsche ich euch ein wunderschönes Wochenende.
0: Das wünschen wir dir auch. Dankeschön, Michelle Embacher. Auch von mir, euch allen, ein tolles Wochenende.

0: Danke, danke, danke für die geschätzte Aufmerksamkeit. Euch allen ein schönes, sonniges Wochenende. Und jetzt viel Spaß ab 18 Uhr mit Joshua Tsakmakedis.
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1: Es ist 18 Uhr, ich bin Moritz Einzel. Mit einer elektronischen Fußfessel für Gewalttäter sollen vor allem Frauen künftig besser geschützt werden. Das hat der Bundestag beschlossen. Die Fußfessel schlägt Alarm, wenn sich ein Täter seinem Opfer unerlaubt nähert. Gerichte sollen sie bei einem Annäherungsverbot anordnen können, genauso wie Anti-Gewalt-Kurse. Vorbild ist Spanien. Arbeitgeber sollten ihren Beschäftigten eine Entlastungsprämie von bis zu 1.000 Euro zahlen, steuerfrei. So hat sich das die Bundesregierung vorgestellt. Doch der Bundesrat hat das Vorhaben gestoppt. Dazu sagte Grünen-Fraktionschefin Dröge:
2: Und das ist auch nachvollziehbar, weil die Unternehmen sind Sturm gelaufen gegen eine Entlastungsprämie, weil sie das Gefühl hatten, dass am Ende die Unternehmen die Arbeitnehmerinnen unterstützen sollen und der Bund die Unternehmen damit alleine lässt. Und gleichzeitig kommt jetzt aber bei den Arbeitnehmerinnen auch einfach nichts an.
1: Dröge sprach weiter von einem Fiasko für Kanzler Merz und Finanzminister Klingbeil. Jetzt kaufen, später bezahlen, klingt verführerisch, kann beim Online-Shopping aber zur Schuldenfalle werden. Deshalb hat der Bundesrat neuen Verbraucherschutzregeln zugestimmt. Künftig muss bei solchen Angeboten die Kreditwürdigkeit geprüft werden, genau wie bei normalen Krediten. Geschützt werden sollen damit vor allem junge Leute. In München beginnt heute Abend der Bayerische Apothekertag. Dabei wird es auch um aktuelle Reformpläne gehen. Janina Singer berichtet.
3: Der wirtschaftliche Druck auf Apotheken ist groß. Jetzt plant die Politik ein höheres Fixum, aber zugleich soll der Abschlag steigen, den Apotheken an gesetzliche Kassen leisten. Ein Unding für die Präsidentin der Bayerischen Landesapothekerkammer Scharf.
4: Durch die Hintertür uns dann wieder einen Abschlag zu erhöhen, bedeutet halt auch, dass das Fixum dann nicht in der Höhe kommt, wie es uns versprochen wurde. Und schlichtweg kann ich das natürlich so nicht akzeptieren.
3: Beim Apothekertag soll es außerdem viel um Technologie gehen.
1: Ein Blick in den Norden Deutschlands. In Hamburg ist der 837. Hafengeburtstag losgegangen. Bei Sonnenschein gab es die traditionelle Einlaufparade. Gefeiert wird in Hamburg 3 Tage lang mit buntem Programm. Mehr als 250 Schiffe sollen für das Fest im Hafen eintrudeln. Tausende Besucherinnen und Besucher werden erwartet. Es ist jetzt 6:15.
5: Wir schauen aufs Wetter. Pünktlich zum Wochenende kommt die Sonne wieder zurück. Die Nacht wird noch kalt und trocken. Tiefstwerte um die 4 Grad. Morgen dann Sonne. 12 Stunden und 20 Grad. Das gleiche auch am Sonntag. Da wird sogar noch mal ein Ticken wärmer an vielen Orten in der Region. Unbedingt genießen, weil die nächste Woche wird dann wieder genauso durchwachsen wie die letzte. Also jetzt am Wochenende nochmal dringend ab in die Sonne. Raus mit euch. Und dann schauen wir noch auf die Straßen. Ganz schön viel los heute und wir starten auf der A9 Nürnberg Richtung Berlin. Zwischen Blech und Weidensee ist da hat's gekracht. Der rechte Fahrstreifen ist blockiert. Ein Unfall mit 2 Lkw, 4 Kilometer Stau, ungefähr eine halbe Stunde braucht ihr da aktuell länger. Dann in Bayreuth die Hoferstraße, stadteinwärts. Da ist ein Auto liegen geblieben, aber der ADAC ist schon vor Ort und kümmert sich. Die Christian Ritter von Popstraße in Fahrtrichtung Bayreuth, da gab es einen Verkehrsunfall auf Höhe der Bundespolizei. Der Michael hat uns da Bescheid gesagt. Vielen Dank dafür. Dann habe ich noch ein paar Blitzer. Zwischen Weißenstadt und Bischofsgrün in beide Richtungen. Sabine hat uns den gemeldet. Dann zwischen dem Wildgehege Hufeisen und Pignitz direkt im Wald. In Bayreuth in der äußeren Badstraße auf Höhe der Kleingärten. Und in Bayreuth in der Albrecht-Dürer-Straße der Blitzeranhänger statt auswärts. Soweit mal das Wichtigste von hier. Wenn ihr noch was gesehen habt, sagt mir gerne Bescheid per WhatsApp. Danke euch und gute Fahrt.
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0: heute Morgen Mainwelle gehört? Das war der Mainwecker.
1: Wir starten ins Maisels Weißbierfestwochenende.
2: Heute Abend mit...
3: 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Bring me back to the railroad track! Bring me back to the railroad
1: track! Die 90er auf dem Weißbierfest. Right Said Fred sind auch dabei.
4: Stand up!
1: Und La Bouche. Ach, da gehen die Arme gleich, ne?
2: Ja, ne? Wenn das Lied losgeht, sind alle dabei.
1: Wir wünschen viel Spaß beim Feiern und Prost!
2: Prost!
1: Und wir hatten heute auch zwei Powerfrauen in der Sendung.
2: Die Anna und die Eva, die zusammen als Schwestern ganz allein die Vorstandschaft von der Feuerwehr Neuhaus wuppen.
5: Es ist einfach was Schönes, im Ehrenamt tätig zu sein. Und es gibt einem ganz, ganz viel Kraft und Energie und Zusammenhalt, wenn man merkt, es funktioniert einfach.
1: Und die Feuerwehr Neuhaus bei Aufsis feiert an diesem Wochenende auch 150-jähriges Jubiläum. Die Freude ist groß.
5: Extrem. Wir arbeiten jetzt seit 1,5 Jahren auf dieses Fest hin und man kann es kaum erwarten, dass es jetzt endlich losgeht.
1: Auch euch wünschen wir natürlich ganz viel Spaß.
2: Und viel Erfolg.
1: Und wir verabschieden uns jetzt aus der Mädels-Mainwecker-Woche.
2: War schön, oder?
6: Guten Morgen, ihr zwei. Guten Morgen, liebes Mainwelle-Team.
7: Guten Morgen.
6: Hier sind die Sabrina und die
7: Emma.
6: Wir wollten gar nichts melden oder so, sondern euch nur sagen, dass ihr eine echt coole Show die ganze Woche gemacht habt und wir euch gern gehört haben, oder Emma? Hat Spaß gemacht, ne?
7: Ja.
6: Wir wünschen euch ein schönes Wochenende.
7: Tschüss.
2: Oh, Herz geschmolzen. Danke, ihr zwei.
1: Wir wünschen euch natürlich auch ein schönes Wochenende.
2: Ganz viel Spaß.

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7: Es ist 6:30, ich bin Martin Sollig, schönen Abend. Die Bayreuther Polizei hat eine Diebstahlserie aufgeklärt. Es geht um 17 Diebstähle von Fahrradcomputern seit Anfang März im Bayreuther Stadtgebiet. Geklaut hat der Täter überwiegend in der Nähe des Rotmain-Centers. Mit Überwachungsmaßnahmen kamen die Beamten auf einen 35-jährigen Mann mit Wohnsitz in Bayreuth. Sie haben ihn direkt bei einem Diebstahl beobachtet und festgenommen. Bei der Durchsuchung seiner Wohnung hat die Polizei dann 49 Fahrraddisplays und Computer, mehrere Bedienelemente und ein hochwertiges Fahrrad gefunden. Der Wert der Beute insgesamt rund 10.000 Euro. Der 35-Jährige sitzt jetzt in Untersuchungshaft. Die Ermittlungen dauern an und die Polizei muss jetzt sortieren, wem welches sichergestellte Fahrraddisplay gehört. Leerstehende Wohnungen oder Brachflächen in Innenstädten. In vielen Orten gibt es Bereiche, die eine Verschönerung gebrauchen könnten. Auch in Bayreuth und der Region. Unterstützung bekommen die Kommunen über die Städtebauförderung. Darauf macht die Bayreuther SPD-Bundestagsabgeordnete Annette Kramme aufmerksam. Morgen ist Tag der Städtebauförderung. Allein im vergangenen Jahr haben 9 Städte und Gemeinden von über 1,2 Millionen Euro profitiert. Schwerpunkte waren Maßnahmen im Bereich Wachstum und nachhaltige Erneuerung, lebendige Zentren und sozialer Zusammenarbeit. Die Politikerin kündigt auch eine stetige Erhöhung der Städtebauförderung an. In diesem Jahr steht bundesweit erstmals 1 Milliarde Euro zur Verfügung. In gut einem Monat starten die Faustfestspiele in Pottenstein in die Spielzeit 2026. Neu in diesem Jahr das Stück Der Schmied von Pottenstein, das auf einer alten Legende im Ort beruht. Geschrieben hat es Festspielintendant Daniel Leistner zum 125-jährigen Bestehen des Fränkische Schweiz Vereins. Er verspricht ein spannendes Abenteuer voller Kämpfe, Intrigen und Dramatik, gleichzeitig aber auch eine fröhliche Komödie. Daneben gibt es heuer die Verwechslungskomödie Der Wirrwarr nach August von Kotzebue und die Festspielklassiker Faust I und der Pottensteiner Teufelspakt. Karten für die Stücke gibt es bereits über die Internetseite der Faustfestspiele. Die neue Spielzeit beginnt am 17. Juni mit der Gala-Premiere des Schmieds. 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
8: In der Nacht ist es locker bewölkt oder klar. Örtlich breiten sich Nebel und Hochnebel aus. Die Temperaturen sinken auf 9 bis 2 Grad. Morgen scheint häufig die Sonne. Im Tagesverlauf bilden sich besonders über den Bergen Quellwolken. In den Alpen entstehen daraus einzelne Schauer und Gewitter. Die Höchstwerte erreichen 17 bis 24 Grad.
9: Und hier kommt das Update von den Straßen und wir starten auf der A9 Nürnberg Richtung Berlin zwischen Plech und Weidensees. Da ist der rechte Fahrstreifen blockiert, weil es da einen Unfall gab mit 2 LKW, 4 Kilometer Stau. 15 Minuten braucht ihr da aktuell länger. Dann in Bayreuth, Hoferstraße statt einwärts. Da ist ein Auto liegen geblieben, der ADAC ist aber schon vor Ort und kümmert sich. Christian Ritter von Popstraße in Fahrt Richtung Bayreuth, also statt einwärts. Verkehrsunfall auf Höhe der

0: Bundespolizei, den hat der Michael uns gemeldet. Vielen Dank auch dafür. Und ansonsten habe ich noch 3 Blitzer. Zwischen Weißenstadt und Bischofsgrün in beide Richtungen, danke Sabine. Dann zwischen dem Wildgehege Hufeisen und Pegnitz im Wald. In Bayreuth in der Albrecht-Dürer-Straße, das ist der Blitzeranhänger und der steht stadtauswärts. Soweit mit allen Verkehrsmeldungen. Wenn ihr noch was habt, sagt mir gerne Bescheid per WhatsApp hier an die Hotline ins Studio. Danke euch schon mal und jetzt eine gute Fahrt.
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15: Es ist 19 Uhr, ich bin Moritz Einsel. Warme Sommernächte und gemeinsam Fußball schauen, heißt's für Fans bei der Weltmeisterschaft im Juni und Juli. Der Bundesrat hat den Weg freigemacht für Public Viewing Events auch nach 22 Uhr. Die Entscheidung liegt aber bei der jeweiligen Kommune. Die WM wird im Sommer in den USA, Mexiko und Kanada ausgetragen. Durch die Zeitverschiebung finden viele Spiele statt, wenn es bei uns Nacht ist. Nach einer möglichen Geiselnahme in einer Bankfiliale in Sinzig in Rheinland-Pfalz gehen die Ermittler von mindestens einem Täter aus, der auch Beute gemacht hat. Der Mann soll am Morgen einem Mitarbeiter eines Geldtransportunternehmens einen Behälter mit Bargeld abgenommen haben. Nach Polizeiangaben schloss er anschließend zwei Personen in einem separaten Raum der Volksbank ein und flüchtete. 3 Monate nach dem Start des neuen Wehrdienstes hat die Bundeswehr erste Rekruten über ihre neue Anwerbeoffensive gewonnen. Wie das Verteidigungsministerium mitteilte, gab es Musterungen und Interessierte wurden teilweise schon eingestellt. Es geht um junge Menschen ab 18 Jahren, die seit Januar im Zuge der Neuregelung des freiwilligen Wehrdienstes von der Bundeswehr aktiv angeschrieben werden. Umweltminister Schneider bereitet ein Verbot von Einweg-E-Zigaretten vor. Noch in diesem Jahr werde er ein entsprechendes Gesetz vorlegen, hat der SPD-Politiker nach einem Treffen mit den Länderumweltministern gesagt. Schneider begründete das Verbot mit der Gefahr von Bränden, die von den Einweg-Vapes ausgehen. Die Eisbachwelle ist eine der großen Attraktionen in München, vor allem jetzt, wenn es wieder warm ist. Jetzt ist die Surferwelle im Englischen Garten auch wieder offen, nach einem tödlichen Unfall letztes Jahr und nachdem die Welle nach einer Bachauskehr zwischenzeitlich verschwunden war. Dominik Schweiger berichtet.
16: Ab sofort darf auf der Eisbachwelle im Englischen Garten wieder gesurft werden. Münchens neuer Oberbürgermeister Dominik Krause hat die Welle mit einer neuen Allgemeinverfügung freigegeben. Surfen dürfen dort aber nur erfahrene Flusssurfer. Außerdem gelten neue Sicherheitsregeln, wie zum Beispiel eine Sicherungsleine, die am Brett befestigt sein muss und die sich bei starkem Zug sofort öffnet.
15: Es ist jetzt 7:15.
17: Vor uns liegt eine kalte, trockene Nacht. T-Shirt, Übergangsjacke und Pulli ist ein absolutes Muss heute Abend, wenn ihr draußen unterwegs seid. Morgen könnt ihr den Pulli und die Jacke dann weglassen. T-Shirt-Wetter mit über 12 Stunden Sonne und 20 Grad. Auch am Sonntag wird's richtig schön, sogar nochmal 1-2 Grad wärmer. Die kommende Woche wird dann wieder so wechselhaft wie in den letzten Tagen. Also unbedingt nochmal genießen, wie es jetzt die nächsten 2 Tage wird.
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17: Dann werfen wir noch einen schnellen Blick auf die Straßen. Wir starten auf der A9, Nürnberg Richtung Berlin zwischen Plech und Weidensees. Da ist der rechte Fahrstreifen blockiert wegen einem Unfall mit 2 Lkw. 4 Kilometer Stau, 15 Minuten Zeitverlust aktuell. Dann Bayreuth, Hofer Straße stadteinwärts. Da ist ein Auto liegen geblieben, der ADAC ist aber schon vor Ort und kümmert sich. Die Christian Ritter von Popstraße in Fahrtrichtung Bayreuth, also stadteinwärts. Da gab es einen Verkehrsunfall auf Höhe der Bundespolizei. Der Michael hat uns da Bescheid gesagt. Vielen Dank dafür. Dann schauen wir noch auf die Blitzer. Die stehen zwischen Weißenstadt und Bischofsgrün in beide Fahrtrichtungen, danke Sabine, zwischen dem Wildgehege Hufeisen und Pegnitz direkt im Wald und in Bayreuth Albrecht-Dürer-Straße, Blitzeranhänger statt auswärts. Genau, da müsst ihr auf jeden Fall auch ein bisschen langsam tun. Und wenn sonst noch irgendwas los ist draußen, Staus, Blitzer, Verzögerungen, alles was wichtig ist auf den Straßen heute Abend, dann sagt mir doch gerne kurz Bescheid. Geht ganz leicht, per WhatsApp an die Hotline. Ich weiß, ihr wisst, wie es geht und ich sag euch jetzt schon mal vielen Dank dafür und jetzt noch einen schönen Feierabend.
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1: Es ist 8:30, ich bin Martin Sollig. Fast jede dritte Frau erlebt in ihrem Leben physische oder sexuelle Gewalt. Das zeigt eine Studie der Weltgesundheitsorganisation WHO. Um auf dieses Thema aufmerksam zu machen, veranstaltet der Verein Kantine Ruinen morgen einen Aktionstag in der Kulturschule Gößmannsreuth im Landkreis Kulmbach. Eingeladen, Vorträge zu halten, sind auch Hilfsorganisationen wie Avalon und das Frauenhaus Bayreuth. Außerdem gibt es ein Open Mic, Live-Musik und einen Selbstverteidigungsworkshop. Die Veranstaltung ist für alle gedacht. Auch für Kinder. Der Aktionstag findet von 13 bis 17 Uhr morgen in der Kulturschule Gößmannsreuth statt. Der Eintritt ist frei. In der Bayreuther Fußgängerzone ist es heute früh zu einer Schlägerei zwischen vier jungen Männern gekommen. Laut Polizei ist dabei ein Bierglas geworfen und ein 25-Jähriger verletzt worden. Er musste ins Krankenhaus. Ausgegangen war die Sache wohl von einem 17-Jährigen und seinem bisher noch unbekannten Begleiter. Die beiden flüchteten. Den Jugendlichen hat die Polizei festgenommen. Vom anderen fehlt jede Spur. Wer die Auseinandersetzung heute früh um kurz nach 2 Uhr in der Nähe der Gaststätte Oskar beobachtet hat, soll sich bei der Bayreuther Polizei melden. Das war ganz schön knapp. Auf der B85 bei Neudrossenfeld hat ein Auto gestern den Arm einer gestürzten Radfahrerin überrollt. Die Frau hatte Riesenglück, dass sie nur leicht verletzt wurde, schreibt die Polizei. Die 32-jährige Radfahrerin war auf der B85 Richtung Bayreuth unterwegs und wollte einem Laster Platz machen. Sie ist an den rechten Fahrbahnrand gefahren, aber dabei ins tiefer liegende Bankett geraten und gestürzt. Das Auto dahinter konnte trotz Vollbremsung nicht mehr rechtzeitig ausweichen und rollte über den Arm der am Boden liegenden Frau. Die 32-Jährige kam vorsorglich ins Krankenhaus. Die 54-jährige Autofahrerin hat ein Schleudertrauma erlitten. 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
2: Wir schauen aufs Wetter und zwar ganz im Schnelldurchlauf. Heute Nacht kalt, aber trocken. Die Temperaturen fallen auf 4 Grad. Morgen 20 Grad und Sonnenschein für bis zu 12 Stunden. Sonntag dann 23 Grad, 1 bis 2 Stunden Sonne weniger, aber trotzdem wird's richtig schön. Der Wochenstart wird durchwachsen. Keine Sonne, dafür stellenweise wieder Regen. Die kommende Woche wird insgesamt ziemlich wechselhaft. Also so ein bisschen wie die letzte Woche. Und jetzt noch das Wichtigste von den Straßen. Wir starten auf der A9 Nürnberg Richtung Berlin. Zwischen Schneidach und Hommersdorf liegen Gegenstände auf der Fahrbahn. Dann die A9 Berlin Richtung Nürnberg. Zwischen Schneidach und Laufersbruck ist der Standstreifen blockiert. Bayreuth, Hoferstraße, Stadt einwärts, da ist ein Auto liegen geblieben. Das liegt da schon eine ganze Weile. Mittlerweile ist der ADAC vor Ort. Christian Ritter von Popstraße. In Fahrtrichtung Bayreuth hat's geknallt. Auf Höhe der Bundespolizei. Der Michael hat uns das gemeldet. Danke fürs Bescheid sagen. Bitte bisschen langsam tun, wenn ihr da vorbei. Dann schauen wir noch auf die Blitzer. Zwei Stück habe ich im Angebot zwischen Weißenstadt und Bischofsgrün in beide Fahrtrichtungen. Danke Sabine. Und dann hat sich eben bei mir noch die Martina gemeldet und zwar mit folgendem Blitzer von der A9.
3: Hallo Joschi, ich hätte einen Blitzer für dich und zwar steht er auf der A9 zwischen Trockau und

0: Bayreuth Süd, kurz vor der BWC-Anlage Sophienberg, Sportplatz Schwedz. Ist 130 erlaubt. Einen schönen Abend noch.
1: Dankeschön, Martina, das wünsche ich dir auch und nicht nur dir, sondern auch allen anderen, die heute Abend zuhören oder eben jetzt so fleißig mitgemeldet haben. Schönen Feierabend, kommt gut an euer Ziel.
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1: Es ist 21 Uhr, ich bin Moritz Einzel. Dass es Waffenruhen im Ukraine-Krieg geben soll, rund um die Feierlichkeiten zum Tag des Sieges in Russland morgen, das war schon klar, allerdings zeitlich nicht deckungsgleich. Jetzt will aber US-Präsident Trump Russland und die Ukraine von einer dreitägigen gemeinsamen Waffenruhe überzeugt haben. Das hat er bei Truth Social geschrieben. Die Kampfhandlungen sollen ab morgen ausgesetzt werden, außerdem soll es einen Gefangenenaustausch geben. Gut gemeint, aber nicht gut gemacht. So denkt der Bundesrat über die geplante Entlastungsprämie für Arbeitnehmer und hat sie blockiert. Der scheidende Ministerpräsident von Baden-Württemberg, Kretschmann.
2: Das erinnert mich an so manche Gesetzesvorhaben des Bundes, die wir hier beraten haben und die darauf hinausliefen. Hier ist unsere Idee, macht was draus, ihr Länder und Kommunen. Aber ich glaube, so funktioniert der Föderalismus nicht.
1: Die Bundesregierung wollte Arbeitgebern die Möglichkeit einräumen, ihren Beschäftigten steuerfrei 1.000 Euro zu zahlen. Um Opfer von häuslicher Gewalt besser zu schützen, hat der Bundestag mit großer Mehrheit ein Gesetz zur elektronischen Fußfessel beschlossen. Die SPD-Abgeordnete Wegge sagte:
3: Ich habe Frauen getroffen, die alles richtig gemacht haben, die zur Polizei gegangen sind, die Anzeige erstattet haben, die zum Gericht gegangen sind und die trotzdem Angst haben mussten. Jeden Tag, jeden Abend, jede Nacht. Weil der Täter trotzdem vor der Haustür stand. Weil das Annäherungsverbot nur ein Stück Papier war. Das ist jetzt vorbei.
1: Eine Fußfessel schlägt Alarm, wenn sich ein Täter seinem Opfer unerlaubt nähert. Täter können zudem zu Anti-Gewalt-Trainings verpflichtet werden. Auf diese Nachricht haben Surfer in München lange gewartet. Surfen auf der Eisbachwelle ist wieder erlaubt. Das hat Münchens Oberbürgermeister Krause verfügt. Die Welle war nach einer Bachauskehr verschwunden, ist mittlerweile aber wieder da. Zuvor war sie nach einem tödlichen Unfall vor gut einem Jahr gesperrt. Zum Auftakt des vorletzten Spieltags in der zweiten Fußball-Bundesliga hat Paderborn im Rennen um den Aufstieg nur unentschieden gespielt. Das Team kam gegen Karlsruhe nicht über ein 2:2 hinaus. Außerdem gewann Kaiserslautern gegen Bielefeld 2:0. Es ist jetzt kurz nach 9. In der Nacht ist es locker bewölkt oder klar, örtlich bilden sich Nebel und Hochnebel. Die Temperaturen sinken auf 9 bis 2 Grad. Morgen scheint häufig die Sonne. Im Tagesverlauf bilden sich besonders über den Bergen Quellwolken. In den Alpen entstehen daraus einzelne Schauer und Gewitter. Die Höchstwerte erreichen 17 bis 24 Grad.
4: A92 München Richtung Deggendorf. Zwischen Dreieck München-Feldmoching und Oberschleißheim. 2 Kilometer Stau, 11 Minuten dauert es hier länger. Gute Fahrt.
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1: Ich bin Moritz Einzel. Dass es Waffenruhen im Ukraine-Krieg geben soll, rund um die Feierlichkeiten zum Tag des Sieges in Russland morgen, das war schon klar, allerdings zeitlich nicht deckungsgleich. Jetzt will aber US-Präsident Trump Russland und die Ukraine von einer dreitägigen gemeinsamen Waffenruhe überzeugt haben. Das hat er bei Truth Social geschrieben. Die Kampfhandlungen sollen ab morgen ausgesetzt werden, außerdem soll es einen Gefangenenaustausch geben. Gut gemeint, aber nicht gut gemacht. So denkt der Bundesrat über die geplante Entlastungsprämie für Arbeitnehmer und hat sie blockiert. Der scheidende Ministerpräsident von Baden-Württemberg, Kretschmann.
2: Das erinnert mich an so manche Gesetzesvorhaben des Bundes, die wir hier beraten haben und die darauf hinausliefen. Hier ist unsere Idee, macht was draus, ihr Länder und Kommunen. Aber ich glaube, so funktioniert der Föderalismus nicht.
1: Die Bundesregierung wollte Arbeitgebern die Möglichkeit einräumen, ihren Beschäftigten steuerfrei 1.000 Euro zu zahlen. Das waren die Nachrichten um 9:30. In der Nacht ist es locker bewölkt oder klar, örtlich bilden sich Nebel und Hochnebel. Die Temperaturen sinken auf 9 bis 2 Grad. Morgen scheint häufig die Sonne. Im Tagesverlauf bilden sich besonders über den Bergen Quellwolken. In den Alpen entstehen daraus einzelne Schauer und Gewitter. Die Höchstwerte erreichen 17 bis 24 Grad.
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1: Es ist 22 Uhr. Ich bin Florian Klaus. Häusliche Gewalt richtet sich vor allem gegen Frauen. Die Täter sind in der Regel Männer. Darauf hat auch Bundesjustizministerin Hubich im Bundestag noch einmal hingewiesen. Eine Mehrheit der Abgeordneten stimmte heute für ihr Gewaltschutzgesetz. Künftig sollen Gerichte einfache elektronische Fußfesseln anordnen dürfen, wenn es ein Annäherungsverbot gibt. Außerdem sollen Täter zu Anti-Gewalt-Trainings verpflichtet werden können. Schreck im rheinland-pfälzischen Sinzig. Dort hat mindestens ein unbekannter Täter einem Mitarbeiter eines Geldtransportunternehmens einen Behälter Bargeld geklaut. Anschließend sperrte er zwei Personen in einen Raum der Volksbank. Von einer Geiselnahme war die Rede. Der Täter ist flüchtig. Umweltminister Schneider bereitet ein Verbot von Einweg-E-Zigaretten vor. Noch in diesem Jahr werde er ein entsprechendes Gesetz vorlegen, hat der SPD-Politiker nach einem Treffen mit den Länderumweltministern gesagt. Schneider begründete das Verbot mit der Gefahr von Bränden, die von den Einweg-Vapes ausgehen. Die erste Verhandlungsrunde für die rund 320.000 Beschäftigten im bayerischen Einzelhandel ist in München ohne Ergebnis zu Ende gegangen. Die Arbeitgeberseite legte erstmal kein eigenes Angebot vor. Janina Singer berichtet.
2: Der Handelsverband Bayern wollte die erste Runde nach eigenen Angaben nutzen, um die dramatische Lage der Branche darzustellen. Der HBE befürchtet, dass dieses Jahr in Bayern knapp 1.000 Geschäfte verloren gehen. Angesichts dessen hält der Verband die Verdi-Forderungen für nicht verkraftbar. Die Gewerkschaft will unter anderem eine monatliche Entgelterhöhung von 222 Euro sowie 150 Euro mehr für Auszubildende. Mitte Juni werden die Verhandlungen fortgesetzt.
1: In der zweiten Fußball-Bundesliga ist Paderborn zum Auftakt des vorletzten Spieltags nicht über ein 2:2 gegen Karlsruhe hinausgekommen. Damit klettern die Paderborner vorerst auf Rang 3 der Tabelle, der KSC bleibt Achter. Außerdem setzte sich Kaiserslautern mit 2:0 gegen Bielefeld durch. Die Arminia bleibt als 13. abstiegsgefährdet, Lautern ist vorerst Tabellensechster. Es ist jetzt kurz nach 10. Es ist locker bewölkt oder klar. Örtlich breiten sich Nebel und Hochnebel aus. Die Temperaturen sinken auf 9 bis 2 Grad. Morgen scheint häufig die Sonne. Im Tagesverlauf bilden sich besonders über den Bergen Quellwolken. In den Alpen entstehen daraus dann einzelne Schauer und Gewitter. Die Höchstwerte erreichen 17 bis 24 Grad. Auf der A8 München Richtung Salzburg zwischen Achenmühle und Fraßdorf staut es sich auf 2 Kilometern. Es dauert hier etwa 20 Minuten länger. Auf der A92 München Richtung Deggendorf zwischen dem Dreieck Münchenfeld-Moching und Oberschleißheim ist es 1 Kilometer Stau. Auch hier kommen etwa 20 Minuten obendrauf. Und auf der B13 Ansbach Richtung Würzburg zwischen Gollhofen und Oberickelsheim staut es sich auch auf 1 Kilometer. Hier ist es etwa eine Viertelstunde plus. In der Gegenrichtung hat es einen Unfall gegeben. Allen unterwegs eine gute Fahrt.
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1: Wir starten ins Maisels Weißbierfest-Wochenende.
2: Heute Abend mit...
3: Ayo, Captain Jack! 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
1: Die 90er auf dem Weißbierfest. Ride, Set, Fred sind auch dabei.
4: Stand up!
1: Und La Bouche. Ach, da gehen die Arme gleich, ne?
2: Ja, ne? Wenn das Lied losgeht, sind alle dabei.
1: Wir wünschen viel Spaß beim Feiern und Prost.
2: Prost.
1: Und wir hatten heute auch zwei Powerfrauen in der Sendung.
2: Die Anna und die Eva, die zusammen als Schwestern ganz allein die Vorstandschaft von der Feuerwehr Neuhaus wuppen.
5: Es ist einfach was Schönes, im Ehrenamt tätig zu sein. Und es gibt einem ganz, ganz viel Kraft und Energie und Zusammenhalt, wenn man merkt, es funktioniert einfach.
1: Und die Feuerwehr Neuhaus bei Aufsis feiert an diesem Wochenende auch 150-jähriges Jubiläum. Die Freude ist groß.
5: Extrem. Wir arbeiten jetzt seit 1,5 Jahren auf dieses Fest hin und man kann es kaum erwarten, dass es jetzt endlich losgeht.
1: Auch euch wünschen wir natürlich ganz viel Spaß.
2: Und viel Erfolg.
1: Und wir verabschieden uns jetzt aus der Mädels-Mainwecker-Woche.
2: War schön, oder?
6: Guten Morgen, ihr zwei. Guten Morgen, liebes Mainwelle-Team.
7: Guten Morgen.
6: Hier sind die Sabrina und die
7: Emma.
6: Wir wollten gar nichts melden oder so, sondern euch nur sagen, dass ihr eine echt coole Show die ganze Woche gemacht habt und wir euch gern gehört haben, oder Emma? Hat Spaß gemacht, ne?
7: Ja.
6: Wir wünschen euch ein schönes Wochenende.
7: Tschüss.
2: Oh, Herz geschmolzen. Danke, ihr zwei.
1: Wir wünschen euch natürlich auch ein schönes Wochenende.
2: Ganz viel Spaß.

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1: Ich bin Florian Klaus. Häusliche Gewalt richtet sich vor allem gegen Frauen. Die Täter sind in der Regel Männer. Darauf hat auch Bundesjustizministerin Hubig im Bundestag noch einmal hingewiesen. Eine Mehrheit der Abgeordneten stimmte heute für ihr Gewaltschutzgesetz. Künftig sollen Gerichte einfache elektronische Fußfesseln anordnen dürfen, wenn es ein Annäherungsverbot gibt. Außerdem sollen Täter zu Anti-Gewalt-Trainings verpflichtet werden können. Schreck im rheinland-pfälzischen Sinzig. Dort hat mindestens ein unbekannter Täter einem Mitarbeiter eines Geldtransportunternehmens einen Behälter Bargeld geklaut. Anschließend sperrte er zwei Personen in einen Raum der Volksbank. Von einer Geiselnahme war die Rede. Der Täter ist flüchtig. Das waren die Nachrichten um halb. Es ist locker bewölkt oder klar. Örtlich breiten sich Nebel und Hochnebel aus. Die Temperaturen sinken auf 9 bis 2 Grad. Morgen scheint häufig die Sonne. Im Tagesverlauf bilden sich besonders

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1: Es ist 23 Uhr. Ich bin Florian Klaus. Nach dem vorläufigen Aus der Entlastungsprämie durch den Bundesrat hält Bundesfinanzminister Klingbeil an Finanzhilfen für die Bürger fest. Bei einem Besuch in Kanada hat er gesagt:
2: Wir haben als Bundesregierung für diese Entlastungsprämie geworben und wir sind uns auch einig, dass wir etwas für die Menschen machen wollen. Und dieser Weg wird weitergehen. Nochmal, die Hand ist ausgestreckt. Das Ziel muss doch sein, dass man sich da jetzt nicht im Klein-Klein zerlegt, sondern dass man jetzt schnell an die Bürgerinnen und Bürger ein Signal sendet. Wir wollen euch unterstützen mit den Ländern, mit den Arbeitgebern, mit den Gewerkschaften zusammen. Müssen Lösungen gefunden werden. Das steht für mich im Mittelpunkt.
1: Am Vormittag hatte die Länderkammer die geplante steuerfreie Beschäftigtenprämie von 1.000 Euro gestoppt. Ein Finanzloch in der Pflegeversicherung ist offenbar größer als gedacht. In den kommenden 2 Jahren droht eine Lücke von mehr als 22,5 Milliarden Euro. Das hat Bundesgesundheitsministerin Wacken der Rheinischen Post gesagt. Die CDU-Politikerin will demnächst Vorschläge für eine Reform machen, um die Finanznot zu lindern. 3 Tage lang sollen im Ukraine-Krieg die Waffen ruhen. Das haben der Kreml und der ukrainische Präsident Zelensky bestätigt. In Russland wird morgen an den Sieg der Sowjetunion im Zweiten Weltkrieg erinnert. Dazu gibt es eine Militärparade auf dem Roten Platz in Moskau. Neben der Waffenruhe bis Montag sollen auch jeweils 1.000 Gefangene ausgetauscht werden. Bayern hat ein 6. Staatstheater. Das Theater Regensburg hat diesen Titel verliehen bekommen. Finanziell bedeutet das Fördergelder vom Freistaat. Aktuell wird das Theater laut Kunstminister Blume schon mit 12 Millionen Euro pro Jahr vom Freistaat mitfinanziert. Das sind etwa 42% der Fördermittel, der Rest kommt von der Stadt. Ziel ist es laut Blume, dass möglichst bald Hälfte-Hälfte geteilt wird. Borussia Dortmund hat in der Fußball-Bundesliga die Vizemeisterschaft eingefahren. Zum Auftakt des vorletzten Spieltags setzte sich der BVB mit 3:2 gegen Frankfurt durch. Damit ist den Borussen Rang 2 nicht mehr zu nehmen. Die Eintracht verpasst den Sprung auf Rang 7, der die Chance auf einen Platz im Europapokal bietet. Es ist jetzt 11:15. Es ist locker bewölkt oder klar. Örtlich breiten sich Nebel und Hochnebel aus. Die Temperaturen sinken auf 9 bis 2 Grad. Morgen scheint häufig die Sonne. Im Tagesverlauf bilden sich besonders über den Bergen Quellwolken. In den Alpen entstehen daraus dann einzelne Schauer und Gewitter. Die Höchstwerte erreichen 17 bis 24 Grad. Auf der A7 Würzburg Richtung Ulm zwischen Wörnitz und dem Kreuzfeuchtwangen Kreisheim bitte aufpassen, da liegen Gegenstände auf der Fahrbahn. Und auf der A9 Berlin Richtung Nürnberg zwischen Marktschorgast und Bad Berneck-Himmelkron bitte auch vorsichtig fahren, da hat es einen Unfall gegeben. Allen unterwegs eine gute Fahrt.
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1: Ich bin Florian Klaus. Nach dem vorläufigen Aus der Entlastungsprämie durch den Bundesrat hält Bundesfinanzminister Klingbeil an Finanzhilfen für die Bürger fest. Bei einem Besuch in Kanada hat er gesagt:
2: Wir haben als Bundesregierung für diese Entlastungsprämie geworben und wir sind uns auch einig, dass wir etwas für die Menschen machen wollen. Und dieser Weg wird weitergehen. Nochmal, die Hand ist ausgestreckt. Das Ziel muss doch sein, dass man sich da jetzt nicht im Klein-Klein zerlegt, sondern dass man jetzt schnell an die Bürgerinnen und Bürger ein Signal sendet. Wir wollen euch unterstützen mit den Ländern, mit den Arbeitgebern, mit den Gewerkschaften zusammen. Müssen Lösungen gefunden werden. Das steht für mich im Mittelpunkt.
1: Am Vormittag hatte die Länderkammer die geplante steuerfreie Beschäftigtenprämie von 1.000 Euro gestoppt. Ein Finanzloch in der Pflegeversicherung ist offenbar größer als gedacht. In den kommenden 2 Jahren droht eine Lücke von mehr als 22,5 Milliarden Euro. Das hat Bundesgesundheitsministerin Wacken der Rheinischen Post gesagt. Die CDU-Politikerin will demnächst Vorschläge für eine Reform machen, um die Finanznot zu lindern. Das waren die Nachrichten um 12:30. Es ist locker bewölkt oder klar. Örtlich breiten sich Nebel und Hochnebel aus. Die Temperaturen sinken auf 9 bis 2 Grad. Morgen scheint häufig die Sonne. Im Tagesverlauf bilden sich besonders über den Bergen Quellwolken. In den Alpen entstehen daraus dann einzelne Schauer und Gewitter. Die Höchstwerte erreichen 17 bis 24 Grad.
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1: Es ist 0 Uhr. Ich bin Florian Klaus. In der Pflegeversicherung droht in den kommenden 2 Jahren eine Finanzlücke von mehr als 22,5 Milliarden Euro. Das geht aus Äußerungen von Bundesgesundheitsministerin Wagen in der Rheinischen Post hervor. Bis Mitte des Monats will die CDU-Politikerin deshalb Vorschläge für eine Reform vorlegen. Thomas Bremser berichtet.
2: Dass die Menschen immer älter werden, ist nur ein Grund dafür, dass die Pflegekassen am Stock gehen. Hauptursache dürfte sein, dass vor fast 10 Jahren die Pflegestufen umgestellt worden sind. Leistungen gibt es seitdem häufiger und früher. Laut Ministerin Wagen hat sich die Zahl der Menschen, die als pflegebedürftig eingestuft werden, seitdem verdoppelt. Um die Finanznot der Kassen zu lindern, werden vermutlich Leistungen gekürzt oder gestrichen.
1: Bis Montag soll im Ukraine-Krieg eine Waffenruhe gelten. Diese Ankündigung von US-Präsident Trump haben der Kreml sowie der ukrainische Präsident Zelensky inzwischen bestätigt. Russland feiert den Jahrestag des Siegs der Sowjetunion im Zweiten Weltkrieg, unter anderem mit einer Militärparade in Moskau. Während der Waffenruhe sollen auch jeweils 1.000 Gefangene ausgetauscht werden. Der Chef der Gewerkschaft Verdi Wernicke hat der Bundesregierung vorgeworfen, die Entlastungsprämie für Arbeitnehmer schlecht geplant zu haben. Er sei nicht überrascht, dass der Bundesrat die Maßnahme gestoppt habe, die es Unternehmen möglich machen sollte, ihren Arbeitnehmern 1.000 Euro steuerfrei zu zahlen. Arbeitgeber hätten schon vor der Entscheidung reihenweise erklärt, die Prämie nicht zahlen zu wollen, darunter auch öffentliche Arbeitgeber. Bundesweit sind Zehntausende Schülerinnen und Schüler gegen eine mögliche Rückkehr der Wehrpflicht auf die Straße gegangen. Es war nicht die erste Aktion dieser Art. Anfang März hatte es schon einmal bundesweit Proteste gegeben. Aktuell ist der Wehrdienst freiwillig. Junge Männer müssen seit Anfang des Jahres aber einen Fragebogen dazu ausfüllen. Das haben laut Verteidigungsministerium mehr als 90% der angeschriebenen Männer getan. In der Fußball-Bundesliga hat sich Dortmund mit einem Heimsieg gegen Frankfurt vorzeitig die Vizemeisterschaft gesichert. Der BVB setzte sich am vorletzten Spieltag mit 3:2 gegen die Eintracht durch. Die Frankfurter hingegen mussten den nächsten Rückschlag im Kampf um die Europapokalplätze hinnehmen. Es ist jetzt 11:45. Es ist locker bewölkt oder klar. Örtlich breitet sich Nebel aus. Die Temperaturen liegen bei 9 bis 2 Grad. Tagsüber scheint häufig die Sonne, im Tagesverlauf bilden sich besonders über den Bergen Quellwolken. In den Alpen entstehen daraus einzelne Schauer und Gewitter. Die Höchstwerte erreichen 17 bis 24 Grad. Auf der A9 Berlin Richtung Nürnberg zwischen Markt Schorgast und Bad Berne-Kimmelkrunn hat es einen Unfall gegeben. Hier bitte aufpassen. Allen unterwegs eine gute Fahrt.
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1: Ich bin Florian Klaus. In der Pflegeversicherung droht in den kommenden 2 Jahren eine Finanzlücke von mehr als 22,5 Milliarden Euro. Das geht aus Äußerungen von Bundesgesundheitsministerin Wagen in der Rheinischen Post hervor. Bis Mitte des Monats will die CDU-Politikerin deshalb Vorschläge für eine Reform vorlegen. Thomas Bremser berichtet.
2: Dass die Menschen immer älter werden, ist nur ein Grund dafür, dass die Pflegekassen am Stock gehen. Hauptursache dürfte sein, dass vor fast 10 Jahren die Pflegestufen umgestellt worden sind. Leistungen gibt es seitdem häufiger und früher. Laut Ministerin Wagen hat sich die Zahl der Menschen, die als pflegebedürftig eingestuft werden, seitdem verdoppelt. Um die Finanznot der Kassen zu lindern, werden vermutlich Leistungen gekürzt oder gestrichen.
1: Bis Montag soll im Ukraine-Krieg eine Waffenruhe gelten. Diese Ankündigung von US-Präsident Trump haben der Kreml sowie der ukrainische Präsident Zelensky inzwischen bestätigt. Russland feiert den Jahrestag des Siegs der Sowjetunion im Zweiten Weltkrieg, unter anderem mit einer Militärparade in Moskau. Während der Waffenruhe sollen auch jeweils 1.000 Gefangene ausgetauscht werden. Das waren die Nachrichten um 5:30. Es ist locker bewölkt oder klar. Örtlich breitet sich Nebel aus. Die Temperaturen liegen bei 9 bis 2 Grad. Tagsüber scheint häufig die Sonne. Im Tagesverlauf bilden sich besonders über den Bergen Quellwolken. In den Alpen entstehen daraus einzelne Schauer und Gewitter. Die Höchstwerte erreichen 17 bis 24 Grad.
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1: Es ist 1 Uhr. Ich bin Florian Klaus. US-Präsident Trump hat nach eigenen Angaben Russland und die Ukraine von einer ab heute geltenden dreitägigen Waffenruhe überzeugt. Dazu gehöre auch der Austausch von 1000 Gefangenen. Kiew und Moskau haben die Vereinbarung inzwischen bestätigt. Tina Eck berichtet aus Washington.
2: Trump hatte die Präsidenten der Ukraine und Russlands, Zelensky und Putin, jeweils persönlich um die Waffenruhe gebeten. Er sei sehr froh, dass sie zugestimmt hätten, schrieb Trump. Die Verhandlungen für ein endgültiges Kriegsende gingen weiter, jeden Tag käme man näher ans Ziel, meinte Trump. Tatsächlich aber waren die Verhandlungen zuletzt in Stocken geraten.
1: Die Chefin des Sozialverbands VdK Bentele trauert nicht so sehr um die im Bundesrat gescheiterte Entlastungsprämie für Arbeitnehmer. Die steuerfreie Prämie von 1.000 Euro, die Unternehmen zahlen können sollten, sei ohnehin kein verlässliches Instrument gewesen, um Menschen zu entlasten. Das hat sie dem Redaktionsnetzwerk Deutschland gesagt. Der Sozialstaat müsse eigene Strukturen schaffen, um in Krisenzeiten zu unterstützen, ohne von den Arbeitgebern abhängig zu sein. In der CDU gibt es Streit um mögliche Kürzungen bei Gesundheitsleistungen für Bürgergeldempfänger. Der Arbeitnehmerflügel der CDU lehnt eine Forderung aus der eigenen Partei ab, die Leistungen für Empfänger einzuschränken, die vor dem Bezug nicht gearbeitet haben. Wer krank ist, brauche Hilfe, sagte CDA-Chef Rathke dem Handelsblatt. Die Forderung war vorher vom CDU-Finanzexperten Buri gekommen. Die Menschen drängen auf den höchsten Berg der Erde. Nepal hat in der Frühjahrssaison so viele Genehmigungen wie noch nie für die Besteigung des Mount Everest erteilt. Fast 500 waren es bis gestern. Ein Teil des Grundes ist lokalen Medien zufolge aber auch, dass China den Aufstieg zum Everest von der tibetischen Seite geschlossen hat. Nepal hat durch die Genehmigungen umgerechnet etwa 6 Millionen Euro eingenommen. Borussia Dortmund hat in der Fußball-Bundesliga die Vizemeisterschaft eingefahren. Zum Auftakt des vorletzten Spieltags setzte sich der BVB mit 3:2 gegen Frankfurt durch. Damit ist den Borussen Rang 2 nicht mehr zu nehmen. Die Eintracht verpasst den Sprung auf Rang 7, der die Chance auf einen Platz im Europapokal bietet. Es ist jetzt 1:45. Es ist locker bewölkt oder klar. Örtlich breitet sich Nebel aus. Die Temperaturen liegen bei 9 bis 2 Grad. Tagsüber scheint häufig die Sonne, im Tagesverlauf bilden sich besonders über den Bergen Quellwolken. In den Alpen entstehen daraus einzelne Schauer und Gewitter. Die Höchstwerte erreichen 17 bis 24 Grad. Im Moment liegen uns keine Meldungen vor. Gute Fahrt!
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0: und Russland, Zelensky und Putin, jeweils persönlich um die Waffenruhe gebeten. Er sei sehr froh, dass sie zugestimmt hätten, schrieb Trump. Die Verhandlungen für ein endgültiges Kriegsende gingen weiter. Jeden Tag käme man näher ans Ziel, meinte Trump. Tatsächlich aber waren die Verhandlungen zuletzt in Stocken geraten.
1: Die Chefin des Sozialverbands VdK Bentele trauert nicht so sehr um die im Bundesrat gescheiterte Entlastungsprämie für Arbeitnehmer. Die steuerfreie Prämie von 1.000 Euro, die Unternehmen zahlen können sollten, sei ohnehin kein verlässliches Instrument gewesen, um Menschen zu entlasten. Das hat sie dem Redaktionsnetzwerk Deutschland gesagt. Der Sozialstaat müsse eigene Strukturen schaffen, um in Krisenzeiten zu unterstützen, ohne von den Arbeitgebern abhängig zu sein. Das waren die Nachrichten um halb. Es ist locker bewölkt oder klar. Örtlich breitet sich Nebel aus. Die Temperaturen liegen bei 9 bis 2 Grad. Tagsüber scheint häufig die Sonne. Im Tagesverlauf bilden sich besonders über den Bergen Quellwolken. In den Alpen entstehen daraus einzelne Schauer und Gewitter. Die Höchstwerte erreichen 17 bis 24 Grad.
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1: Ich bin Florian Klaus. US-Präsident Trump hat nach eigenen Angaben Russland und die Ukraine von einer ab heute geltenden dreitägigen Waffenruhe überzeugt. Dazu gehöre auch der Austausch von 1000 Gefangenen. Kiew und Moskau haben die Vereinbarung inzwischen bestätigt. Tina Eck berichtet aus Washington.
2: Trump hatte die Präsidenten der Ukraine

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1: Es ist 2 Uhr. Ich bin Florian Klaus. Weil wegen des Iran-Kriegs Kerosinengpässe drohen, könnten laut dem Flughafenverband ADV weitere Flüge in diesem Jahr ausfallen. Besonders Airlines, die günstigere Preise anbieten und touristisch weniger bedeutsame Ziele könnten betroffen sein, hat ADV-Geschäftsführer Beisel der Welt am Sonntag gesagt. Und wenn Flüge nicht ausfallen, könnten sie zumindest deutlich teurer werden. Insgesamt könnte es Beisel zufolge im schlimmsten Fall 20 Millionen Fluggäste treffen. Ein Finanzloch in der Pflegeversicherung ist offenbar größer als gedacht. In den kommenden 2 Jahren droht eine Lücke von mehr als 22,5 Milliarden Euro. Das hat Bundesgesundheitsministerin Wacken der Rheinischen Post gesagt. Die CDU-Politikerin will demnächst Vorschläge für eine Reform machen, um die Finanznot zu lindern. Den Wehrdienstfragebogen zu beantworten, ist für junge Männer verpflichtend. Bußgelder für Männer, die nicht zurückschicken, sollten aus Sicht des Wehrbeauftragten des Bundestags Otte aber nur das letzte Mittel sein. Das hat er dem Redaktionsnetzwerk Deutschland gesagt. Wenn jemand auch nach Mahnungen nicht antwortet, drohen 250 Euro Bußgeld. Die allermeisten reagieren laut Verteidigung.